0: So Leute, was war's denn bei euch? Ring im Champagnerglas oder Ring im Nachtisch versteckt? Sascha Fassbeiner ist da, hallo.
1: Hi.
0: Wie hast du denn deiner Frau den Antrag gemacht?
1: Ganz klassisch am Strand.
0: Oh, das ist aber auch schön.
1: Ja,
0: aber ich muss sagen, ich hatte da mehr von dir erwartet. Du hättest ruhig so ein bisschen Action machen können. Andere Leute klettern das Empire State Building hoch, okay?
1: Ja, andere Leute sind aber auch schwer bekloppt.
0: Das stimmt.
1: Aber du hast recht, da ist ein Pärchen jetzt das Empire State Building in New York hoch und oben gab es dann auch wirklich so einen richtigen Heiratsantrag. Ich kriege schon feuchte Hände, wenn ich nur in diese Höhe denke.
0: Ja, ich auch.
1: Die Polizei fand es nicht so romantisch. Das ist nämlich natürlich illegal. Die beiden wurden jetzt festgenommen.
0: Na, immerhin haben sie jetzt eine Story zum Erzählen, die knallt.
1: Oh ja.
0: Und solche völlig irren Heiratsanträge gab es schon zuhauf.
1: Ja, in einer Nachrichtensendung hat Wettermann Trent Eric Nachrichtensprecherin JC Bird mit einem Heiratsantrag vor laufenden Kameras überrascht.
0: Boah, das finde ich ja super unangenehm, ne?
1: Ja.
0: Naja, in solchen Situationen ist es auch immer für alle Anwesenden gut, wenn dann auch so ein Ja-Ich-Will zurückkommt.
1: Mhm. Vergangene Woche gab es einen Antrag während eines Konzerts vor 6000 Leuten in Amsterdam und da kam dann ein Nein.
0: Ah.
1: Und sie hat danach auch noch so ganz unangenehm vor allen Leuten das Nein auf der Bühne erklärt und so.
0: Oh nein, das ist ja schrecklich. Ja. Geil, er so, willst du mich heiraten? Und sie so,
2: ach nee, lass mal. Nee, bin da nicht so für.
0: Nee.
1: Ja, das hier ist dann schon deutlich schöner abgelaufen. Er schenkt ihr Flugtickets, was
0: schon mal
1: sie
0: schön.
1: Nicht wusste. Ja, auf jeden Fall. Was sie nicht wusste, er fliegt das Flugzeug von Melbourne nach Los Angeles.
0: Angeber.
1: Genau, und macht dann über die Bordansage, hier dieses Mikrofon im Flugzeug, einen Heiratsantrag.
0: Ja gut, aber auch ein bisschen drüber, ne?
1: Mhm, drüber, über den Wolken auf jeden Fall, ja.
0: So, du hast noch was aus NRW.
1: Genau, ja, aus Bocholt. Da hat ein Mann das Auto seiner Freundin geliehen und wurde geblitzt mit einem Schild hinter der Frontscheibe. Auf dem Schild steht die Frage, klar, willst du mich heiraten?
0: Ah, und weil er ist ja ihr Auto und da hat sie auch den Bußgeldbescheid bekommen.
1: Ganz genau, clever mit dem Foto drauf und so. Ja, sehr clever, sehr romantisch auch. In Lüdenscheid gab es den gleichen Fall auch nochmal. Aber um unserer journalistischen Sorgfaltspflicht natürlich nachzukommen, bitte fahrt nicht so schnell mit dem Auto.
0: Ja, und klettert nicht aufs Empire State Building einfach so. Übrigens, der krasseste Antrag war so ein Typ, der hat seinen eigenen Verkehrsunfall vorgetäuscht, damit seine Freundin merkt, wie ein Leben ohne ihn wäre. Und dann
1: Was?
0: Hat sich rausgestellt, alles nur gefaked und dann hat er sie gefragt.
1: Meine Antwort wäre Nein gewesen.
0: Ich hätte dem schlichtweg eine geschallert und wäre dann gegangen.
1: Krank.
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0: Das Wetter.
1: Ein paar Wölkchen ziehen durch jetzt gerade in der Nacht, die sind aber harmlos und es gibt keinen Regen, 12 bis 9 Grad. Tagsüber heute dann bis 26 Grad, dazu viel Sonne und trocken. Und so geht's auch am Samstag weiter, da dann bis 28 Grad.
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2: Zurzeit liegen uns keine Meldungen vor, wir wünschen allen unterwegs gute Fahrt.
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1: Guten Morgen. Und ich habe jetzt zwei Powerfrauen für euch. Gleich geht's die neue von Olivia Dean für euch, So Easy to Fall in Love. Und vorher noch the one and only Adele mit Set Fire to the Rain. Einen schönen frühen Freitag wünsche ich euch.

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0: 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Manchmal, also ich gebe es echt zu, manchmal vergesse ich, dass dieser geile Song hier aus Deutschland ist. In the Slaughterhouse sind das, machen seit 40 Jahren Musik und am Freitag ist ihr neues Album Changes rausgekommen. Und wir hatten Kai und Christoph von Fury in the Slaughterhouse zu Besuch bei uns und sie haben uns erzählt, dass auf ihren Konzerten immer noch super viele, auch junge, neue Fans dazukommen.
1: Weil sie ihre Eltern dazu gezwungen haben.
2: Ja, ich glaube auch. Oder weil ihre Eltern sie zu uns gezeugt haben.
1: Ja, genau, das ist auch der Fall, ja. Nein, wir haben neulich eine Autogrammstunde gemacht und da waren noch ein paar Butchis dabei, die meine Söhne hätten sein können und die haben auch gesagt, nee, das haben mir meine Eltern früher immer vorgespielt und ich kenne alle eure Songs und ich finde die alle total super.
0: Mega schön. Über KI haben wir auch mit ihnen gesprochen, da sind die Jungs von Fury in the Slaughterhouse nämlich auch, ich sag mal, sehr, sehr kritisch.
1: Finde ich scheiße. Ich weiß nicht, ob man das auf dem Sinne sagen durfte,
2: doch,
1: aber finde ich totale Scheiße.
2: Mal ganz ehrlich, es ist der größte Urheberrechtsraub, der auf dieser Welt je stattgefunden hat, weil sie nehmen unsere Musik, das nehmen die Musik von allem, sie nehmen das Schaffen der ganzen gesamten Menschheit, lassen es von irgendwelchen Digitalsklaven auf irgendwelche Festplatten ballern, nehmen gigantisch viel Energie, um das Ganze neu durchzuquirlen und verkaufen es als ihre eigene Idee.
0: Ja, das neue Album übrigens, das entstand noch ganz klassisch per Hand in einem kleinen schönen Ferienhaus in Dänemark und da kam auch der Song Fix This Crack zustande.
1: Es geht darum, dass man mit Geld eine Menge Sachen kaufen kann. Man kann sich vielleicht das Leben auch hier und da mal angenehmer machen, aber die Sachen, um die es wirklich geht, kannst du dem Kohle nicht kaufen.
2: Ist nicht zu bezahlen.
1: Das ist nämlich sowas wie Liebe und Glück und da wird es dann ein bisschen schwierig mit der Bezahlbarkeit. Da muss sich jeder schon mal durch, oder?
0: Hören wir mal rein in die neue Single. 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
1: Ich bin Katrin Müller. Nach monatelangem Ringen hat sich die Bundesregierung auf eine Steuerreform geeinigt. Entlastet werden sollen kleine und mittlere Einkommen. Mehr Steuern soll im Gegenzug bezahlen, wer besonders viel verdient. Bundeskanzler Friedrich Merz sieht darin einen wichtigen Baustein beim Weg aus der Krise. Wirtschaftsverbände und Opposition sind dagegen wenig begeistert.
2: Eine Familie mit 2 Kindern und einem Jahreseinkommen von 60.000 Euro soll durch die Reform 600 Euro pro Jahr mehr übrig behalten, auch durch mehr Kindergeld. 10 Milliarden Euro kostet das unterm Strich, finanziert durch höhere Steuersätze für Spitzenverdiener, mehr Steuern auf Minijobs und dass Handwerkerrechnungen weniger stark von der Steuer abgesetzt werden können. Diese Reform ist viel zu klein und bringt letztlich nichts, sind sich Steuerzahlerbund, AfD und Grüne einig. Jan-Henner Reitze, Berlin.
1: Zum ersten Mal seit Mai hat Superbenzin der Sorte E10 im bundesweiten Tagesschnitt wieder mehr als 2 Euro gekostet. Am Dienstag, direkt nach dem Ende des Tankrabatts, schlug ein Liter des Kraftstoffs im Schnitt mit gut 2 Euro zu Buche. Das hat der ADAC jetzt mitgeteilt.
3: Auch wenn es nur 17 Cent pro Liter waren, die der Tankrabatt ausgemacht hat, dass jetzt wieder eine 2 vor dem Komma steht, ist bitter für Autofahrer. Im Vergleich zu Dienstag stiegen die Preise für E10 damit nach dem Tankrabatt um gut 9, Diesel um 10 Cent. Das ist zwar deutlich weniger als der weggefallene Steuerrabatt, allerdings hatten die Preise auch schon vorher zugelegt. Diana Kramer, Nachrichtenredaktion.
1: Die Gewerkschaft Verdi ruft in den laufenden Tarifverhandlungen im Handel wieder zu bundesweiten Warnstreiks auf. In Dortmund, Berlin, Wiesbaden, Hannover, Oldenburg, Braunschweig und Hamburg sind den Tag über zentrale Streikkundgebungen geplant. Welche Handelsunternehmen bestreikt werden, teilte Verdi nicht mit. Zuletzt standen unter anderem Kaufland und IKEA im Mittelpunkt. Die Auswirkungen der Ausstände bleiben für Kunden häufig überschaubar. Zum Sport. Nach dem WM aus der deutschen Nationalmannschaft soll die DFB-Spitze laut einem Medienbericht Julian Nagelsmann den Rücktritt nahegelegt haben. Die Bild berichtet über ein mehrstündiges Gespräch des Bundestrainers mit den Spitzenfunktionären des Verbands. Nagelsmann habe sich demnach Bedenkzeit erbeten. Der Deutsche Fußballbund äußerte sich dazu bislang nicht. Und bei der WM hat das Europameister Spanien ins Achtelfinale geschafft. Das Team gewann in Los Angeles 3:0 gegen Österreich.
4: Das Wetter. In der Nacht ist es leicht bewölkt, Regen soll es aber keinen geben. Die Werte gehen runter auf 12 bis 9 Grad. Am Tag gibt es dann Sonne und Wolken im Wechsel und maximal 26 Grad.
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5: Zurzeit liegen uns keine Meldungen vor. Wir wünschen allen unterwegs gute Fahrt.
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4: Hallo zusammen, Johanna Tänzer ist hier, wünsche euch eine ganz schöne Nacht mit uns. Schön, dass ihr dabei seid. Und wir starten in diese Stunde mit einem gepflegten Oh, ey, oh, ey. Okay, Shakira kann das besser. Oh, ey.

0: Miley Cyrus mit Lie to Me. Eine schöne Nacht mit uns. Hi. 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
2: Das ist schon die 7. Sendung und ja, so langsam laufe ich mich warm. Anders als die deutsche Nationalmannschaft bin ich denn in der Lage, ein Turnier auch zu Ende zu spielen. Yourself Alive. Wenn jetzt viele sagen, war das wirklich Queen? Ja, Leute, ey, zieht's euch rein. Das war die Debütsingle 1973 von Queen. 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

0: Das Wetter.
1: In der Nacht ziehen ein paar Wolken durch, es bleibt aber trocken. Die Temperaturen liegen runter auf 12 bis 9 Grad. Am Tag wechseln sich dann Sonne und Wolken ab. Dazu wird es 26 Grad warm.
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2: Zurzeit liegen uns keine Meldungen vor. Wir wünschen allen unterwegs gute Fahrt.
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1: Hallo zusammen, einen sehr frühen guten Morgen wünsche ich euch an diesem Freitag. Johanna Tänzer ist hier und das Motto für diese Nacht liefert uns die Hermes House Band. I will survive.

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1: Ich bin Katrin Müller. Arbeitsverträge sollen länger befristet werden dürfen, Regeln zum Kündigungsschutz werden gelockert. Das sind Teile der Reformen, auf die sich Union und SPD geeinigt haben. Außerdem will die Bundesregierung Regelungen zu Krankschreibungen verschärfen. Wer sich krank meldet, soll schon ab dem ersten Tag eine Bescheinigung vom Arzt vorlegen. Die Krankschreibung per Telefon fällt weg. Ärztevertreter und Opposition sind empört.
2: Wer hustet, gehört ins Bett und nicht ins Wartezimmer einer Arztpraxis, um sich krankschreiben zu lassen. Ob Kassenärztliche Bundesvereinigung, Hausärzteverband oder Grüne und Linkspartei, die offizielle Krankschreibung ab dem ersten statt wie bisher ab dem vierten Krankheitstag wird als Schikane kritisiert. Geändert werden soll die Vorgabe dazu im Entgeltfortzahlungsgesetz. Arbeitgebern und Gewerkschaften die Möglichkeit bleiben, etwa in Tarifverträgen weiter die alte Regelung zu vereinbaren. Unklar ist noch, ab wann die Änderung genau greifen soll. Jan-Henner Reitze, Berlin.
1: Die Gewerkschaft Verdi ruft in den laufenden Tarifverhandlungen im Handel auch heute wieder zu bundesweiten Warnstreiks auf. In Dortmund, Berlin, Wiesbaden, Hannover, Oldenburg, Braunschweig und Hamburg sind demnach zentrale Streikkundgebungen geplant. Welche Handelsunternehmen bestreikt werden, teilte Verdi nicht mit. Zuletzt standen unter anderem Kaufland und IKEA im Mittelpunkt. Staualarm auf Autobahnen. Mit Bremen, Niedersachsen, Sachsen, Sachsen-Anhalt, Schleswig-Holstein und Thüringen starten die nächsten Bundesländer in die Sommerferien. Die Autoclubs ACE und ADAC rechnen mit der nächsten großen Reisewelle. Schon ab dem Mittag kann es voll werden.
3: Von den Küsten zu den Alpen bis runter zum Mittelmeer. Ohne Stau kommt an diesem Wochenende keiner durch, warnt der ADAC. Für den Nachmittag bis in den Abend hinein dürften Autofahrer viel Geduld brauchen. Neben dem Feierabendverkehr sorgen auch die mehr als 1000 Dauerbaustellen für Probleme. Hinzu kommen zusätzliche Sperrungen, etwa durch Blow-ups durch die Hitzewelle von letzter Woche. Tanja Wagner, Nachrichtenredaktion.
1: Zum Fußball. Bei der WM hat sich Portugal gegen Kroatien mit 2:1 durchgesetzt und steht im Achtelfinale. Dort trifft das Team auf Europameister Spanien. Die Spanier hatten im 16. Finale zuvor 3:0 gegen Österreich gewonnen.
4: Das Wetter.
5: Die Nacht zum Freitag ist leicht bewölkt, Regen ist aber keiner dabei und es ist angenehm frisch bei 12 bis 9 Grad. Am Tag gibt es dann Sonne und Wolken im Mix bei Höchstwerten bis zu 26 Grad.
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6: Zurzeit liegen uns keine Meldungen vor. Wir wünschen allen unterwegs gute Fahrt.
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5: Hallo, hallo, herzlich willkommen im Freitag. Jo, ihr seid die Ersten, ihr habt es schon fast ins Wochenende geschafft. Johanna Tänzer ist hier, ich spiele euch jetzt die aktuelle Single von Kygo, Khalid und Griffin, allen M-Song mit Save My Love.

0: echt. Du trägst keine Liebe in dir. Aber ganz schön viel geflirtet wird während der WM. Die Dating-App Tinder, die haben jetzt offizielle Zahlen bekannt gegeben und es gab einfach 60% mehr Matches auf Tinder jetzt während dieser WM als normalerweise. Und am meisten wurde sich in Mexiko gematcht. Leute, Leute, ich bin sehr gespannt, wie viele WM-Babys es geben wird. Aber auf die Statistik müssen wir wohl noch 9 Monate warten.
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0: Das Wetter.
1: In der Nacht ist es leicht bewölkt, Regen soll es aber keinen geben. Die Werte gehen runter auf 12 bis 9 Grad. Am Tag gibt es dann Sonne und Wolken im Wechsel und maximal 26 Grad.
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2: Zurzeit liegen uns keine Meldungen vor. Wir wünschen allen unterwegs gute Fahrt.
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1: Hallo zusammen. Guten Morgen. Johanna Tänzer ist hier an diesem sehr, sehr frühen Freitag. Und wenn ihr ein bisschen Motivation für diesen Tag, für diesen frühen Tag braucht, kein Problem. Guck mal, wir haben ja Kevin Little und Turn Me On. Oh yeah.

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1: Auch die bereits in die Wege geleiteten Reformen in den Bereichen Rente und Gesundheit umfasst. Kanzler Friedrich Merz hat dazu im ZDF Stellung bezogen.
2: Wir haben damit einen Kompromiss gemacht. Das haben ja auch viele gesagt, die in diesem Bereich verdienen. Macht das, das können wir bezahlen. Wir entlasten dafür die unteren und mittleren Einkommen.
1: Merz hofft, dass die Konjunktur auch durch die Reformen wieder Fahrt aufnimmt und das Wachstum im kommenden Jahr mehr als 1% beträgt. Der Deutsche Wetterdienst hat den vorläufigen Temperaturrekord der jüngsten Hitzewelle nach oben korrigiert. Demnach wurden am vergangenen Samstag in Möckern-Drewitz in Sachsen-Anhalt 41,8 Grad gemessen und damit 0,1 Grad mehr als zunächst im brandenburgischen Koschen-Neiße-Münde. Grund ist nach Angaben des DWD eine nachträglich entdeckte Messlücke. Das Aus von Julian Nagelsmann als Bundestrainer der Fußballnationalmannschaft rückt offenbar näher. Wie die Bild berichtet, soll die DFB-Spitze Nagelsmann in einer dreistündigen Sitzung in Frankfurt einen Rücktritt nahegelegt haben. Das DFB-Team war bei der WM Anfang der Woche im 16. Finale an Paraguay gescheitert.
3: Julian Nagelsmann soll sich Bedenkzeit erbeten haben, aber alles klingt danach, als ob seine Ablösung beschlossene Sache ist. Das meldet auch die Frankfurter Rundschau. Angeblich soll bis zum Wochenende alles durch sein. Vom DFB kam bisher keine Erklärung dazu. Nagelsmanns Vertrag läuft noch bis 2028. Als möglicher Nachfolger wird ja Jürgen Klopp heiß gehandelt. Thomas Thonfeld, Sportredaktion.
1: Bei der WM hat sich Portugal gegen Kroatien mit 2:1 durchgesetzt und steht damit im Achtelfinale. Dort trifft das Team auf Europameister Spanien. Die Spanier hatten im 16. Finale zuvor 3:0 gegen Österreich gewonnen. Zum Tennis. Alexander Zverev steht beim Tennisturnier in Wimbledon in der dritten Runde. Der French Open-Sieger gewann gegen den Franzosen Valentin Royer in 3 Sätzen. Ebenfalls weiter ist Jan-Lennard Struff. Er setzte sich in 5 Sätzen gegen den US-Amerikaner Brandon Nakashima durch.
4: Das Wetter.
5: In der Nacht ziehen ein paar Wolken durch, es bleibt aber trocken. Die Temperaturen liegen runter auf 12 bis 9 Grad. Am Tag wechseln sich dann Sonne und Wolken ab. Dazu wird es 26 Grad warm.
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6: Zurzeit liegen uns keine Meldungen vor. Wir wünschen allen unterwegs gute Fahrt.
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5: Hallo, guten Morgen zusammen. Johanna Tänzer hier, wünsche euch einen schönen Start in diesen Freitagmorgen. Und ich weiß es doch, ihr wollt das hören, dieses eine Lied. Ja, dann spiele ich euch halt ein Lied von Mark Forster. Bitteschön.

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0: Alvaro Soler mit Machia. Guten Morgen.
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0: Das checken wir jetzt mit Kollege Robert Jans.
2: Hallo.
0: Heute wird auf jeden Fall weiter diskutiert, ne, über das Reformpaket der Bundesregierung.
2: Genau, insbesondere um die geplanten Regeln zur AU. Wir müssen uns da ja auf strengere Regeln einstellen. Die schwarz-rote Koalition plant nämlich deutlich schärfere Vorgaben, die hohe Fehlzeiten in den Unternehmen eindämmen sollen. Bald soll als gesetzliche Regel gelten, dass man schon vor dem ersten Fehltag an eine ärztliche Bescheinigung braucht, statt eben am vierten Tag, so wie wir das kennen. Krankschreibungen per Telefon sollen auch nicht mehr möglich sein. Und dazu haben wir Reaktionen eingeholt und die hören wir heute Morgen bei uns.
0: Und ihr hört bei uns auch immer die Verkehrslage, ja. Na klar. Und da könnte es heute ein bisschen voller werden auf den Straßen, nicht?
2: Ja, genau, weil passend zum schönen Wetter gehen die Sommerferien los, zumindest in manchen Bundesländern. Es gibt ja auch schon Bundesländer, da laufen sie bereits, fällt mir gerade so ein. Jetzt mit Bremen, Niedersachsen, Sachsen, Sachsen-Anhalt, Schleswig-Holstein und Thüringen starten auf jeden Fall heute die nächsten Bundesländer in die Sommerferien. Und der ADAC rechnet also mit der nächsten großen Reisewelle dementsprechend. Schon ab dem Mittag kann es heute also voller werden auf den Autobahnen.
0: Ich will auch Ferien, Robert.
2: Ja, ich auch.
0: Okay. Leider
2: ja.
0: Nein.
2: Ja, geht aber nicht.
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1: Hallo, guten Morgen zusammen. Johanna Tänzer ist hier. Kommt gut in diesen Freitagmorgen. Hier gibt es jetzt eine Runde 2000er-Vibes. Zusammen mit Weedus und Teenage Dirtbag.

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0: Something. Breakfast at Tiffany's. Hallo, guten Morgen, schönen Freitag euch. Wetter soll ja sehr gut werden wieder. Und bei dem Wetter sind natürlich auch viele auf dem Motorrad unterwegs. Und es gibt ja sehr viele, sehr coole Strecken hier bei uns in NRW. Und an diesem Wochenende gibt es für manchen Biker vielleicht ein Ziel, das erstmal ungewöhnlich klingt.
1: Augenblick mal unterwegs.
2: Was für ein Sound, der geht bestimmt bei vielen durch den Magen und wird morgen hundertfach zu hören sein bei einer Motorradwallfahrt. Jede Menge Motorräder und jede Menge unterschiedlicher Menschen.
3: Da ist tatsächlich der lederbekluftete, wenn man das so möchte, Hardbiker bei. Ja, da ist aber auch der pensionierte Studienrat bei, die ein Thema eint. Das ist das Motorrad, das ist das Unterwegssein und da freuen wir uns drauf.
2: Sagt Bastian Rütten, Pastoralreferent im niederrheinischen Marienwallfahrtsort Kevlar, kümmert sich dort um die traditionelle Motorradwallfahrt. Ab morgen Mittag kommen die Biker an und dann wird es aber erstmal ganz ruhig.
3: Wir haben erst immer eine ganz ergreifende Andacht, wo es auch um die Menschen geht, die auf der Straße ums Leben gekommen sind. Übrigens nicht nur auf Motorrädern, sondern im Straßenverkehr.
2: Anschließend gibt es natürlich auch noch das laute Hubkonzert, die Vorbeifahrt an der Gnadenkapelle, an der Trösterin der Betrübten, am Abend eine große Party.
3: Unendlich viele Kerzen, die angezündet werden und Leute, die sich auch Raum für Stille nehmen. Dass es beides gibt, ist typisch für eine Wallfahrt, das war immer schon so. Also, dass sehr viel Leben und Lebendigkeit mit sehr viel Einkehr und Besinnung zusammenkommt, das zeichnet den Ort ja seit hierher aus.
2: Denn nicht nur Kevlar, sondern auch die Motorradwallfahrt mit Mensch und Maschine hat eine lange Tradition. Bastian Rütten.
3: Ganz, ganz wichtig ist allen die Segnung der Fahrzeuge, wobei ich dann auch immer sage, ein Fahrzeug segnen heißt ja nicht, dass man danach die Haftpflichtversicherung kündigt, sondern das heißt, dass egal was passiert, wir unter Gottes Schutz fahren. Und dafür gibt es eine große Offenheit an diesem Tag.
2: Und alle Infos bei uns auf augenblickmalonline.de. Stefan Klinkhammer von der katholischen Kirche für Augenblick mal.
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1: Mit Malte Heilbricht. Guten Morgen.
2: Wir müssen jetzt Veränderungen haben, damit vieles so bleibt, wie wir es

0: ersten Tag eine Arbeitsunfähigkeitsbescheinigung haben, sagte er, ohne weitere Erläuterung. Generell hofft Merz jetzt auf mehr Schwung für die angeschlagene Koalition.
1: Wir haben da auch in der Koalition zu einem neuen Miteinander gefunden. Wir mussten uns ja auch zunächst einmal ein bisschen aneinander gewöhnen. Das hat Zeit gebraucht und mit dem gestrigen Tag, denke ich, haben wir jetzt wirklich einen großen Schritt getan, der in die richtige Richtung zielt.
0: Der letzte ARD-Deutschland-Trend hatte den großen Vertrauensverlust in die Bundesregierung sehr deutlich gezeigt. Da kam die Union nur noch auf 22%, die SPD nur noch auf 12%. Und jetzt weitere Themen in Kurzform. US-Präsident Trump hat mal wieder gegen Deutschland und andere NATO-Verbündete ausgeteilt. Auf seiner Online-Plattform bezeichnete er deren Beiträge für das Verteidigungsbündnis als lächerlich. Damit baut Trump Druck auf vor dem NATO-Gipfel kommende Woche in Ankara. Europameister Spanien steht im Achtelfinale der Fußball-WM. Die Spanier haben im 16. Finale gegen Österreich mit 3:0 gewonnen. Portugal besiegte Kroatien mit 2:1. Die Partie Schweiz gegen Algerien läuft zur Stunde noch. Die Weltgesundheitsorganisation hat den tödlichen Hunter-Virus-Ausbruch auf dem Kreuzfahrtschiff Hondius offiziell für beendet erklärt. Die letzte Kontaktperson sei negativ getestet worden und habe die Quarantäne nun verlassen können, sagte WHO-Chef Tedros. Seit Ende Mai gab es keine neuen Fälle mehr. Das Hunter-Virus war im April während einer Reise von Argentinien zu den Kapverden ausgebrochen. Insgesamt wurden 13 Infektionen bestätigt, 3 Passagiere starben, darunter auch eine Deutsche. Und das waren die Nachrichten mit Malte Albrecht.
2: Danke dir, Malte. 6:02 kommen wir zum Wetter. Anfangs noch ein paar lockere Wolken, teils auch noch etwas nass, später dann aber wieder länger freundlich und trocken bei bis zu 23 Grad. Im Moment sind es noch 11 Grad an der Alexanderhöhe in Iserlohn und am Rauchbrunnen in Kiesbe messen wir 10 Grad. Radio MK Verkehr, der beste Verkehrsservice für unseren Märkischen Kreis und ganz Südwestfalen. Keine Staus oder Störungen. Wenn ihr was habt, sendet's gern rein über die kostenlose Radio MK Staupiloten-Hotline 08000 150 500. Gute und sichere Fahrt wünsche ich.
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2: Mit mir Dominik Pfeiffer und ja, ihr habt's gehört, auch gerade noch meine Nachrichten. Der Kracher ist geplatzt, so gesehen. In vielen Unternehmen waren ja zuletzt vergleichsweise viele Beschäftigte krank gemeldet. Die Koalition möchte das nun mit den Maßnahmen für Arbeitnehmer ändern. Neben der Krankschreibung ab dem ersten Tag soll zudem die telefonische Krankschreibung wegfallen. Bei euch kommt das bisher nicht so an. Laura schreibt zum Beispiel, das ist absoluter Quatsch und auch Marco findet das vollkommen realitätsfern. Sehen das auch die Experten so? Da schauen wir gleich mal drauf. Schönen guten Morgen an diesem Freitag.

Max Giesinger, wenn sie tanzt, um gleich 10 Minuten nach 6 am Freitagmorgen. Und es wird wieder ein lauer Sommerabend, kein saurer, meine Freunde. Ein lauer Sommerabend, da gehört doch ein gutes Glas Wein dazu, vielleicht noch ein bisschen Live-Musik. Das klingt nach Urlaub, gibt's aber am Wochenende bei uns im Märkischen Kreis, nämlich im Volme Freizeitpark in Kirspe. Da steigt nämlich heute und morgen das zweite Weinfest. Nach der gelungenen Premiere im vergangenen Jahr gibt's da wieder jede Menge zu probieren. Weine, na klar, was sonst, aber auch französische Spezialitäten, alkoholfreie Alternativen und natürlich auch Leckeres vom Grill, Krebs und vieles mehr. Die Musik kommt dabei vom Akustikduo Most Remote aus meiner Zagen. Außerdem legt an beiden Tagen ein DJ auf. Wer also Lust auf einen entspannten Sommerabend in gemütlicher Atmosphäre hat, ist in Kirspe dann genau richtig. Und wem doch nach was anderem ist, vielleicht ja doch Schützenfest oder ein gemütlicher Familienausflug, gibt's alles an diesem Wochenende. Einen Überblick dazu gibt's wie immer auf radio-mk.de.

0: Auhaus gehört bei Radio MK. Viertel nach sechs gleich, Madness, und da sind wir schon beim Thema. Seit gestern liegt nämlich das neue Reformpaket der schwarz-roten Koalition vor. Vor allem die neuen Regelungen zur Krankschreibung haben seitdem für heftige Reaktionen gesorgt. Ihr habt es mitbekommen, ihr braucht ab dem ersten Krankheitstag dann schon eine Krankschreibung vom Arzt und die telefonische Krankschreibung soll abgeschafft werden. Man mag sich nicht vorstellen, was dann in den Hausarztpraxen demnächst wieder abgeht. Elke Krämer vom Hausärzteverband Nordrhein hat erstmal kein Verständnis für die Vorschläge.
1: Also mein erster Gedanke war, das ist wieder so ein typisches Sommerloch-Thema. Tatsächlich ist es ja so, dass wir in der Pandemie auch schon gemerkt haben, dass diese telefonische Krankschreibung uns in den Praxen enorm hilft. Es ist natürlich ein Thema, was eben vorgebracht wurde, dass diese telefonischen AUs missbräuchlich verwendet worden sind. Dieses Risiko besteht natürlich immer, wenn es sich um Patienten handelt, die man in der Praxis nicht kennt. Wohingegen aber alle die Patienten, die bei mir in kontinuierlicher hausärztlicher Betreuung sind, die muss ich nicht zwangsläufig persönlich sehen, um zu wissen, ob sie eine Krankmeldung benötigen oder nicht.
0: Und auch die Regelung, dass ab dem ersten Tag die Krankschreibung vom Arzt schon vorliegen muss, macht aus Ihrer Sicht keinen Sinn.
1: Wenn jemand einen Erkältungsinfekt hat mit Fieber, Kopfschmerzen, Husten, Schnupfen, dann ist er ja nicht zwangsläufig so krank, dass man ihn genau an diesem Tag dann auch sehen muss. Er ist ja nicht lebensbedrohlich erkrankt. Das heißt, diese Person kann sich zunächst mal mit Hausmitteln oder mit einem normalen Grippemittel aus der Apotheke ja ausreichend helfen.
0: Und was auch noch dazu kommt, ist, dass die Notarztpraxen dann eben noch mehr belastet werden, Ihrer Meinung nach.
1: Und dann bleibt auch die Frage, was passiert denn mit Patienten, die im Schicht- und Wochenenddienst arbeiten, dann feststellen, dass sie in der sprechstundenfreien Zeit arbeitsunfähig erkranken, die werden uns alle zusätzlich in den Notdienst gespült. Nicht um sie zu behandeln, sondern einfach nur um diesen gelben Schein, also den ehemals gelben Schein, auszustellen.
0: Ja, sagt Elke Krämer, Vorsitzende des Hausärzteverbandes Nordrhein, zu den neuen Regelungen zur Bundesregierung, der Bundesregierung. Was denkt ihr? Schreibt mal auch gern eure Meinung einfach an die WhatsApp-Nummer 0271 790 3x3. Wer krank ist, muss bald wieder persönlich zum Arzt, um sich krank schreiben zu lassen. Und zwar bereits ab dem ersten Tag. Habt ihr gehört hier bei Radio MK. 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

0: ganz entspannt rein in diesen Freitagmorgen mit Take That und Back for Good. Gleich vor den Nachrichten natürlich noch spiele ich euch noch Cyril und Stumbling In.
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0: freiwillig dort helfen, wenn es drauf ankommt. Das soll im Märkischen Kreis künftig besser organisiert werden. Der Kreis plant nämlich ein Netzwerk für sogenannte Spontanhelfer. Das ist Thema jetzt bei Manfred Uhl in den Radio MK Nachrichten um 6:30. Er hat die wichtigsten Meldungen des Morgens. Moin Manni.
1: Schönen guten Morgen. Krankschreibungen per Telefon sollen künftig nicht mehr möglich sein. Ab dem ersten Krankheitstag brauchen Arbeitnehmer einen Attest. Diese Regelung im Reformpaket der Bundesregierung sorgt für massive Kritik. Ärztevertreter sprechen von Irrsinn und überfüllten Praxen. Kanzler Merz hatte am Abend im ARD-Brennpunkt betont, das Ganze sei nicht neu. Die Regelung knüpfe an die Zeit vor der Corona-Pandemie an. Unternehmen könnten aber eigene Vereinbarungen treffen. Verdi-Chef Wernicke sieht eine Misstrauenskultur gegenüber den Beschäftigten. Dieser Meinung ist auch der Sozialverband VdK. Europameister Spanien steht im Achtelfinale der Fußball-Weltmeisterschaft. Die Spanier setzten sich gegen Österreich mit 3:0 durch. In der Nacht bezwang Portugal im kanadischen Toronto Kroatien mit 2:1. Damit treffen Spanien und Portugal im Achtelfinale aufeinander. Zur Stunde läuft noch das Spiel Schweiz gegen Algerien. Im Märkischen Kreis soll ein Netzwerk für Freiwillige entstehen, die bei Krisen helfen können und wollen. Diese sogenannten Spontanhelfer sollen sich laut Kreisverwaltung über eine App im Vorfeld registrieren lassen können. Käme es dann zu Unwettern oder Stromausfällen, könnten professionelle Einsatzkräfte diese Helfer dann je nach Fähigkeiten und Erfahrungen gezielt anfordern. Ihre Erfahrungen aus vergangenen Katastrophen wie dem Hochwasser 2021 hätten gezeigt, wie wichtig organisierte Hilfe sei. Aktuell befindet sich das Projekt noch in der Testphase. Eine Anmeldung ist deshalb im Moment noch nicht möglich. Voraussichtlich Ende des Jahres wird der Kreis aber ein fertiges Konzept vorstellen. In Lüdenscheid ist das Sterncenter am Nachmittag kurzzeitig evakuiert worden. Grund war ein Feueralarm, der sich später als Fehlalarm herausstellte. Eine defekte Brandmeldeanlage hatte den Feuerwehralarm ausgelöst. Kunden mussten das Center in der Lüdenscheider Innenstadt gegen 17.15 Uhr verlassen. Eine halbe Stunde später aber durften sie alle wieder zurück. Eine Gefahr bestand laut Feuerwehr zu keinem Zeitpunkt.
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1: Die Sparkasse in Iserlohn-Hennen ist dort seit einem Vierteljahrhundert vor Ort. Die Filiale ist in den vergangenen Monaten aufwendig renoviert und umgebaut worden. Und jetzt ist der Geburtstag mit einem Tag der offenen Tür gefeiert worden. Zum 25. Jubiläum gab es auch Geschenke. Die Werbegemeinschaft Hennen konnte sich über einen 2.500-Euro-Scheck freuen. Weitere Meldungen findet ihr auf radio.m.k.de und in unserer App.
0: Danke dir, Manni. 6:02, der Blick aufs Wetter. Es ist nicht mehr so wolkig wie gedacht. Auch anfangs hat es noch leicht geregnet. Das ist jetzt alles vorbei. Purer Sonnenschein im Märkischen Kreis. Und das bleibt auch erstmal den ganzen Tag so. Es bleibt länger trocken und freundlich. Dazu werden es nochmal bis zu 23 Grad. Aktuell messen wir 12 bei uns im Sauerlandpark in Hemer. Und 11 Grad sind es an der Burg in Altena. Radio MK Verkehr, der beste Verkehrsservice für unseren Märkischen Kreis und ganz Südwestfalen. Aktuell noch nichts gemeldet, freie Fahrt. Und wenn ihr unterwegs doch was seht, dann meldet euch gern rein über die kostenlose Radio MK Staupiloten-Hotline 08000 150 500. Alle aktuellen Staus im Blitzer Märkischen Kreis gibt's nur bei uns.
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0: Dominik Pfeiffer hier für euch und wir schauen jetzt mal vom Schützenfest über den Firmenlauf bis zum Oldtimer-Treff. Dieses Wochenende ist wieder so einiges los bei uns im Märkischen Kreis. Ein Vorschlag gibt's gleich und den gesamten Überblick findet ihr wie immer in unseren Events auf radio-mk.de.

0: featuring Clementine Douglas. Am Freitagmorgen, 6.40 Uhr. Und liebe Iserlohner, das Motto für die nächsten Tage steht, würde ich sagen, ne?
1: Jedes Jahr 4 Tage lang Schützenfest feiern. Au! La la la la la la la la la la la la.
0: Ja, wird bestimmt wieder ein legendäres Wochenende. Schützenfest Iserlohn auf der Alexanderhöhe ab heute. Das heißt wieder Freunde treffen und feiern bis tief in die Nacht. Dafür sorgen auch die Bands auf der Bühne, sagt Oberst Wolfgang Barabo vom Iserlohner Bürgerschützenverein.
2: Wir haben ja diesmal die gleichen Bands, Freitag, Samstag, Social Club und Hashtag. Und das war ein Riesenerfolg. Das Zelt war schon frühzeitig, ich glaube gegen 22 Uhr, komplett gefüllt. Und die Leute haben abgefeiert.
0: Ja, so soll es auch sein. Aber ein anderer Punkt, der auch eben noch wichtig ist, für viele beim Schützenfest wird die Sicherheit natürlich wieder großgeschrieben.
2: Wir bieten mehrere Sachen an. Wir haben neben dem Erste-Hilfe-Zelt von Roten Kreuz ein Ruhezonen-Zelt, wenn wer sehr aufgeregt ist und ein bisschen Ruhe braucht, ohne verarztet werden zu müssen, dass er da auch ein bisschen betreut werden kann. Es wird eine kleine Anzahl an Hütchen zu kaufen geben, um sein Getränk abzudecken. Testbändchen werden ebenfalls angeboten.
0: So, und das finde ich eine wichtige Maßnahme. Heute Abend, Punkt 18 Uhr, wird das Iserlohner Schützenfest dann mit Böllerschüssen vom Tanzturm eingeläutet. Bis einschließlich Montag wird dann gefeiert. Die Festumzüge gibt es am Samstag Vormittag und Sonntagnachmittag mit teils bis zu 40.000 Besuchern wieder. Dazu gibt es auch noch eine Musikparade im Hembergstadion, die heißt jetzt Waldstadt-Tattoo. Ich würde sagen, lasst es krachen am Wochenende, lieber Iserlohner. Horrido! Und falls Schützenfest nicht so euer Ding ist, hier ist doch jede Menge anderer Zeug los. Klickt euch gern rein in unseren Veranstaltungskalender auf radio-mk.de.

0: Eurythmics, Sweet Dreams, um 6:45 am Freitagmorgen. Und während ihr noch in euren süßen Träumen verweilt, hat jemand in Hema eine Statue geklaut. Und plötzlich regt sich, Achtung, das russische Außenministerium auf. Ja, klingt wie der Anfang eines schlechten Witzes, ist aber tatsächlich so passiert. Aus dem Friedenspark in Hema ist nämlich die rund 1,80 Meter große Bronzestatue des russischen Dichters Alexander Puschkin verschwunden. Das Denkmal war ein Geschenk der russischen Partnerstadt und stand dort seit über 30 Jahren. Ja, und jetzt ist die verschwunden und tatsächlich hat sich daraufhin das russische Außenministerium gemeldet. Während Moskau jetzt allerdings schon von russlandfeindlicher Cancel Culture spricht, sieht die Polizei das ein bisschen nüchterner. Die Ermittler gehen nämlich schlicht einfach von Metalldieben aus. Ne? Bronze bringt schließlich Geld und politische Motive gäbe es bislang keine. Kurios ist allerdings, erst vor wenigen Tagen ist in Hagen schon eine Bronzestatue von Pippi Langstrumpf gestohlen worden. Offenbar haben sie Diebe da gerade irgendwie auf literarische Figuren abgesehen. Warum gerade die? Kann ich euch nicht sagen. Fragen wir mal Shawn Mendes. Hier ist YYY.
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1: Mit Malte Albrecht, guten Morgen. Der Sommer der Reformen, da ist er jetzt wohl. Seit gestern wissen wir, was bei Steuern, Arbeit und Bürokratieabbau auf uns zukommt. Ein Punkt, der für besonders viele Diskussionen sorgt, ist das Thema Krankschreibungen im Job. Danny Hoppe aus dem News-Team. Am Abend hat sich Vizekanzler Klingbeil dazu nochmal bei RTL geäußert und gesagt, man arbeite hier an vernünftigen Lösungen.
2: Ja, man brauche hier vor allem eine pragmatische Umsetzung, sagte er. Man müsse das Ganze jetzt so hinbekommen, dass niemand, der krank sei, dann auch wirklich zum Arzt gehen müsse, also zum Beispiel mit 40 Grad Fieber oder wenn er sich alle paar Minuten übergibt. Was das aber jetzt genau heißt, ist weiter unklar. Auch Kanzler Merz hat die neuen Regeln am Abend nochmal relativiert. Man müsse nicht am ersten Tag in die Arztpraxis, sondern man müsse nur vom ersten Tag an eine Arbeitsunfähigkeitsbescheinigung haben. Aber auch er hat das nicht weiter erläutert, sondern die verschärften Regeln verteidigt. Man müsse die hohen Krankenstände in Deutschland herunterbringen.
1: Was auch noch kommen könnte, ist die Einführung von Teilkrankschreibungen.
2: Ja, da arbeitet Bundesgesundheitsministerin Wagen ja schon.

0: Tag, kritisiert aber auch stormscharf und warnt vor überfüllten Praxen.
1: Dankeschön, Danny Hoppe. Und jetzt weitere Nachrichten kurz und kompakt. Die Mieten in den 40 größten deutschen Städten sind in den letzten 10 Jahren um 51% gestiegen. Das zeigt eine Auswertung des Deutschen Gewerkschaftsbundes. Der DGB fordert deshalb mehr sozialen Wohnungsbau und schärfere Regeln gegen Mietwucher. Portugal steht im Achtelfinale der Fußball-WM. Das Team mit Superstar Cristiano Ronaldo hat sein 16. Finale gegen Kroatien mit 2:1 gewonnen. In der nächsten Runde trifft Portugal auf Europameister Spanien. Die Spanier hatten Österreich mit 3:0 besiegt. Außerdem gewann eben die Schweiz mit 2:0 gegen Algerien. So sauber wie gedacht sind Europas Badegewässer wohl doch nicht. Die Europäische Umweltagentur hatte zwar den meisten Badestellen eine ausgezeichnete Wasserqualität bescheinigt, das Recherchezentrum Korrektiv warnt jetzt aber, für die offizielle Bewertung würden nur 2 bestimmte Fäkalbakterien untersucht. Andere mögliche Risiken blieben außen vor, zum Beispiel Blaualgen, Pestizide oder PFAS-Chemikalien. Dabei liegen für viele dieser Stoffe Messdaten vor. Die Europäische Umweltagentur verweist auf die EU-Badegewässerrichtlinie, die schreibe eben nur den Test auf Fäkalbakterien vor. Und das waren die Nachrichten mit Malte Albrecht.
2: Danke dir, Malte. 7:03 haben wir's. Das Wetter heute bislang sehr freundlich und trocken, nahezu blauer Himmel und viel Sonnenschein. So bleibt's auch erstmal den ganzen Tag. Dazu Höchstwerte um die 24 Grad. Aktuell messen wir noch 11 am Alten Rathaus in Lüdenscheid und 12 Grad sind's am Bahnhof in Werdohl.
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2: Der Blick auf die Straßen im Radio MK Verkehr, dem besten Verkehrsservice für unseren Märkischen Kreis und ganz Südwestfalen. Ich habe immer noch nichts gemeldet. Wenn ihr da draußen was seht, Staus oder Blitzer, dann sagt's gern über die kostenlose Radio MK Staupiloten-Hotline 08000 150 500. Gute und sichere Fahrt wünsche ich euch.
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2: Schönen guten Morgen an diesem Freitag mit mir, Dominik Pfeiffer. Und habt ihr manchmal so Sprüche von Werbungen vor euch oder bleiben euch so bestimmte Phrasen im Kopf? Weil ich weiß, was jetzt gleich kommt, sagt mein Gehirn schon den ganzen Morgen booking.com, booking.yeah. Warum ihr aber gerade jetzt vorsichtig vor einer üblen Betrugsmasche sein solltet, dazu gleich mehr. Solange versuche ich mir jetzt den Spruch irgendwie aus dem Kopf zu verbannen. Vielleicht ja mit einem Ohrwurm. Where's my husband? Hier ist Ray für euch.

0: Spätestens mit Bon Jovi sind wir alle im Freitagsmut. Da sollte ja eigentlich alles tippitoppi sein, ne? Wer jetzt aber trotzdem so ein bisschen Frust hat, muss ihn auch mal rauslassen. Wir haben dazu ein paar gute Vorschläge, wie das besonders gut geht und niemandem wehtut.
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2: Um Streit zu vermeiden, obwohl du stinksauer bist, lass die Familie in Ruhe und lass es einfach an Haushaltsgeräten aus. Die Waschmaschine lügt ja zum Beispiel ständig und sagt, noch 0 Minuten bis zum Ende des Programms. Und dann sind es am Ende 5. Die kannst du beschimpfen. Du Dreckschleuder! Mann! Genau, und die Kaffeemaschine. Ja, jetzt willst du am frühen Morgen noch entkalkt werden, oder was? Was soll ich denn noch machen? Eine Abtropfschale leeren, Brüheinheit reinigen, Wasser nachfüllen und dabei viel schimpfen. Und so bleibt unser Familienfrieden erhalten und unsere Beziehung harmonisch. Und wir beschimpfen voller Leidenschaft den Saugroboter, den Kabelsalat, das Spannbettlaken und natürlich den Drucker. Ja, Papierstau! Kümmer dich selber drum! Idiot!
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0: Genau, 7:15 haben wir es jetzt an eurem Freitagmorgen und vielleicht habt ihr in der Vergangenheit auch schon diese dubiose SMS von Booking.com bekommen. Darin werdet ihr nämlich aufgefordert, eine bereits gebuchte Reise schnell zu bezahlen, da sie sonst verfallen würde. Das Problem ist aber, die Nachricht kommt gar nicht von Booking.com, sondern von Betrügern. Kollege Thorsten Ortmann aus dem News-Team, du hast dir die Masche mal ein bisschen genauer angeschaut. Wie läuft das Ganze ab?
1: Ja, die Täter sind über einen Hack bei Booking.com an echte Buchungsdaten gekommen, inklusive der Buchungsdetails wie Name, Ziel und Datum der Reise. Was fehlt, ist die Kontoverbindung und darum kommt die SMS mit einem Link. Dazu Aytin Öksüz von der Verbraucherzentrale.
2: Ziel ist es, dass ich auf einen Link klicke und über diesen Link Kreditkartendaten von mir oder Zahlungsinformationen nochmal verifizieren soll. Und sobald ich das mache, gelangen die Kriminellen eben an meine Zahlungsdaten, an meine Kreditkartendaten.
1: Also wenn solche SMS mit Link kommen, einfach ignorieren und immer direkt in der App selbst checken, ob es wirklich ein Problem mit der gebuchten Reise gibt.
0: Okay, das mit den falschen Links ist ja schon so ein Thema, aber es ist ja nicht die einzige Masche. Auch auf anderen Plattformen gibt es Betrügereien mit Ferienhäusern und Apartments, ne?
1: Das sind zum Beispiel Ferienimmobilien, die es gar nicht gibt. Die werden dann besonders günstig auf verschiedenen Buchungsplattformen, aber auch auf Social Media angeboten. Oder es werden eben echte Ferienimmobilien angeboten. Da haben Betrüger eben die Seiten der echten Anbieter gehackt. Und dann nutzen sie die Daten und Bilder der Wohnung, um sie im Netz unter falschem Namen anzubieten.
0: Na, und wie kann ich mich am besten davor schützen?
1: Man sollte im Netz checken, ob es die Ferienimmobilie überhaupt gibt, zum Beispiel mit Google Maps. Man kann auch über die Bilderrückwärtssuche bei Google gucken, ob Fotos der jeweiligen Immobilie schon mal bei einem Betrug aufgefallen sind. Die Seite sollte ein vollständiges Impressum haben und Vorsicht bei Vorauszahlungen. Nochmal Aytin Öksüz von der Verbraucherzentrale.
2: Grundsätzlich sollte man versuchen, so weit wie möglich vor Ort Bezahlung auszuwählen. Wenn das nicht möglich ist, dann, dass ich nur eine Anzahlung leisten muss, aber am wichtigsten wäre, dass man eben die Bezahlung immer über die Plattform, also sozusagen im gesicherten Rahmen, abwickelt.
0: Ja, ist ja auch unter anderem wichtig vielleicht für euren Sommerurlaub. Aktuell gibt es im Netz Betrugsmaschen auf verschiedenen Buchungsplattformen für Ferienhäuser und Wohnungen. Thorsten Ortmann war das mit den Infos und Tipps, wie ihr euch davor schützen könnt.

0: Wir gehen mit Freude in diesen Freitag mit Roxette und Joyride jetzt um 7.25 Uhr. Und falls ihr noch nicht wisst, was ihr an diesem Wochenende so alles Schönes machen wollt, dann habe ich eine Empfehlung, die gibt's auf radio-mk.de in unserem Eventkalender. Klickt euch da gern mal rein. Und vor den Nachrichten um halb spiele ich euch noch Malik Harris und Dreamer.
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0: Ein Diebstahl in HEMA sorgt aktuell international für Wirbel tatsächlich. Aus dem Friedenspark wurde nämlich eine Bronzestatue des russischen Dichters Puschkin gestohlen. Und jetzt schaltet sich sogar Moskau ein. Thema jetzt bei Manfred Uhl in den Radio MK Nachrichten. Er hat das Wichtigste aus der Welt und im Märkischen Kreis um 7:30. Schönen guten Morgen.
1: Schönen guten Morgen. Das Reformpaket der schwarz-roten Koalition hat gemischte Reaktionen hervorgerufen. Während Arbeitgeberverbände die Änderungen begrüßen, zeigten sich Gewerkschaften und Sozialverbände unzufrieden. Kritisiert wurde vor allem die Krankschreibungspflicht für Arbeitnehmer ab Tag 1, sowohl von Verdi-Chef Wernicke, der von einer Misstrauenskultur sprach, als auch von Ärzteverbänden. Auch aus der politischen Opposition kommt Kritik etwa an den Steuerplänen. Die Grünen bezeichneten die Pläne als Mogelpackung, die nur geringe Entlastung bringen würde. Die Linke nannte das Reformpaket insgesamt ein Programm des Misstrauens und der Ignoranz. Offenbar tritt Julian Nagelsmann vom Amt des Fußball-Bundestrainers zurück. Das meldet die Bild. Ausschlaggebend war demnach das peinliche WM-Aus gegen Paraguay. Nach dem Spielabpfiff hatte Nagelsmann noch gesagt, ich bin auf jeden Fall keiner, der wegläuft. Gestern aber waren bei einem Gipfel in der DFB-Zentrale in Frankfurt die Fußballverantwortlichen mit dem Bundestrainer zusammengekommen und hatten sich seine Begründung für das Scheitern bei der WM angehört. Es geht um die eigene Gesundheit und das Teamgefühl im Betrieb. Heute startet der 22. AOK-Firmenlauf in Lüdenscheid. Die Veranstalter erwarten dazu mehr als 7000 Läuferinnen und Läufer. Ab 19.30 Uhr geht es vom Rathausplatz aus auf die 6 Kilometer lange Strecke. Die wurde im Vergleich zu den Vorjahren wegen Tiefbauarbeiten in Lüdenscheid leicht verändert. Im Vorfeld ist auch wieder ein Bühnenprogramm geplant. Autofahrer müssen ab heute Abend in Lüdenscheid wegen des Firmenlaufs mit Straßensperrungen rechnen. Auch die Ein- und Ausfahrt aus einigen Parkhäusern im Innenstadtbereich ist dann für einige Zeit nicht möglich. Eine Übersicht dazu findet ihr auf radio.mk.de. In HEMA sorgt der Diebstahl des Puschkin-Denkmals aus dem Friedenspark sogar für internationalen Wirbel. Das russische Außenministerium kritisiert die Tat laut Nachrichtenagentur dpa scharf und spricht von russlandfeindlicher Cancel Culture. Die örtliche Polizei geht jedoch von einem klassischen Metalldiebstahl aus. Erst wenige Tage zuvor wurde im nahegelegenen Hagen eine ähnliche Bronzestatue von Pippi Langstrumpf geklaut. Die Stadt HEMA hat 1000 Euro Belohnung für Hinweise auf die Puschkin-Statue ausgesetzt. Unbekannte hatten die lebensgroße Bronzestatue des russischen Dichters am Wochenende aus dem Friedenspark gestohlen.
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1: Die Sparkasse in Iserlohn-Hennen ist dort seit einem Vierteljahrhundert vor Ort. Die Filiale ist in den vergangenen Monaten aufwendig renoviert und umgebaut worden. Und jetzt ist der Geburtstag mit einem Tag der offenen Tür gefeiert worden. Zum 25. Jubiläum gab es auch Geschenke. Die Werbegemeinschaft Hennen konnte sich über einen 2500-Euro-Scheck freuen. 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
0: Dank dir, Manni. Genau. 7:30 schauen wir aufs Wetter. Das Wetter zeigt sich heute wieder von seiner freundlichen Seite. Ein paar lockere Wolken können auftreten, zurzeit allerdings blauer Himmel pur. Mit bis zu 23 Grad wird es auch noch angenehm warm und aktuell messen wir 12 Grad bei uns am Rosengarten in Lüdenscheid und 13 Grad sind es an der Schnapsbrücke in Werdohl. 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A1 Münster Richtung Dortmund, zwischen Kamenzentrum und dem Kreuz Dortmund-Unna stockt es auf 2 Kilometern. Da seid ihr aber in 5 Minuten durch. Ebenso auf der A45 Hagen Richtung Dortmund, zwischen dem Kreuz Hagen und dem Westhofener Kreuz. Auch hier 2 Kilometer stockend, 5 Minuten Zeitverlust. Das war's aber. Wenn ihr noch was gesehen habt, meldet's gern rein über die kostenlose Radio MK Staupiloten-Hotline 08150 500. Gut und sicher. Sichere Fahrt euch.
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0: Ich weiß nicht, ob man das hören kann. Wartet mal kurz. Hört ihr das? Ich habe hier das Fenster auf im Studio und draußen die Arbeiter, die sind schon fleißig. Gut, machen wir auch weiter dementsprechend. Ich würde schon nämlich sagen, ich bin ein Digital Native, aber manchmal erwische ich mich, dass ich halt auch viel zu lang am Handy bin. Ja, obwohl ich das nicht mal will, was man gegen das Doom-Scrolling machen kann, obwohl man gerade entspannen will, im Urlaub insbesondere. Dazu gleich mehr bei mir, Dominik Pfeiffer hier. Schönen Freitagmorgen euch.

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0: Ich bin mir sicher, den Song hört ihr auch heute Abend. Die Ärzte mit Westerland, denn heute ist Startschuss für das Schützenfest in Iserlohn, Leute. Und was ihr da auch wieder hören werdet, ist das hier.
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0: Ich sag es mal so. Viel Erfolg bei dabei, ne? Schützenfest auf der Alexanderhöhe heißt es auf jeden Fall. Freunde treffen und feiern bis tief in die Nacht. Viele freuen sich ja auch auf die großen Festumzüge am Samstagvormittag oder Sonntagnachmittag durch die Stadt mit bis zu 40.000 Besuchern. Wahnsinn, ist das groß, oder? Oder auch auf die Musikparade am Samstagnachmittag im Hembergstadion, die jetzt Waldstadt-Tattoo heißt, sagt Oberst Wolfgang Barabo vom Iserlohner Bürgerschützenverein.
2: Wir haben uns entschlossen, das ein bisschen namentlich anzupassen. Überall werden in Deutschland große Militär-Tattoos und Dudelsack-Tattoos angeboten und im Prinzip machen wir nichts anderes. Und sogar auch mit den nahezu identischen Spitzenbands, die in Europa spielen.
0: So, und im Festzelt oben auf der Alexanderhöhe könnt ihr euch heute und am Samstag, also morgen, wie schon im letzten Jahr, auf die Bands Social Club und Hashtag freuen. Und für die jüngeren Gäste gibt's auch ein Update.
2: Wir wollen den jungen Leuten was Neues bieten. Da wird's jetzt einen Bereich geben, wo, ich glaube, ungefähr 500 Kopfhörer verteilt werden können und dann dementsprechend die DJ-Musik über Kopfhörer gehört werden kann. Angeschlossen daran gibt's in dem alten Jugenddisco-Bereich so eine Art Chill-Out-Area, eine Ruhezone mit Bänken und Cocktailbars, sodass die jungen Leute auch ein bisschen entspannen können. Dann Liegestühle sind auch nur da.
0: Das klingt doch schon mal ganz chillig, oder? Heute Abend, Punkt 18 Uhr, wird das Schützenfest mit Bollerschüssen vom Tanzturm in Iserlohn eingeläutet. Bis einschließlich Montag wird dann gefeiert. Radio MK sagt, lasst es krachen am Wochenende. Horrido um 7.43 Uhr jetzt.

0: Kato und John machen das Licht für uns aus. Turn the lights off. 7:45 hier bei Radio MK. Manchmal sollte man aber vielleicht auch was anderes ausstellen. Das Handy ist zwar mega praktisch und überall mit dabei, aber das ständige Checken von Nachrichten und Social Media kann auch ziemlich belasten. Gerade jetzt in der Urlaubszeit, in der viele eigentlich abschalten wollen. Wir reden jetzt mal drüber, wie die handyfreie Zeit trotzdem funktionieren kann. Mit dem Kollegen Tim Schmermbeck. Tim, was kann ich denn tun, wenn ich merke, ich greife ja ständig zum Handy, selbst im Urlaub?
1: Dabei kann schon ein einfacher Trick helfen. Die britische Psychologin Wendy Wood, die hat aktuell einen Artikel in der renommierten Fachzeitschrift Psychologie heute und empfiehlt zum Beispiel, jedes Mal, wenn ich mein Handy in die Hand nehme, dann muss ich ein Familienmitglied anrufen. Ja, und wenn das dann eine neue Gewohnheit wird, überlege ich mir vielleicht zweimal, ob ich jetzt wirklich zum Handy greifen muss. Positiver Nebeneffekt, auch die Oma freut sich, wenn ich mich mal wieder melde.
0: Ja gut, ich gebe dir recht, allerdings auch ich habe mein Handy hier gerade neben mir liegen, ne? Und ich schaue da während der Sendung natürlich auch drauf. Ich glaube, meine Mama wäre schon durchgedreht, wenn ich sie jetzt seit 6.18 Uhr mal angerufen hätte. Aber gut, hast du denn vielleicht auch Tipps gegen dieses gedankenlose Rumscrollen zum Beispiel auf Instagram?
1: Da hilft es einmal laut auszusprechen, was man gerade macht. Also in dem Fall, ich scrolle gerade ziellos durch Instagram oder TikTok. Das klingt dann oft so albern, dass ich das Handy sofort weglege. Und um gar nicht erst ohne Grund zum Handy zu greifen, hilft es auch, sich jedes Mal zu fragen, warum genau greife ich jetzt zum Handy und was möchte ich gerade wirklich damit machen?
0: Okay, und wenn ich es konkret geschafft habe, weniger ans Handy zu gehen, warte, ich lege das mal auch weiter weg, damit ich gleich während dem Lied wieder nicht drangehe, so, Handy liegt weg. Was habe ich denn jetzt konkret davon?
1: Da muss man sich erstmal bewusst werden, was bei der ganzen Scrollerei überhaupt passiert. Da ist das Gehirn nämlich ständig neuen Reizen ausgesetzt und versetzt unseren Körper in eine Art Dauerstress. Bei Offline-Aktivitäten hingegen, also wenn man zum Beispiel puzzelt, liest oder malt, da entspannt sich unser Körper. Außerdem bekommt unser Gehirn ein Gefühl von Sicherheit. Das kann auch dazu führen, dass sich die Herzfrequenz verlangsamt und wir etwas ruhiger atmen. Auch ein schöner Nebeneffekt, wenn wir selbst etwas erschaffen, zum Beispiel beim Werkeln oder auch Backen, steigt unser Selbstbewusstsein.
0: Okay, kann ich jetzt also ein Puzzle oder ein Sudoku oder was weiß ich auf Senderkosten hier bestellen im Sender? Naja, ganz im Gegensatz zum Rumscrollen auf Instagram und Co., ne? Dabei und danach fühlen wir uns ja gern mal schlechter als vorher. Danke Tim für die Infos. Jetzt die Black Eyed Peas. Where is the love?

0: kann Julian Nagelsmann nicht von sich behaupten. Best Day of my life hier. Übrigens, kennt ihr noch den deutschen Saxophonisten damals bei der EM? Wo war der bei dieser WM? Ich habe ihn nicht gesehen. Ich glaube, das ist auch der Grund, warum wir frühzeitig ausgeschieden sind. Ich habe ihn nicht gesehen. Hier, André Schnurer habe ich gerade nochmal gegoogelt. Deswegen Mr. Saxobeat gleich noch vor den News. Bis gleich.
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1: Mit Nico Hartmann. Spanien und Portugal sind bei der WM ins Achtelfinale eingezogen und treffen nun im direkten Duell aufeinander. Während die Spanier beim 3:0 gegen Österreich keine Mühe hatten, gewann Portugal auf dramatische Weise mit 2:1 gegen Kroatien. Ein Tor in der Nachspielzeit durch Ramos entschied die Partie. Ein Treffer der Kroaten kurz vor Schluss wurde wegen Abseits einkassiert. Außerdem erreichte die Schweiz am frühen Morgen ebenfalls das Achtelfinale. Die Eidgenossen besiegten Algerien mit 2:0.
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2: Mit Malte Albrecht. Guten Morgen. Jetzt im Sommer zieht es viele von uns wieder ans Meer, an den See, den Fluss oder den Kanal. Und die Europäische Umweltagentur hatte ja auch erst Mitte Juni grünes Licht gegeben und gesagt, von den 22.000 Badestellen in den 27 EU-Staaten, Albanien und der Schweiz hätten rund 85% eine exzellente Wasserqualität. Danny Hopper aus den Nachrichten, das Medienhaus Korrektiv sagt jetzt aber, das stimmt so nicht.
3: Nein, Korrektiv sagt, die Bewertung der Europäischen Umweltagentur beziehe sich nur auf die Messwerte zu zwei Fäkalbakterien. Dutzende andere Erreger und chemische Schadstoffe würden dagegen überhaupt nicht berücksichtigt, wie etwa Blaualgen, Pestizide, Mineralöle oder PFAS. Und das, obwohl der Agentur auch diese Werte vorlägen, kritisiert Korrektiv. Demnach gelten fast 7.900 Badestellen als sauber, obwohl die Gewässer mit chemischen Schadstoffen belastet sind. Und besonders viele solcher Badestellen gibt es laut Korrektiv in Deutschland, aber auch in Italien, Dänemark, Frankreich und Ungarn.
2: Was sagt die EU zu den Vorwürfen?
3: Die EU-Kommission hat da auch Probleme eingeräumt, und zwar schon im vergangenen Jahr. Da hatte sie in ihrem Bericht geschrieben,

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1: Besonders betroffen ist Saint-Marie-la-Mer, ein beliebter Familienferienort. Rund 3000 Menschen mussten am Abend in Sicherheit gebracht werden. Viele waren auf Campingplätzen. Die Entscheidung ist gefallen. Offenbar tritt Bundestrainer Julian Nagelsmann zurück. Das berichten Sky und Bild übereinstimmend. Der 38-Jährige soll sich gestern nach einer mehrstündigen Krisensitzung in der DFB-Zentrale dazu entschieden haben. Die deutsche Fußballnationalmannschaft war im WM-16-Finale im Elfmeterschießen an Paraguay gescheitert. Kurz nach diesem desaströsen Ausscheiden hatte Nagelsmann einen Rücktritt noch ausgeschlossen. Bei dem Treffen in Frankfurt soll ihm die DFB-Spitze aber diesen Schritt nahegelegt haben. Als Nachfolger ist seit Tagen der frühere BVB- und Liverpool-Trainer Jürgen Klopp im Gespräch. Und das waren die Nachrichten mit Malte Albrecht.
2: Oh, danke dir, Malte. Da bin ich kurz ans Mikrofon gekommen. Kommen wir zum Wetter. Heute bleibt's trocken und freundlich. Derzeit blauer Himmel und wenn dann nur lockere Wolken bei bis zu 23 Grad. Auf der Alexanderhöhe in Iserlohn aktuell noch 14 und in Kirsbach am Raugbrunnen messen wir 13 Grad.
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2: Schauen wir noch schnell auf die Straßen im Radio MK Verkehr, dem besten Verkehrsservice für unseren Märkischen Kreis und ganz Südwestfalen. Die A1, Münster Richtung Dortmund, zwischen Kamzentrum und Unna, 2 Kilometer stockend, kostet euch rund 5 Minuten. Genauso auf der A45, Hagen-Dortmund, zwischen dem Kreuzhagen und dem Westhofener Kreuz, 2 Kilometer Stau, auch hier 5 Minuten mehr mitbringen. Ebenso auf der A45 in der Gegenrichtung, Dortmund-Hagen, zwischen Dortmund-Hafen und dem Kreuz Dortmund-West, 1 Kilometer stockend, auch hier 5 Minuten extra einplanen. Ansonsten war's das. Habt ihr mehr gesehen, dann meldet's gern kostenlos durch über die Radio MK Staupiloten-Hotline 08000 150 500. Gute und sichere Fahrt.
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2: In vielen Unternehmen waren ja zuletzt vergleichsweise viele Beschäftigte krank gemeldet. Ihr habt es gerade in den Nachrichten gehört. Die Koalition möchte das nun mit neuen Maßnahmen für Arbeitnehmer ändern. Neben der Krankschreibung ab dem ersten Tag soll zudem die telefonische Krankschreibung wegfallen. Bei euch kommt das bisher nicht so gut an. Laura schreibt zum Beispiel, das ist absoluter Quatsch und auch Marco findet das vollkommen realitätsfern. Wie sehen das die Experten und was sind eure weiteren Meinungen? Da schauen wir gleich mal drauf an diesem Freitagmorgen. Jetzt zuerst Michael Jackson, Smooth Criminal, 5 nach 8.

0: beschreibt irgendwie die Lage von Friedrich Merz ganz gut, oder? Boulevard of Broken Dreams, Green Day gehört hier bei Radio MK, gleich 7:45. Ja, die Regierung möchte Deutschland wieder flott kriegen. Dafür wurde gestern ja ein fettes Reformpaket auf den Weg gebracht. Und das Wort Paket ist da wörtlich zu nehmen. Auf über 30 Punkte hat man sich geeinigt. Kollege Robert Jans, Steuerentlastung, Abbau von Bürokratie, flexiblere Arbeitsverträge. Die Liste ist lang, Riesenthema, ist aber auch der berühmte gelbe Schein, ne?
1: Genau, die telefonische Krankschreibung fliegt raus und ganz wichtige Neuerung, ab dem ersten Krankheitstag muss eine Arbeitsunfähigkeitsbescheinigung vorgelegt werden. Heißt, wir müssen dann zum Arzt laufen und uns krankschreiben lassen. Bisher war es ja so, dass eine ärztliche Bescheinigung erst ab dem vierten Tag vorgelegt werden musste. Ganz spannend, Arbeitgeber sind übrigens auch jetzt schon berechtigt, schon früher eine AU zu verlangen.
0: Okay, lass mich aber raten, die neuen Pläne, da sind nicht alle von begeistert.
1: Nee, das kann man so sagen. Verdi-Chef Frank Wernicke hat gesagt, dass sie Ausdruck einer grundsätzlichen Misstrauenskultur seien. Absolut katastrophal, nennt der Hausärzteverband die Pläne. Die Ärzte rechnen mit Millionen zusätzlichen Menschen, die in Wartezimmern sitzen und auf ihre AU warten.
0: Ja, wie sollen die denn alle in das Wartezimmer passen, frage ich mich. Findet denn überhaupt irgendwer die Pläne gut?
1: Das haben wir euch mal gefragt.
2: Die Möglichkeit gab es ja schon immer schon, dass man in den Betrieben unterschiedlich handhaben kann. Ich finde es nicht schlimm.
3: Wir handhaben das seit Jahren schon so, dass ab dem ersten Tag ein Nachweis erbracht werden muss. Also ich finde es in Ordnung.
4: Also grundsätzlich finde ich es okay. Tatsächlich gibt es aber Leute, die das schamlos ausnutzen und da wäre es dann gut, auf die Karenztage zu verzichten.
5: Wie überfüllt soll denn dann das Wartezimmer sein? Also das ist ja jetzt schon voll. Und wenn wir jetzt alle ab dem ersten Tag da hocken, dann wird das nicht leerer.
1: Ja, Kanzler Friedrich Merz, der ist übrigens großer Fan der Pläne. Er sagt, dass wir uns den hohen Krankenstand im Vergleich zu anderen Ländern nicht mehr länger leisten können. Auch Arbeitgebervertreter begrüßen die geplante Regelung. Von der Bundesvereinigung Deutscher Arbeitgeberverbände heißt es, die Koalition reagiere zu Recht auf den im internationalen Vergleich hohen Krankenstand.
0: Ob es das jetzt besser macht, weiß ich auch nicht, aber gut, nehmen wir erstmal so hin. Wer krank ist und nicht arbeiten kann, soll gleich am ersten Tag zum Arzt. Irgendwie dann aber doch nicht, hat der Kanzler ja am Abend nochmal klargestellt. Man weiß es noch nicht. Noch nicht alles ganz so klar, was die Koalition davor hat. Die Infos waren das vom Kollegen Robert Jans. Danke dir, Robert.

0: Savage Garden, To the Moon and Back. Hier bei Radio MK am Freitagmorgen. Ganz so weit bis zum Mond und zurück habt das hoffentlich nicht. In 3 Minuten hören wir uns schon mit Kelly Clarkson vor den Nachrichten.
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0: Freiwillig helfen, wenn es drauf ankommt. Das soll im Märkischen Kreis künftig besser organisiert werden. Der Kreis plant dazu ein Netzwerk für sogenannte Spontanhelfer. Was das genau sein soll, die Infos hat jetzt Manfred Uhl für uns in den Radio MK Nachrichten um 8:30. Er hat die wichtigsten Meldungen des Morgens. Schönen guten Morgen, Manni.
1: Schönen guten Morgen. Offenbar tritt Julian Nagelsmann vom Amt des Fußball-Bundestrainers zurück. Das meldet die Bild. Ausschlaggebend war demnach das peinliche WM-Aus gegen Paraguay. Nach dem Spielabpfiff hatte Nagelsmann noch gesagt, ich bin auf jeden Fall keiner, der wegläuft. Gestern allerdings waren bei einem Gipfel in der DFB-Zentrale in Frankfurt die Fußballverantwortlichen mit dem Bundestrainer zusammengekommen und hatten sich seine Begründung für das Scheitern bei der WM angehört. Die Spitzen der schwarz-roten Koalition wollen ihr geplantes Reformpaket weitgehend unverändert in die Tat umsetzen. Wir haben die Absicht, das, was wir da draufgeschrieben haben, nicht nur ernst zu nehmen, sondern auch umzusetzen, sagte Kanzler Merz im ZDF. SPD-Chef Lars Klingbeil mahnte, das müssen wir jetzt auch durchbringen. Zuvor hatten die vorgestellten Reformpläne für massive Kritik gesorgt, nicht nur was die geplanten Krankschreibungsregeln betrifft. Die Grünen bezeichneten die Steuerpläne als Mogelpackung. Der Märkische Kreis testet zurzeit ein Pilotprojekt, um freiwillige Helfer bei künftigen Katastrophen besser einzubinden. Eine geplante App soll Einsatzkräfte und Bürger künftig vernetzen. Freiwillige können sich demnach dort registrieren und ihre Fähigkeiten angeben. Bei Unwettern oder anderen Ausnahmelagen hätten professionelle Einsatzkräfte dann die Möglichkeit, gezielt auf diese Helfer zurückzugreifen. Laut Kreisbrandmeister Michael Kling leben widerstandsfähige Gesellschaften auch von Menschen, die Verantwortung übernehmen. Das Projekt zielt demnach ausdrücklich nicht darauf ab, professionelle Retter der Feuerwehr oder von Hilfsorganisationen zu ersetzen. Da sich das Projekt noch in der Erprobungsphase befindet, ist eine Anmeldung für euch derzeit noch nicht möglich. Mit dem Iserlohner Bürgerschützenfest startet an diesem Wochenende das größte Volksfest Südwestfalens. Zu den Festumzügen werden am Wochenende wieder bis zu 40.000 Menschen erwartet. Gefeiert wird von heute bis Montag auf der Alexanderhöhe. Eröffnet wird das IBSV-Schützenfest am Abend mit den traditionellen Böllerschüssen am Dansturm. Zu den Höhepunkten gehören auch in diesem Jahr das Königsschießen, die großen Festzüge durch die Innenstadt und die Musikparade Waldstadt-Tattoo im Hembergstadion. Die Stadt setzt außerdem erneut auf ihr Schutzkonzept gegen K.O.-Tropfen und sexuelle Übergriffe. Auf dem Festgelände gibt es einen Safe Space, geschultes Personal des DRK sowie kostenlose Testarmbänder für Getränke. Tickets für das Programm auf der Alexanderhöhe und die Musikparade könnt ihr nur noch an der Tageskasse bekommen.
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1: Die Sparkasse in Iserlohn-Hennen ist dort seit einem Vierteljahrhundert vor Ort. Die Filiale ist in den vergangenen Monaten aufwendig renoviert und umgebaut worden. Und jetzt ist der Geburtstag mit einem Tag der offenen Tür gefeiert worden. Zum 25. Jubiläum gab es auch Geschenke. Die Werbegemeinschaft Hennen konnte sich über einen 2.500-Euro-Scheck freuen. Weitere Meldungen findet ihr auf radio.mk.de und in unserer App.
0: Ich bedanke mich bei dir, Manni. 3 Minuten nach 8:30. Ein Blick aufs Wetter. Ha, freundlich und trocken. Den ganzen Tag mit viel Sonne über, nur hier und da mal ein leichtes Wölkchen, dazu ist es nur ein bisschen windiger, aber dazu nochmal bis zu 23 Grad. Aktuell messen wir 15 bei uns am Saulandpark in Hema und 14 Grad sind es an der Burg Altena. Radio MK Verkehr, der beste Verkehrsservice für unseren Märkischen Kreis und ganz Südwestfalen. Da habe ich aktuell nur die A45 Hagen Richtung Dortmund. Zwischen dem Kreuzhagen und dem Westhofener Kreuz immer noch 2 Kilometer stockend. Plant mal 5 Minuten mehr ein. Sonst war's das aber. Es sei denn, ihr seht noch was, dann meldet's gerne durch über die kostenlose Radio MK Staupiloten-Hotline 08000 150 500. Gute und sichere Fahrt.
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0: Ja, von Schützenfest über Firmenlauf bis zum Oldtimer-Treff. Es geht so einiges bei uns am Wochenende im Märkischen Kreis. Einen weiteren Vorschlag gibt's wieder gleich von mir, Dominik Pfeiffer hier, moin. Und einen gesamten Überblick findet ihr natürlich wie immer in unseren Events auf radio-mk.de.

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0: Möchte nur ein bisschen Spaß um gleich 8:45 an diesem Freitagmorgen. Und ich erlaube es, ich sag, am Wochenende darf es auch mal ruhig ein bisschen knattern. Und nein, wir reden nicht vom Nachbarn mit dem Rasenmäher, sondern von historischen Vespas und Motorrädern, die diesen Sonntag in Schalksmühle im Mittelpunkt stehen. In der Event-Location Bella Festa dreht sich alles um historische Vespas, Mopeds und Motorräder. Liebhaber aus der gesamten Region sind dazu eingeladen und präsentieren ihre Schmuckstücke. Und natürlich gibt's auch jede Menge Benzingespräche. Die Veranstalter Julia und Gion Patz, die hoffen, dass daraus eine feste Tradition wird.
1: Jeder, der ein Zweirad-Oldtimer hat, ist herzlich eingeladen, vorbeizukommen. Auch spontan, kein Problem, es sind keine Voranmeldungen nötig. Ansonsten haben wir noch eine Pokalvergabe für die weiteste Anreise und einen sogenannten Dezibel-Contest. Also wer die lauteste Maschine mitbringt, wird gemessen und danach gibt es dann auch einen Pokal dafür.
0: Jo, und passend dazu gibt es dann noch italienische Küche mit Pizza und Pasta. Und der Eintritt kostet für Erwachsene 5 Euro. Kinder unter 10 Jahren kommen kostenlos rein. Und ganz nebenbei tut ihr damit dann auch noch etwas Gutes. Mit dem Eintritt werden nämlich 2 Projekte aus der Region unterstützt, sagt Julia.
2: Der Erlös geht ans Kinderhospiz nach Olpe und an die Tafel in Schalksmühle.
0: So, und los geht's da ab 11 Uhr in der Bella Festa in Schalksmühle. Alle Events vom Wochenende gibt's natürlich auch nochmal online zum Nachlesen auf unserer Homepage radio-mk.de.

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1: Mit Malte Heilbricht. Guten Morgen. Der Rücktritt von Julian Nagelsmann als Bundestrainer steht offenbar kurz bevor. Das berichten mehrere Medien übereinstimmend heute Morgen. Der 38-Jährige war nach dem vorzeitigen WM-Aus schwer in die Kritik geraten. Nico Hartmann in unserem WM-Studio. Wie hat man sich den heutigen Tag beim DFB vorzustellen?
2: Ja, ich würde sagen, das Zauberwort ist hektische Betriebsamkeit. Gestern saßen die DFB-Spitzen zusammen mit Julian Nagelsmann und legten ihm nach einer Bestandsaufnahme des WM-Desasters einen Rücktritt nahe. Nach einer Nacht soll sich nun Nagelsmann, so berichten Bild und Sky, dazu entschlossen haben, darauf einzugehen. Beim DFB wird nun heute das Ganze kommunikativ vorbereitet. Eine Schlüsselrolle fällt nun Rudi Völler zu, der zuletzt von Nagelsmann, seinem Kandidaten, ja abrückte. Nach dem, was zuletzt von Insidern zu hören war, soll Rudi Völler aber nach derzeitigem Stand bereit sein, weiterzumachen und auch mit einem Nachfolger, möglicherweise Jürgen Klopp, zusammenarbeiten wollen. Klopp gilt als Wunschlösung, müsste aber aus seinem Vertrag bei Red Bull, der bis 2029 gilt, heraus ausgekauft werden. Dazu die Millionenabfindung für Nagelsmann und das Gehalt für den Nachfolger. Die Folgen der Personalie Nagelsmann werden den DFB teuer zu stehen kommen.
1: Dankeschön, Nico Hartmann, für die Infos. Und jetzt weitere Themen in Kurzform. Die schwarz-rote Koalition will ihr Reformpaket so durchziehen wie geplant. Das hat Bundeskanzler Merz am Abend im ZDF klargestellt. Sein Vize Klingbeil warnte davor, das Paket zu zerreden und sich in Klein-Klein-Debatten zu verlieren. Arbeitgeberverbände hatten die geplanten Reformen gelobt. Von Gewerkschaften und Sozialverbänden kam dagegen scharfe Kritik.

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2: Hallo Autofahrer, hier ist der Radio MK Verkehr, der beste Verkehrsservice für unseren Märkischen Kreis und ganz Südwestfalen. Da habe ich nur eine Meldung von der A45 Dortmund Richtung Hagen zwischen dem Westhofener Kreuz und Schwerte Ärgste, 1 Kilometer stockend. Da solltet ihr aber weniger als 5 Minuten brauchen. Also, alles frei soweit, wünsche euch eine gute Fahrt und wenn doch was ist, meldet es gern rein über die kostenlose Radio MK Staupiloten-Hotline 08150 500.
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2: Und jetzt um 9:15 seid ihr hoffentlich wach genug für ein paar Sportübungen. Nein, Spaß, war natürlich nicht so gemeint. Wir blicken gleich nur mal auf den Firmenlauf. Der startet heute nämlich in Lüdenscheid. Vorher bewegen wir unseren toten Körper doch nochmal zu Lady Gaga, The Dead Dance. Gibt jetzt, ihr hört Radio MK, am Morgen mit mir Dominik Pfeiffer. 9 Minuten nach 4 haben wir's.

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0: Also, wenn mich so meine Kollegen gleich sehen, dann haben sie auch Tränen in den Augen. Die denken, ich spinne. Aber wir machen uns ja nur warm schon mal für später, ne?
1: Guten Morgen, Sportfreunde. Raus aus den Betten und hinein in die Bewegung. Der Fortschritt baut sich nicht von alleine auf.
0: So.
1: Für fitte Körper im Kosmos braucht es Einsatz, Disziplin und täglichen Schwung. Mit Elan und Freude stärken wir Muskeln und Geist. Schulter an Schulter im Dienste unseres gemeinsamen Auftrags. Jede Bewegung zählt. Jeder Schritt bringt uns voran.
0: So.
1: Also mitgemacht, nicht gezögert. Für Kraft, Ausdauer.
0: Ich bin jetzt warm. Heute Abend heißt Lüdenscheid nämlich wieder Laufschuhe statt Bürostuhl. Beim 22. AOK Firmenlauf, da gehen nämlich mehr als 7000 Läuferinnen und Läufer an den Start. Um 7:30 fällt dann auf dem Rathausplatz der Startschuss für die rund 6 Kilometer lange Strecke. Die führt aber wegen Baustellen in der Innenstadt diesmal leicht anders herum. Traditionell sind natürlich auch wieder jede Menge Firmen mit kreativen Kostümen dabei und für Stimmung sorgen außerdem Bühnenprogramm und später noch die After-Run-Party. Nur falls ihr mit dem Auto unterwegs seid, rund um die Strecke gibt es natürlich heute Abend dann einige Straßensperrungen. Welche genau betroffen sind, findet ihr nochmal auf radio-mk.de. Dominik Pfeiffer hier, ich bin jetzt warm für heute Abend und wünsche euch viel Erfolg und Spaß und Leonie sagt, don't worry.

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0: Die, die, let's go. Das gilt heute Abend auch in Lüdenscheid. Da wird es nämlich am Abend sportlich beim AOK-Firmenlauf mit rund 7000 Menschen in der Innenstadt. Mehr dazu gibt's jetzt in den Radio MK Nachrichten um 9:30 mit und von Manfred Uhl. Schönen guten Morgen.
1: Schönen guten Morgen. Julian Nagelsmann tritt vom Amt des Fußball-Bundestrainers zurück. Das meldet die Bild. Ausschlaggebend war demnach das peinliche WM-Aus gegen Paraguay. Nach dem Spielabpfiff hatte Nagelsmann noch gesagt, ich bin auf jeden Fall keiner, der wegläuft. Gestern aber waren bei einem Gipfel in der DFB-Zentrale in Frankfurt die Fußballverantwortlichen mit dem Bundestrainer zusammengekommen. Dort wurde er offenbar vor die Entscheidung gestellt. Die Qualität der deutschen und weiteren europäischen Badegewässer ist offenbar in bestimmten Fällen bei weitem nicht so unbedenklich wie von der zuständigen europäischen Behörde angegeben. Der Grund? Die Bewertung der Europäischen Umweltagentur EEA basiert lediglich auf Messungen von 2 Fäkalbakterienarten. Andere Erreger und Dutzende chemische Schadstoffe werden dagegen nach Angaben des Medienhauses Korrektiv überhaupt nicht berücksichtigt. In einem Bericht hatte die EEA Europas Badegewässern überwiegend eine ausgezeichnete Wasserqualität bescheinigt. Heute Abend gehen in Lüdenscheid wieder tausende Menschen gemeinsam auf die Laufstrecke. Beim 22. AOK-Firmenlauf werden mehr als 7000 Hobbyläuferinnen und Läufer in der Lüdenscheider Innenstadt erwartet. Traditionell gehen Firmenteams in originellen Outfits an den Start. Auch ein Rahmenprogramm sowie eine After-Run-Party mit Live-Musik auf dem Rathausplatz sind geplant. Die Strecke durch Lüdenscheid ist 6 Kilometer lang und im Vergleich zum Vorjahr wegen Bauarbeiten in der City leicht verändert. Wegen der Großveranstaltung sind einige Straßen am Abend gesperrt. Welche, das seht ihr auf radio.mk.de und in unsere App. Mit dem Iserlohner Bürgerschützenfest startet an diesem Wochenende das größte Volksfest Südwestfalens. Zu den Festzügen werden am Wochenende wieder bis zu 40.000 Menschen erwartet. Gefeiert wird von heute bis Montag auf der Alexanderhöhe. Eröffnet wird das IBSV-Schützenfest am Abend mit dem traditionellen Böllerschuss am Dansturm. Zu den Höhepunkten gehören auch in diesem Jahr das Königsschießen, die großen Festzüge durch die Innenstadt und die Musikparade Waldstadt-Tattoo im Hembergstadion. Die Stadt setzt außerdem erneut auf ihr Schutzkonzept gegen K.O.-Tropfen und sexuelle Übergriffe. Auf dem Festgelände gibt es einen Safe Space, geschultes Personal des DRK sowie kostenlose Testarmbänder für Getränke. Tickets für das Programm auf der Alexanderhöhe und die Musikparade könnt ihr nur noch an der Tagesgasse bekommen. Weitere Meldungen findet ihr auf radio.mk.de und in unserer App.
0: So sieht's aus. Danke dir, Manni. 9:50. Schauen wir aufs Wetter. Das zeigt sich weitgehend freundlich, dazu trocken, nur mit ein paar lockeren Wolken unterwegs. Es ist zwar ein bisschen windig, aber mit bis zu 24 Grad noch angenehm warm, würde ich sagen. Aktuell messen wir 16 bei uns am Rosengarten in Lüdenscheid und 16 Grad sind es an der Schnapsbrücke in Werdohl. Radio MK Verkehr, der beste Verkehrsservice für unseren Märkischen Kreis und ganz Südwestfalen. Keine Meldungen, alles frei, keine Staus, keine Verzögerungen und auch keine Blitzer. Wenn ihr da draußen was seht, dann meldet's gern rein über die kostenlose Radio MK Staupiloten-Hotline 08000 150 500.
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0: Und mit mir Dominik Pfeiffer und wir nähern uns dem Start ins Wochenende. Jetzt für euch mit den Backstreet Boys und We've Got Going.

0: Train und Drive-By um gleich 21:45 am Freitag und wir schauen nochmal auf die Fußball-Weltmeisterschaft, wer da wen im Drive-By erledigt hat. Es geht unter anderem um Spanien und Portugal.
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0: Kollege Nico Hartmann im WM-Studio. Kommen wir erstmal zu den Portugiesen. Das war ja ein echtes Drama gegen Kroatien, ne? Nico, bist du da? Ah, ich glaube, jetzt ist er da. Probieren wir nochmal. Nico, echtes Drama gegen Kroatien, sagst du, ne?
2: Ja, dramatischer hätte es wirklich nicht sein können. Es war eine unglaubliche zweite Hälfte, in der Kroatien durch Perisic zunächst in Führung ging. Dann kam CR7. Erst wurde sein Ausgleich wegen Abseits zurückgenommen. Dann traf er per Elfmeter nach VAR-Entscheidung, bevor es dann wirklich zur Sache ging in der Nachspielzeit. Ramos traf zunächst zum 2:1 für Portugal per Kopf. Doch in der 13. Minute der Nachspielzeit erzielten die Kroaten das 2:2. Scheinbar. Aber das Tor von Guardiol wurde nach minutenlangen Diskussionen einkassiert. Hauchdünn war es am Ende. Die Kroaten weinten und die Reise für Portugal und CR7 geht weiter.
0: Gut, das heißt ja jetzt, dass Portugal nun auf Spanien trifft im Achtelfinale, richtig?
2: Ja, es ist natürlich schade, dass eine der beiden großen Fußballnationen am Montagabend nach Hause fahren muss. Dieses Duell kommt einfach viel zu früh. Gegen Ralf Rangnicks Österreicher ließen die Spanier nichts anbrennen. 23:5 Torschüsse, 64% Ballbesitz. Das sagt schon viel aus. Der Baske Oyarzabal traf vor der Pause herrlich zum 1:0 und danach spielten es die Spanier gekonnt herunter. Porro und wieder Oyarzabal machten alles klar. Spanien kommt immer besser in Fahrt, hat noch kein Tor bei dieser WM kassiert. Für die Österreicher war es eine tolle Erfahrung, aber gegen die Spanier war man am Ende chancenlos.
0: Na gut, und die Schweiz, die hat ja am Morgen auch noch gespielt. 2:0. Ist es gegen Algerien geworden. Nicht mehr dabei ist ja leider unsere Mannschaft, Nico. Wie ist denn jetzt der aktuelle Stand beim DFB in Sachen Julian Nagelsmann?
2: Da gab es ja gestern den Krisengipfel in Frankfurt, bei dem Julian Nagelsmann angeblich nahegelegt wurde, zurückzutreten. So melden es verschiedene Medien. Nagelsmann soll Bedenkzeit bekommen haben, aber das Signal ist klar. Sollte er stur bleiben, wird es trotzdem zur Trennung kommen. Sehr wahrscheinlich, dass da heute im Laufe des Tages schon Vollzug gemeldet wird. Dann könnte der Wunschkandidat Jürgen Klopp kontaktiert werden. Eines ist klar, nach dieser desaströsen WM, der dritten in Serie, wird es nicht einfach so weitergehen wie 2018 und 2022, als Jogi Löw und Hansi Flick im Amt blieben. Dieses Mal wird es einen Trainerwechsel geben.
0: Gut, dann warten wir doch mal noch ein bisschen ab, würde ich sagen. Dankeschön an Nico Hartmann aus dem WM-Studio für die Infos.
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1: Hallo um 9:09 mit Milky Chance und mir, Dominik Pfeiffer. Und wir übergeben jetzt an Laura Potting ganz entspannt ins Wochenende, würde ich sagen.
2: Ganz genau, es ist Freitag, das Wetter sieht gut aus heute. Wir machen es uns also schön heute Vormittag. Und wir gucken natürlich auch auf die Personalie Nagelsmann. Klar, Medienberichten zufolge wird er ja zurücktreten. Die Entscheidung ist also offenbar gefallen. Wir gucken, wie es jetzt weitergeht. Und außerdem gucken wir, was am Wochenende, was wir da so durchbingen können. Unser Serienchecker hat nämlich ein paar neue Serien für euch.
1: Na, das klingt interessant. Viel Spaß euch auf jeden Fall. Wir hören uns dann am Montag wieder ab 6. Ich bin raus. Schönes Wochenende.
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1: Mit Nico Hartmann. Die Amtszeit von Julian Nagelsmann als Bundestrainer wird nach 3 Jahren in Kürze enden. Der 38-Jährige hat sich nach einem Gespräch mit den DFB-Spitzen entschieden, zurückzutreten, melden verschiedene Medien übereinstimmend. Nagelsmann musste sich nach dem vorzeitigen Aus der deutschen Nationalelf gegen Paraguay scharfer Kritik stellen. Das Aus von Nagelsmann soll schon bald kommuniziert werden. Ein Nachfolger ist noch nicht bestimmt. Einer der wahrscheinlichsten Kandidaten ist der frühere Dortmunder und Liverpooler Trainer Jürgen Klopp.
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2: Mit Malte Albrecht, guten Morgen. Seit 5 Jahren sind Einwegplastikteile in der EU verboten, also zum Beispiel Besteck oder Strohhalme. Trotzdem kann man solche Artikel im Internet immer noch auf verschiedenen Webseiten kaufen und das ärgert die deutsche Umwelthilfe. Danny Hopper aus dem News-Team, sie fordert, dass Online-Händler, die weiterhin Einwegplastik verkaufen, bestraft werden.
3: Ja, die Umwelthilfe sagt, das sei ein politisches Armutszeugnis, dass da nichts passiere. Auch das Bundesumweltministerium hat sich dazu geäußert. Das sagt, dass es sich bei den Artikeln, die da noch im Umlauf sind, auch noch um alte Lagerbestände handeln könnte. Und die dürften noch verkauft werden. Da gäbe es keine zeitlichen Fristen. Die deutsche Umwelthilfe hält das aber für Quatsch. Sie glaubt nicht, dass Einwegbesteck und Teller, Trinkhalme oder andere Wegwerfartikel, die jetzt noch verkauft würden, aus Lagerbeständen von 2021 seien. Sie geht eher davon aus, dass sich bestimmte Firmen weiter Nachschub besorgen und einfach sagen, dass es sich noch um alte Artikel handelt. Damit Einwegplastik weiter verschwindet, sehen die Umweltschützer den Staat stärker in der Pflicht. Sie fordern einheitliche Mehrweg- und Rückgabesysteme. Vorgeschlagen werden Pfandautomaten in Supermärkten, in die man Mehrweg-Essensboxen oder Becher zurückbringen kann. Das wäre ein Gamechanger, sagt die Umwelthilfe. Auch Abgaben auf Einwegartikel könnten aus ihrer Sicht helfen. Als Beispiel wird hier Tübingen genannt. Dort kommen 50 Cent auf Einwegbecher, Essensboxen und Besteck drauf. Dadurch gäbe es dort pro Kopf das größte Mehrwegangebot in der Gastronomie in ganz Deutschland.
2: Danke, Danny. Und nun weitere Nachrichten, kurz und kompakt. Vizekanzler Klingbeil hat die geplanten Änderungen bei Krankschreibungen relativiert. Die konkrete Ausgestaltung sei noch offen, sagte er bei NTV. Man müsse das Ganze so hinbekommen, dass niemand, der krank sei, wirklich zum Arzt gehen müsse. Gleichzeitig verteidigte Klingbeil die Beschlüsse als politischen Kompromiss. US-Präsident Trump hat mal wieder gegen Deutschland und andere NATO-Verbündete ausgeteilt. Auf seiner Online-Plattform nannte er deren Beiträge für das Verteidigungsbündnis lächerlich. Damit baut Trump Druck auf vor dem Gipfeltreffen kommende Woche in Ankara. Das Verhältnis zwischen den USA und den anderen NATO-Verbündeten ist schon seit längerem angespannt. Nach dem Auffinden einer toten Frau auf einer Straße in Brilon hat die Polizei einen Tatverdächtigen festgenommen. Nach Angaben der Staatsanwaltschaft Arnsberg sitzt der 36-jährige Deutsche schon in Untersuchungshaft. Das Motiv für die Tat könnte ein Streit um die Rückzahlung eines geliehenen Geldbetrages gewesen sein. Die Weltgesundheitsorganisation hat den tödlichen Hunter-Virus-Ausbruch auf dem Kreuzfahrtschiff Hondius offiziell für beendet erklärt. Die letzte Kontaktperson sei negativ getestet worden und habe die Quarantäne nun verlassen können, sagte WHO-Chef Tedros. Demnach gab es seit Ende Mai keine neuen Fälle mehr. Das Hunter-Virus war im April

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1: Regen bringen, aber vor allem im Nordosten. Ansonsten ist es nämlich bei uns im Land oft sonnig, morgen bis 28 Grad. Am Sonntag dann bis 27 Grad, dazu mehr Wolken und vereinzelt Regen möglich.
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1: Hier kommen die Staus ab 5 Minuten Zeitverlust. Die A1 Köln-Euskirchen zwischen dem Dreieck Erftal und dem Kreuz Bliesheim, 4 Kilometer Stau. Ihr braucht hier 5 Minuten länger. Die A3 Oberhausen-Köln zwischen dem Kreuz Hilden und Solingen, 2 Kilometer Stau, 8 Minuten plus. Die A4 Köln-Aachen zwischen dem Kreuz Köln-Gremberg und Köln-Eiffeltor, 4 Kilometer Stau, 6 Minuten. Die A45 Hagen-Dortmund zwischen dem Kreuz Hagen und dem Westhofener Kreuz, 2 Kilometer Stau, 5 Minuten plus. Und die A57 Köln-Nimwegen zwischen dem Kreuz Meerbusch und Krefeld-Gartenstadt, 6 Kilometer Stau, 16 Minuten plus. Gute Fahrt!
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1: Einen wunderschönen Freitag zusammen. Ihr habt es gerade gehört, das Wetter passt. Bedeutet, wir leiten hier ganz entspannt, so ganz langsam, das Wochenende ein. Wir setzen uns gleich zusammen ans Klavier mit Joshua Caddison und Jesse. Und vorher gibt's für euch Katy Perry mit Firework. Und mein Name ist Laura Potting. Ich freue mich sehr, dass ihr zuhört. Hallo zusammen.

0: Jetzt ist der Druck also tatsächlich zu groß geworden. Julian Nagelsmann soll laut übereinstimmenden Medienberichten bald von seinem Amt als Bundestrainer zurücktreten. Die Entscheidung ist offenbar gefallen.
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0: Nico Hartmann aus unserem WM-Studio ist da. Hallo.
2: Hi.
0: Nico, wir hatten ja tatsächlich gestern schon über die Personalie Julian Nagelsmann gesprochen. Wie hat sich das Ganze jetzt entwickelt?
2: Ja, es waren und sind hektische Tage beim DFB. Gestern der Gipfel mit den Bossen und Nagelsmann selbst, der sich sehr kritischen Fragen stellen musste. Die Antworten waren wohl auch nicht so überzeugend. Ähnlich schon wie bei den TV-Interviews nach dem Ausscheiden. Und im Anschluss sollen alle Beteiligten dem etwas bockig wirkenden 38-Jährigen nahegelegt haben, zurückzutreten. So hat sich nun Nagelsmann nach einer Nacht für den Rücktritt entschieden. Bei anderen Nationen, siehe den Niederlanden, hatten die Trainer die Größe, nach der verpatzten WM zurückzutreten. Hier geschah es, ich sag's mal, auf sanftem Druck.
0: Das hast du schön formuliert. Julian Nagelsmann wird also gehen. Eine Schlüsselrolle, muss man sagen, kommt jetzt Rudi Völler zu.
2: Genau, der hat noch einen Vertrag bis 2028 und wollte den eigentlich mit Julian Nagelsmann gemeinsam erfüllen. Aber auch der Weltmeister von 1990, einer der größten Fußballidole Deutschlands, hat nun eingesehen, dass Nagelsmann sich verrannt hatte. Der DFB wird Rudi Völler aufgrund seiner Verdienste natürlich niemals vor die Tür setzen. Die Frage ist, ob der 66-Jährige nun mit einem Nachfolger bis zur EM weiterarbeiten will. Es ist nicht offiziell, aber nach allem, was ich aus sehr gut informierten Kreisen gehört habe, wird Rudi Völler weitermachen und seinen Vertrag erfüllen. Da geht es jetzt darum, mit wem.
0: So, der Wunschkandidat bleibt Jürgen Klopp bei vielen. Wann wird da Kontakt aufgenommen? Ist da Kontakt aufgenommen worden? Was meinst du?
2: Das wird zeitnah erfolgen, ist vielleicht auch schon inoffiziell erfolgt. Ich kann mir sehr gut vorstellen, dass sich Jürgen Klopp mit nun 59 Jahren es sich nicht nehmen lassen wird, diesen Job anzutreten mit all seinen Schwierigkeiten. Aber er hat ja in Mainz, Dortmund und Liverpool bewiesen, dass er Aufbauarbeit leisten kann. Mhm. Es wird aber teuer. Er muss aus seiner Tätigkeit bei RB losgeeist werden. Dann haben wir die Abfindung für Nagelsmann und das Gehalt für Klopp. Also der DFB muss richtig löhnen. Und mit Rudi Völler wäre ja trotz einiger Differenzen eine Zusammenarbeit vorstellbar. Völler Klopp, wie hat es Völler während der WM ja formuliert, eine Tasse Kaffee zusammen trinken? Das sollte doch möglich sein.
0: Das finde ich aber auch. Die müssen jetzt alle zusammenreißen. Also der deutsche Fußball braucht einen Neuanfang und es scheint sich etwas zu tun, das können wir so sagen. Danke dir, Nico, für die Infos.
2: Gerne.
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1: Mit Manfred Ohl. Schönen guten Tag. Nach dem WM aus der deutschen Fußballnationalmannschaft will Bundestrainer Nagelsmann nach übereinstimmenden Medienberichten zurücktreten. Er habe diese Entscheidung nach der Krisensitzung gestern in der DFB-Zentrale in Frankfurt am Main getroffen und wolle sie in Kürze offiziell verkünden, heißt es. In der Sitzung hatten DFB-Präsident Neuendorf und andere Spitzenfunktionäre Nagelsmann angeblich den Rücktritt nahegelegt und ihm eine Millionenabfindung angeboten. Die deutsche Mannschaft war bei der WM bereits im 16. Finale gegen Paraguay ausgeschieden. Als neuer Bundestrainer ist Jürgen Klopp im Gespräch. Wegen heftiger Waldbrände in Südfrankreich müssen immer mehr Menschen ihre Häuser und Unterkünfte verlassen. Nachdem in Saint-Marie-de-la-Mer erneut ein Feuer ausgebrochen ist, wurden laut Feuerwehr knapp 3000 Menschen in Sicherheit gebracht. Etwa die Hälfte von ihnen war auf einem Campingplatz untergebracht, wo Wohnmobile und Bungalows den Flammen zum Opfer fielen. Angefacht von starkem Wind breitete sich das Feuer rasch aus. In Südfrankreich gilt aktuell wegen andauernder Hitzewellen die höchste Waldbrandwarnstufe. Im Märkischen Kreis soll ein Netzwerk für Freiwillige entstehen, die bei Krisen helfen können und wollen. Diese sogenannten Spontanhelfer sollen sich laut Kreisverwaltung über eine App im Vorfeld registrieren lassen können. Käme es dann zu Unwettern oder Stromausfällen, könnten professionelle Einsatzkräfte diese Helfer dann je nach Fähigkeiten und Erfahrungen gezielt anfordern. Die Erfahrungen aus vergangenen Katastrophen wie dem Hochwasser 2021 hätten gezeigt, wie wichtig organisierte Hilfe sei. Aktuell befindet sich das Projekt noch in der Testphase. Eine Anmeldung ist deshalb im Moment noch nicht möglich. Voraussichtlich Ende des Jahres will der Kreis aber dann ein fertiges Konzept vorstellen. In Balve-Wocklum sind Tierquäler unterwegs. Die Unbekannten haben offenbar mutwillig Pferde auf einer Weide verletzt. Das berichtet die Polizei. Demnach haben die Besitzer an 3 Tieren Schnittverletzungen entdeckt. Ein Tierarzt geht davon aus, dass die Wunden absichtlich zugefügt wurden. Die Tat an der Wocklumer Allee passierte vermutlich schon am Mittwoch zwischen 9 und 14 Uhr. Erst später wurde per Online-Anzeige die Polizei informiert. Wenn ihr im Bereich Wocklum am Mittwoch etwas Auffälliges gesehen habt, dann meldet euch bitte bei der Polizei. 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Heute starten wir mit schönem Wetter ins Wochenende. Bei einem Sonne-Wolken-Mix bleibt es weitgehend trocken bei Höchstwerten von 21 bis 24 Grad. Der Wind wird allerdings in Böen frisch. 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Mit einer Meldung kennt ihr A45 Hagen-Dortmund zwischen Kreuzhagen und Westhofener Kreuz. 1 Kilometer Stau.
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4: In den USA wird morgen am Unabhängigkeitstag eine Zeitkapsel in so einem Stahlzylinder vergraben. Das Ding soll dann 250 Jahre später erst geöffnet werden. Mit drin sind typische US-Objekte, unter anderem ein iPhone, eine Colaflasche, eine Aufnahme der Nationalhymne und eine von KI erstellte Zukunftsprognose. Also, ich fasse nochmal zusammen. KI, ein Smartphone und eine Cola. Das sind also Dinge, die typisch sind für die Gesellschaft. Bin ich die Einzige, die das ganz schön traurig findet? Laura Potting hier, hallo zusammen.

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0: Way You Make Me Feel an eurem Freitagvormittag. Hallo zusammen.
1: Wer sind Sie?
2: Oh, tut mir
3: leid. Elle Woods. Willkommen.
0: Elle Woods, da war doch was. Da platzt im Kopf direkt so ein kleiner rosa Ballon. Das ist die Rolle, durch die Reese Witherspoon vor 25 Jahren bekannt geworden ist. Der Film dazu hieß natürlich Blond und jetzt gibt es auf Prime Video eine neue Serie, in der diese Elle Woods erneut auftaucht. Film- und Streaming-Experte Jörg Albrecht.
4: Ja, und diese Serie heißt kurz und knapp Elle und in ihr wird die Vorgeschichte von Natürlich Blond erzählt. Das heißt, wir sehen Elle Woods als 16-Jährige. Gespielt wird sie jetzt von Lexi Mindtree, die absolut perfekt ist als junge Ausgabe von Reese Witherspoon. Die Handlung startet 1995 mit einem Umzug von Los Angeles nach Seattle. Für Elle ein Umzug vom Himmel in die Hölle.
5: Ich kann es gar nicht sagen.
6: Seattle.
7: Wir werden jeden Tag anrufen und wir können dich besuchen.
6: Ja, dein Leben ist nicht vorbei, es ist nur anders.
4: Mhm. Wie anders? Das zeigt sich auf der Highschool. Seattle steht in den 90ern für Grunge, Nirvana, Pearl Jam und die Foo Fighters kommen aus der Stadt. Ja, und genauso sehen auch sämtliche Schüler aus. Für sie alle ist Elle ein strohblondes Alien in Pink.
8: Ich habe gehört, dass hier die Coolsten aus der Abschlussklasse sitzen. Eigentlich bin ich ein Jahr jünger, aber geistig bin ich älter.
0: Gut, also ich bin ja der Meinung, Leute, hört einfach auf mit diesen ganzen Sequels und Prequels und denkt euch verdammt nochmal was Neues aus. Ich habe aber tatsächlich gehört, die Serie macht Spaß.
4: Das tut sie auch, wobei es für meinen Geschmack immer noch ein Tick witziger, überdrehter und vielleicht auch ein bisschen überraschender hätte sein dürfen. Dass das nicht so ist, liegt aber vielleicht auch daran, dass es nun wirklich nicht ein Prequel von Natürlich Blond gebraucht hätte.
0: Braucht es denn eine weitere Fortsetzung zu Enola Holmes mit Millie Bobby Brown als Sherlock Holmes kleine Schwester? Netflix war ja offenbar der Meinung.
4: Naja, auch hier hätte es einen dritten Teil nicht unbedingt gebraucht, aber immerhin tut der auch nicht weh. Enola steht kurz davor zu heiraten, wofür Bruder Sherlock offenbar kein Verständnis hat.
9: Du gibst deinen Namen auf, deine Stellung als Detektivin.
10: Ich werde weiterarbeiten.
9: Du übernimmst einen Titel und Tradition, die dir nichts sagen, nichts.
4: Aber die Hochzeit muss ohne ihn warten, denn Sherlock wird entführt und Enola hat einen neuen Fall zu lösen. Unterhaltsam ist auch dieser dritte Teil, aber die ersten beiden, die waren definitiv besser.
0: Enola Holmes 3 auf Netflix und die Serie Elle bei Prime Video. Zweimal frisches Streaming-Futter für euch. Danke, Jörg.
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2: Mit Malte Heilbricht. Guten Tag. Es bleibt dabei, der Straßenverkehr hängt noch immer stark von fossilen Energien ab. Er ist für etwas mehr als ein Fünftel der gesamten deutschen CO2-Emissionen verantwortlich. Das zeigen neue Zahlen des Statistischen Bundesamtes. Danny Hopper aus dem News-Team, damit hat sich in den letzten Jahren nicht viel getan, was den Ausstoß im Straßenverkehr angeht.
3: Nein, die gute Nachricht ist, wir liegen inzwischen zwar rund 11% unter dem Höchststand aus dem Jahr 2019. Mit der Corona-Pandemie ging der Energieverbrauch auf den Straßen dann stark zurück. Seit 2021 tut sich da aber nichts mehr. Die Zahlen stagnieren seitdem. Und es sind immer noch 155 Millionen Tonnen CO2, für die der Straßenverkehr jedes Jahr verantwortlich ist. Dazu kommen noch Luftschadstoffe wie Kohlenmonoxid, Stickoxid und Feinstaub. Und das zeigt das Problem. Es gibt inzwischen zwar immer mehr E-Autos auf den Straßen, aber immer noch viel zu wenig. Sieht man auch, wenn man sich die Kraftstoffe anschaut. Diesel macht hier rund 60% des Verbrauchs aus, Benzin und Bioethanol 37% und Strom- und Gaskraftstoffe gerade mal jeweils 1%. Also immer noch extrem wenig. Und dadurch stockt die Verkehrswende in Deutschland weiterhin. Der Verkehrssektor verfehlt ja seit Jahren seine Klimaziele. Deshalb kritisieren Umweltverbände und der Expertenrat für Klimafragen immer wieder das Zögern der Politik bei Sofortmaßnahmen, wie zum Beispiel bei einer Einführung eines Tempolimits.
2: Danny, vielen Dank. Und nun weitere Themen in der Zusammenfassung. Die Mieten in den 40 größten deutschen Städten sind in den letzten 10 Jahren um 51% gestiegen. Das zeigt eine Auswertung des Deutschen Gewerkschaftsbundes. Spitzenreiter ist Rostock mit einem Plus von 83%. Der DGB fordert deshalb mehr sozialen Wohnungsbau und schärfere Regeln gegen Mietwucher. Bei russischen Luftangriffen auf die Ukraine sind in der vergangenen Nacht 4 Menschen ums Leben gekommen. Nach Behördenangaben traf eine Drohne in der Grenzregion Sumy ein Mehrfamilienhaus. Getötet wurden 2 Frauen, ein Mann und ein Kleinkind. Der Arbeitsmarkt für IT-Berufe in Deutschland hat sich eingetrübt. Laut der Bundesagentur für Arbeit gibt es mit rund 1,15 Millionen Beschäftigten zwar so viele IT-Fachkräfte wie noch nie, gleichzeitig ist aber die Zahl der offenen Stellen zurückgegangen. Als Gründe werden die schwächelnde Wirtschaft und der Strukturwandel durch Digitalisierung und den Einsatz von KI genannt. In den nächsten Tagen dürfte es ziemlich oft um uns herum summen. Warme Sommertage und ab und zu Regen sind ideal für Stechmücken in Deutschland. Im Moment gestaltet es sich aus Sicht der Mücke super, weil Regen in Sicht ist, heißt es vom Leibniz-Zentrum für Agrarlandschaftsforschung. Feuchtes und warmes Klima seien optimale Bedingungen für Mücken. Besonders lästig könnte die asiatische Tigermücke werden. Sie braucht nur kleinste Pfützen in Blumentopfuntersetzern oder Vogeltränken, um sich zu vermehren. Die Experten raten deshalb, Regentonnen abzudecken und stehendes Wasser regelmäßig zu entfernen. Nach Einschätzung der Experten könnte sich außerdem das West-Nil-Virus weiter ausbreiten, das in Deutschland schon vorkommt. Das Virus kann grippeähnliche Beschwerden auslösen und in seltenen Fällen sogar tödlich verlaufen. Und das waren die Nachrichten mit Malte Albrecht.
4: Das Wetter.
5: Viel Sonne,

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1: Es ist alles so aufregend, mir platzt der Kopf. Nicht. Die Hochzeitsfeierlichkeiten von Taylor Swift und Travis Kelce haben offenbar begonnen. Und zwar haben sie für ihre Location offenbar einfach mal eine ganze Arena klar gemacht, nämlich den New Yorker Madison Square Garden. Ja, und offensichtlich soll es schon ein Abendessen gegeben haben im engeren Familienkreis mit 100 Leuten. Engerer Familienkreis, natürlich. Wobei zur echten Hochzeit sollen dann angeblich rund 1000 Leute kommen heute. Also ganz ehrlich, 1000 Leute, das ist doch bekloppt. Du hast doch nichts von deinen Gästen, das ist doch viel zu viel. Mich wird das nur stressen, aber gut, ich bin auch nicht Taylor Swift. Vielleicht geht es kleiner einfach nicht, wenn du so viel Kohle hast, keine Ahnung. Für mich klingt das auf jeden Fall alles ziemlich furchtbar und aufgebautscht. Hier ist sie, mit Opalite. Vielleicht hat sie aber auch Spaß an der ganzen Sache. Es sei ihr gegönnt. Ich bin Laura Potting, hallo zusammen.

0: Wie oft habt ihr in diesem Sommer schon Urlaub gemacht? Also jetzt nicht direkt einen Strandurlaub mit Flug und Hotel und allem. Ich meine so einen kleinen Eintagesurlaub für zwischendurch, so direkt vor der Haustür.
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0: Das geht nämlich auch und das natürlich am besten am Badesee. Ja, und davon gibt es einige hier in NRW. Und damit ihr nicht ewig nach dem Schönsten suchen müsst, testen wir hier im Moment einen See nach dem anderen für euch und stellen die euch vor. Und heute ging es für unseren Reporter Stefan Reck zum Auesee nach Wesel-Flüren.
3: Ich bin jetzt die letzten 500 Meter zu Fuß zum See unterwegs. Man kann hier aber auch direkt mit dem Auto parken. Dann verpasst man zwar den wunderschönen Weg hierhin, aber man muss nicht weit laufen. Gehen wir mal rein. Ich bin auf dem Gelände angekommen und ich bin echt ein bisschen überwältigt, wie weitläufig hier alles ist. Man blickt hier vom Eingang direkt auf den See und der wird rechts und links eingeschlossen von zwei richtig großen Wiesen. Auf der rechten Seite hat man einen Kinderspielplatz und genug Platz, um zum Beispiel Volleyball oder Fußball zu spielen. Und auf der linken Seite ist alles so ein bisschen naturbelassener. Da sind richtig viele kleine Buchten, die durch so alte Trauerweiden voneinander abgetrennt sind. Und ich glaube, da pflanze ich mich jetzt erstmal hin. Mein Handtuch ist ausgebreitet, ich liege unter einer wunderschönen alten Trauerweide und vor mir, direkt im Wasser, schwimmt gerade eine Gänsefamilie an mir vorbei. Da gehe ich einfach mal hinterher für den obligatorischen Wassertest. Wie ist das Wasser so?
4: Angenehm, perfekt. Super schön. Ja.
3: Zum Trocknen bin ich jetzt einfach 2 Meter weitergezogen. Hier ist nämlich schon wieder direkt pralle Sonne und hier döse ich jetzt erstmal ein bisschen. Und wenn man genug entspannt hat, so wie ich jetzt, dann muss man einfach nur hier auf den Rundweg gehen entlang des Sees. Ich habe zum Beispiel schon eine Minigolfanlage gesehen, aber auch einen Basketballplatz, einen kleinen Fußballplatz. Also hier kann man wirklich auch gut Sport treiben.
5: Moin. Darf ich dich fragen, was du hier bei der Hitze trainierst?
6: Zum Aufwärmen joggen und dann Calisthenics, Klimmzüge, Liegestütze, Dips.
5: Gleich noch abkühlen?
6: Abkühlen auf jeden Fall auch noch, ja. Zwischendurch.
3: Und natürlich wäre kein Badeseetest komplett ohne den Imbiss zu testen. Und da gehe ich jetzt hin. Ich habe mich für eine Pommes mit Mayo entschieden. Die ist auch top. Und damit ist mein Badetag hier am Auesee wirklich eine 10 von 10. Besser geht's nicht.
0: Eine 10 von 10, das ist auch mal eine Ansage, lieber Stefan. Und noch kurz zur Parksituation, das ist ja auch gar nicht so unwichtig. Es gibt einige Parkplätze vor Ort. Bedeutet, auch wenn es richtig warm ist, solltet ihr eigentlich einen Platz für euer Auto finden. Easy ist ja vor allem für Familien mit Kindern eine wichtige Info. Die haben ja im Zweifel immer viel Zeug dabei. Der Parkplatz dort kostet allerdings 1,20 Euro pro Stunde. Da könnt ihr maximal 10 Stunden stehen. Dafür ist aber der Eintritt zum Badesee frei.
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1: Mit Manfred Uhl. Schönen guten Tag. SPD-Chef Lars Klingbeil stellt die in der Koalition vereinbarte Attestpflicht ab dem ersten Krankheitstag in Frage. Klingbeil sagte den Sendern RTL NTV, die konkrete Ausgestaltung sei noch offen. Man müsse das Ganze so hinbekommen, dass niemand, der krank sei, wirklich zum Arzt gehen müsse. Zugleich verteidigte Klingbeil die Beschlüsse als politischen Kompromiss. Union und SPD hatten im Koalitionsausschuss vereinbart, sogenannte Karenztage sowie die telefonische Krankschreibung abzuschaffen. Nach dem WM-Aus der deutschen Fußballnationalmannschaft will Bundestrainer Nagelsmann nach übereinstimmenden Medienberichten zurücktreten. Er habe diese Entscheidung nach der Krisensitzung gestern in der DFB-Zentrale in Frankfurt am Main getroffen und wolle sie in Kürze offiziell verkünden, heißt es. In der Sitzung hatten DFB-Präsident Neuendorf und andere Spitzenfunktionäre Nagelsmann angeblich den Rücktritt nahegelegt und ihm eine Millionenabfindung angeboten. Die deutsche Mannschaft war bei der WM bereits im 16. Finale gegen Paraguay ausgeschieden. Als neuer Bundestrainer ist Jürgen Klopp im Gespräch. Mit dem Iserlohner Bürgerschützenfest startet an diesem Wochenende das größte Volksfest Südwestfalens. Zu den Festumzügen werden am Wochenende wieder bis zu 40.000 Menschen erwartet. Gefeiert wird von heute bis Montag auf der Alexanderhöhe. Eröffnet wird das IBSV-Schützenfest am Abend mit den traditionellen Böllerschüssen am Dansturm. Zu den Höhepunkten gehören auch in diesem Jahr das Königsschießen, die großen Festzüge durch die Innenstadt und die Musikparade Waldstadt-Tattoo im Hembergstadion. Die Stadt setzt außerdem erneut auf ihr Schutzkonzept gegen K.O.-Tropfen und sexuelle Übergriffe. Auf dem Festgelände gibt es einen Safe Space, geschultes Personal des Deutschen Roten Kreuzes sowie kostenlose Testarmbänder für Getränke. Tickets für das Programm auf der Alexanderhöhe und die Musikparade könnt ihr nur noch an der Tageskasse bekommen. In Hema warnt die Polizei aktuell vor einer hinterlistigen Betrugsmasche im Internet. Eine Hemeranerin ist auf sogenannte Anlagebetrüger hereingefallen. Die Masche startete mit einer vermeintlich kleinen Investition von rund 250 Euro. Danach folgten immer mehr Forderungen und das Geld ging auf ein britisches Konto. Als die Frau sich ihre angeblichen Gewinne auszahlen lassen wollte, verlangten die Täter plötzlich extrem hohe Gebühren. Laut Polizei nutzen die Betrüger oft künstliche Intelligenz und gefälschte Promi-Empfehlungen, um seriös zu wirken. 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Heute starten wir mit schönem Wetter ins Wochenende. Bei einem Sonne-Wolken-Mix bleibt es weitgehend trocken bei Höchsttemperaturen von 21 bis 24 Grad. Der Wind weht in Böen frisch. 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A45 Hagen-Dortmund zwischen Kreuzhagen und Westhofener Kreuz, 1 bis 2 Kilometer Stau.
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2: Und zu diesem sommerlichen Start ins Wochenende spielen wir euch natürlich auch die passende Mucke Sommer und Enrique Iglesias. Das geht zusammen wie Minze, Sekt und Holundersirup. Hier ist Subemela Radio und ich bin Laura Potting. Jetzt ein Hugo, ne? Und dann kannst du mich den Rest des Tages in die Ecke stellen, wirklich. Subemela Radio. Ich werde einfach auch älter. Ist schlimm.

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0: So, es ist noch nicht ganz Mittagszeit auf der Arbeit. Jetzt also noch kurz so einen leckeren kleinen Marathon für davor. Heute vor 128 Jahren gab es den ersten Marathon in Deutschland. In Leipzig sind damals 13 Läufer angetreten. Wobei ich muss sagen, dann doch lieber ein Firmenlauf. Der ist meistens nämlich nicht ganz so lang.
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2: Firmenläufe sind eine gute Sache, klar. Allerdings kommt es auch ein bisschen darauf an, wie ernst die Führungsetage das nimmt. Wenn der Chef oder die Chefin Läufer sind, ja, dann hast du die Startpistole auf der Brust. Da ersetzt so ein Firmenlauf auch gerne mal ein Beurteilungsgespräch. Ja komm, der Björn aus der Buchhaltung, der hat bei der Bilanz von Q2-Ausgaben mit Einnahmen verwechselt. Aber hey, der läuft 6 Kilometer unter 20 Minuten. Der Mann gehört befördert. Und dann gibt es ja auch immer noch die, die mitlaufen, weil sie gehört haben, dass die Getränke auf Chef seinen Nacken gehen. Ich finde, eigentlich sollte es auf jeden Fall mal Prämien geben für alle, die mitmachen. Punkt 1, weil man ja mit Werbung von der Firma rumläuft, ist sozusagen eine wandelnde Litfaßsäule. Steuerlich könnte man doch bestimmt was dealen. Mal so ein Malle-Trip auf Firmenkosten als Werbungsausgabe zum Beispiel. Ja, und eigentlich sollte es auch Schmerzensgeld geben. Ja, nicht wegen Muskelkater. Für seine Tiere ist jeder selbstverantwortlich. Aber diese Firmenshirts, ey, die sehen immer aus wie aus einem Batikkurs für Einsteiger. Ja, oder als hätte der Chef Stress mit der Grafikabteilung gehabt. Und immer dran denken, wo ihr seid, ist vorne. Und wenn ihr hinten seid, ist hinten vorne.
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2: Mit Malte Albrecht, schönen guten Tag. Es könnte ein Sommer der Wetterextreme werden, zumindest in vielen Regionen der Welt. Davor warnt die Weltorganisation für Meteorologie in ihrem neuen Bericht. Der Grund dafür ist das Wetterphänomen El Niño. Es wird wohl jetzt in der Zeit von Juli bis September besonders stark durchschlagen. Danny Hopper aus dem News-Team erklärt doch nochmal kurz, was passiert da eigentlich genau.
3: Also El Niño ist zu Beginn nur ein warmer Meeresstrom. Er erhöht die Wassertemperatur vor der Pazifikküste Lateinamerikas um einige Grad und das führt zu weltweiten Veränderungen der Winde, des Luftdrucks und auch der Niederschläge. El Niño wird in 4 Stufen unterteilt, schwach, moderat, stark oder sehr stark. Und in diesem Jahr sieht die Weltmeteorologieorganisation ihn auf der zweithöchsten Stufe. In den nächsten Monaten dürfte er relativ schnell an Stärke gewinnen, heißt es. Die Organisation warnt deshalb vor Trockenheit und Hitzewellen, gleichzeitig aber auch vor starken Regenfällen in vielen Regionen. Betroffen davon sind vor allem Südamerika, Nord- und Mittelamerika, Asien und Afrika. In Europa sind die direkten Wetterauswirkungen von El Niño vergleichsweise gering oder kommen stark verzögert an. Die spürbarsten Auswirkungen betreffen bei uns eher die Wirtschaft. Denn durch schwere Dürren und Starkregen in Südamerika, Indien und Südostasien kann es weltweit zu massiven Ernteausfällen kommen. Und das führt dann wiederum zu höheren Lebensmittelpreisen. Wie zuletzt zum Beispiel bei Kaffee, Kakao, Zucker oder Reis.
2: Danny Hoppe, vielen Dank für die Infos. Und nun unser Überblick mit weiteren Nachrichten. Die hohen Spritpreise und die staatliche Kaufprämie haben auch im Juni für einen deutlichen Anstieg der Neuzulassungen von E-Autos gesorgt. Rund 84.000 reine Elektroautos wurden neu zugelassen. Das sind gut 78% mehr als vor einem Jahr, teilte das Kraftfahrtbundesamt mit. Bei einem Busunglück in Pakistan sind mindestens 40 Menschen ums Leben gekommen, 8 weitere wurden verletzt. Der Bus war im Südwesten des Landes von der Straße abgekommen und mehr als 20 Meter tief in eine Schlucht gestürzt. Die Polizei geht davon aus, dass der Fahrer zu schnell unterwegs war. Der Aufsichtsrat und die Gesellschafter des DFB beraten derzeit über Bundestrainer Julian Nagelsmann. Nach dpa-Infos geht es dabei auch um die Zukunft von Sportdirektor Rudi Völler und Geschäftsführer Andreas Rettig. Nach dem frühen WM-Aus will Nagelsmann laut übereinstimmenden Medienberichten seinen Rücktritt in Kürze bekannt geben. In NRW müssen Autofahrer jetzt am Wochenende teilweise viel Geduld mitbringen und das ausgerechnet zum Ferienstart in mehreren Bundesländern. Gleich 2 wichtige Autobahnabschnitte werden gesperrt. Laut der Autobahn GmbH ist die A2 in Richtung Hannover zwischen dem Karmener Kreuz und Hamm von heute Abend 21 Uhr bis Montag früh dicht. Dort wird lärmmindernder Asphalt eingebaut. Gleichzeitig ist auch die A1 A61 zwischen Erftstadt und dem Kreuz Bliesheim wegen Brückenarbeiten gesperrt. Großräumige Umleitungen sind ausgeschildert. Unter anderem in Bremen, Niedersachsen, Sachsen-Anhalt und Schleswig-Holstein beginnt das erste Ferienwochenende. Hessen, Rheinland-Pfalz und das Saarland haben schon Ferien. Viele Reisende werden durch NRW kommen. Bei uns starten die Ferien in 2,5 Wochen. Und das waren die Nachrichten mit Malte Albrecht.
4: Das Wetter.
5: Das ist heute ein richtig schöner Sommertag. Die Sonne kommt oft raus, dazu kriegt ihr bis 26 Grad. Morgen gibt's dann ein paar mehr Wolken, die können auch mal Regen bringen, aber vor allem im Nordosten. Ansonsten ist es nämlich bei uns im Land oft sonnig, morgen bis 28 Grad. Am Sonntag dann bis 27 Grad, dazu mehr Wolken und vereinzelt Regen möglich.
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5: Und das sind die Staus ab 9 Minuten Zeitverlust. Die A3 Köln-Oberhausen zwischen Duisburg-Wedau und Oberhausen-Lierich, 3 Kilometer. Stau 9 Minuten plus. Die A4 Aachen-Köln zwischen dem Grenzübergang Fettschau und dem Kreuz Aachen 1 Kilometer Stau, auch hier 9 Minuten Zeitverlust. Die A30 Osnabrück-Amsterdam, da steht ihr zwischen Hörstel und Rheine-Nord im Stau, 5 Kilometer lang, ihr braucht so circa eine Viertelstunde länger. Die A45 Hagen-Dortmund zwischen dem Kreuz Hagen und dem Westhofener Kreuz, 6 Kilometer Stau, 28 Minuten plus. Und die A445 Arnsberg Richtung Hamm zwischen Werl Zentrum und Werl Nord, 1 Kilometer Stau, 11 Minuten plus. Gute Fahrt!
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5: In Karlsruhe haben sie das Thema Spaghetti-Eis jetzt auf jeden Fall zu Ende gespielt. In einer Eisdiele dort packen sie nämlich jetzt echte Nudeln ins Spaghetti-Eis. Und dazu gibt es Vanilleeis und Kirschblüten-Holundersoße. Ja, und die Spaghetti, die werden dann eben beigemischt. Gut, Leute, also ich finde das absurd, die Vorstellung, aber wenn wir schon über echte Nudeln im Eis reden, dann frage ich mich, wann kommt dann mein Spaghetti-Bolognese-Eis und über Schnitzeleis müssen wir dann eigentlich auch noch sprechen.

0: Ja, da haben wir jetzt vor dem Wochenende ordentlich was zu diskutieren. Die neuen Regelungen zur Krankschreibung von der Bundesregierung. Ihr habt davon gehört, die bringen viele von euch auf die Palme. Ich fasse nochmal zusammen. Krankschreibung nötig ab dem ersten Tag, so der Plan. Und Krankschreibung per Telefon soll abgeschafft werden. Claudia Löhr aus der Redaktion ist da. Hallo.
1: Hallo.
0: Die Reaktionen sind heftig.
1: Ja, genau. Wir wissen ja alle, die Hausarztpraxen sind eh schon krass überfüllt. Und wenn sich jetzt einfach alle Patienten, ob Schnupperkind oder Magen-Darm, im Wartezimmer tummeln, dann kann das nur im Chaos enden. Das hat uns Erika Krämer gesagt. Sie ist Vorsitzende des Hausärzteverbandes Nordrhein.
2: Es ist ein Drama, wenn eine ältere Dame, deren Herz-Kreislauf-Zustand sowieso schon wackelig ist, sich in unserem Wartezimmer mit irgendeinem doofen Virus infiziert. Das ist alles nicht notwendig.
0: Man muss ja sagen, die telefonische Krankmeldung soll abgeschafft werden, weil die Politiker sagen, wir Deutschen seien zu häufig krank. Was ist denn da dran?
1: Ja, also die Zahl der Krankentage in Deutschland ist gestiegen seit 2021. Aber es gibt Statistiken und Untersuchungen, die belegen, dass die telefonische Krankschreibung damit nichts zu tun hat.
0: Toll!
1: Dominik von Stillfried vom Zentralinstitut für kassenärztliche Versorgung.
3: Das bedeutet, dass der große Sprung in den AU-Meldungen, der 2021/22 beobachtet wurde, mit ganz großer Wahrscheinlichkeit auf die elektronische AU zurückzuführen ist. Also die digitale Meldung von der Arztpraxis zum Arbeitgeber.
1: Heißt also, es melden sich nicht mehr Leute krank. Die Krankmeldungen werden einfach nur zuverlässiger erfasst.
0: Aha, so. Das Ganze ist ja jetzt erstmal nur ein Vorschlag, muss man sagen. Die Reaktionen in der Bevölkerung sind heftig, aber wie geht's jetzt weiter?
1: Naja, die Koalition versucht, die Aufregung so ein bisschen einzufangen jetzt. Man hat gemerkt, das wird
0: auch nicht so gut an.
1: Nee. SPD-Chef Lars Klingbeil sagt, man wolle ja schließlich auch nicht, dass sich die Leute jetzt krank zum Arzt schleppen. Man sucht nach einer vernünftigen Lösung. Dr. Barmer Mann Afzali, mit dem habe ich gesprochen, der ist Hausarzt in Köln-Ossendorf und der ist einfach für mehr Digitalisierung.
4: Also ich glaube, dass vor allem, wenn man dann irgendwie die ganze Nacht mit so einem Brechdurchfall dann zu Hause gelegen hat, dann möchte man ungern am nächsten Tag sich dann noch in die Praxis schleppen. Für diese Patienten müssen wir dann die Videosprechstunde anbieten und dann können sie halt zu Hause sich weiter genesen. Zu Hause zu warten auf den Termin ist natürlich auch viel einfacher, als wenn man sich auf den Weg in die Praxis macht.
0: Ja, so Brechdurchfall ist auch so ein schönes Stichwort. Ne? Stell mal vor, nicht nur in der Nacht, sondern stell mal vor, du wachst auf und hast einfach Norovirus.
1: Nein.
0: Dann gehst du nicht zum Arzt.
1: Nein.
0: Dann gehst du auch die nächsten Stunden nirgendwo hin. Dann ist Armageddon erstmal. Und stell mal vor, du würdest dich da hinschleppen. Das wäre ja auch ansteckend. Naja, wir warten mal ab, was da weiterhin passiert. Danke, Claudia.
1: Gerne.
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1: Mit Manfred Uhl. Schönen guten Tag. Vor dem Bundesparteitag der AfD in Erfurt an diesem Wochenende haben mehrere Bündnisse zu Gegendemonstrationen aufgerufen. Nach Angaben der Stadtverwaltung Erfurt sind mehr als 30 Versammlungen angemeldet. Die Polizei rechnet mit insgesamt etwa 50.000 Gegendemonstranten. Hinter den Protesten steht das Bündnis Zusammenstehen, ein breiter zivilgesellschaftlicher Zusammenschluss von Gewerkschaften, Kirchen, Wohlfahrtsverbänden, Kultur, Wissenschaft und Parteien. Fast jeder Deutsche hält zusätzliche Investitionen für nötig, um die Infrastruktur besser auf künftige Hitzeperioden vorzubereiten. Im ARD-Deutschland-Trend sprechen sich 89% der Befragten dafür aus, mehr Geld für den Hitzeschutz, etwa für Verkehrswege, Schulen und Krankenhäuser, zu investieren. Nur 9% sind dagegen. Zwei Drittel der Befragten machen sich große oder sehr große Sorgen, dass der Klimawandel die Lebensgrundlagen zerstört. Beim Klimaschutz sieht die Mehrheit vor allem die Industrie in der Verantwortung, nur etwa jeder Dritte eher die Verbraucher. Der Märkische Kreis testet zurzeit ein Pilotprojekt, um freiwillige Helfer bei künftigen Katastrophen besser einzubinden. Eine geplante App soll Einsatzkräfte und Bürger künftig vernetzen. Freiwillige sollen sich demnach dort registrieren und ihre Fähigkeiten angeben können. Bei Unwettern oder anderen Ausnahmelagen hätten professionelle Einsatzkräfte dann die Möglichkeit, gezielt auf diese Helfer zurückzugreifen. Laut Kreisbrandmeister Michael Kling leben widerstandsfähige Gesellschaften auch von Menschen, die Verantwortung übernehmen. Das Projekt zielt demnach ausdrücklich nicht darauf ab, professionelle Retter der Feuerwehr oder von Hilfsorganisationen zu ersetzen. Da sich das Projekt noch in der Erprobungsphase befindet, ist eine Anmeldung für euch derzeit noch nicht möglich. In HEMA sorgt der Diebstahl des Puschkin-Denkmals aus dem Friedenspark sogar für internationalen Wirbel. Das russische Außenministerium kritisiert die Tat laut Nachrichtenagentur dpa scharf und spricht von russlandfeindlicher Cancel Culture. Die Polizei im Märkischen Kreis geht jedoch weiter von einem klassischen Metalldiebstahl aus. Erst wenige Tage zuvor wurde auch im nahegelegenen Hagen eine ähnliche Statue von Pippi Langstrumpf geklaut. Die Stadt HEMA hat jetzt 1.000 Euro Belohnung für Hinweise auf das Puschkin-Denkmal ausgesetzt. Unbekannte hatten die lebensgroße Bronzestatue des russischen Dichters am Wochenende aus dem Friedenspark gestohlen. 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Wir starten mit schönem Wetter ins Wochenende. Bei einem Sonne-Wolken-Mix bleibt's weitgehend trocken, bei Höchstwerten von 21 bis 24 Grad. Der Wind weht in Böen frisch. 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A45 Hagen-Dortmund zwischen dem Kreuz Hagen und Westhofener Kreuz. 1 Kilometer Stau.
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2: Hallo zusammen an diesem Freitagmittag. Wir starten zusammen ins Wochenende jetzt mit einem Song, der passender nicht sein könnte. Es geht darum, das Leben zu genießen und es mal so richtig krachen zu lassen. Und falls es krachen zu lassen bei euch bedeutet, auf der Couch eine coole Serie zu gucken, dann ist das übrigens auch in Ordnung. Laura Potting hier, schönen Freitag euch. Das hier ist Sarah Larsson mit Lush Life.

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0: Hallo zusammen. 250 Jahre USA. Morgen ist der Unabhängigkeitstag dort, ja. Und wie wir die Amis kennen, fahren die da natürlich so richtig einen auf. 2 Wochen soll die ganze Party dauern dort mit Rodeo-Shows und Autorennen im Herzen von Washington und natürlich den obligatorischen Flugshows. Und da steht aber noch was anderes auf dem Plan. Und zwar vergraben die in den nächsten Tagen eine Zeitkapsel. Das ist ein Stahlzylinder und da kommen eben Sachen rein und der soll dann erst in 250 Jahren wieder geöffnet werden. Reinkommen sollen typische US-Objekte. Ich zähle mal ein paar auf, die schon feststehen. Es soll ein iPhone reinkommen, eine Cola-Flasche und eine Olympiamedaille. Naja, die Medaille finde ich ja okay, aber das iPhone, das ist doch Fritte in 250 Jahren. So ein Nokia 3210 hätte da zumindest noch Akku. Gut, es sollen aber ja amerikanische Objekte sein. Ist okay. Wir dachten uns, da ist aber trotzdem noch bestimmt noch Luft nach oben in dieser Zeitkapsel und deswegen haben wir euch gefragt, was würdet ihr denn reinpacken in diese Zeitkapsel?
1: Vielleicht einfach wirklich, wie es uns jetzt geht. Also eine Beschreibung der Erde, wie sie jetzt ist, wie wir die erlebt haben, ja, wie wir sie vielleicht auch erhalten.
2: Ich will gar nichts reinpacken, weil ich lebe im Hier und Jetzt.
3: Wenn es für die USA ist, ist Grundgesetz von Deutschland, weil vielleicht könnt ihr noch was draus lernen.
4: Schwierig, schwierig.
5: Schmuck.
6: Ein Bild von meiner Tochter.
7: Also ich würde in eine Zeitkapsel reinsetzen, also ich hoffe, dass Frieden bleibt.
8: Wahrscheinlich ein Beef mit Sachen, die ich schon erlebt habe oder die auch gerade so aktuell passiert sind.
0: Finde ich eine schöne Idee. Ja, und gar nicht mal so einfach, ne? Die Entscheidung, was man reinpacken will. Kommt ja auch immer am Ende drauf an, wer die Kapsel wieder ausgräbt. Ich frage mich ja, kann man die Cola denn eigentlich noch trinken in 250 Jahren?
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1: Mit José Nachsiandi. Guten Tag. Was sich in den vergangenen Stunden immer mehr als Gerücht verdichtet hat, ist nun Fakt. Julian Nagelsmann ist nicht mehr Bundestrainer. Der Deutsche Fußballbund hat die Trennung von Nagelsmann in einer Presseerklärung offiziell gemacht. Nagelsmann hatte nach einer enttäuschenden WM und dem vorzeitigen Aus gegen Paraguay seinen Rücktritt erklärt. Nico Hartmann im WM-Studio, das ist aber nicht die einzige Personalie, die der DFB verkündet hat, ne?
2: Nein, denn ganz aktuell wird auch der Geschäftsführer Sport, Andreas Rett, den Verband verlassen. Rettig kündigte bei der heutigen Sitzung der DFB-Gesellschaftervertreter und des Aufsichtsrates seinen Rückzug aus persönlichen Gründen zum Jahresende an. Der Vertrag des 62-jährigen früheren Bundesliga-Managers und DFL-Geschäftsführers läuft dann aus. Im Statement des DFB bedankte sich Nagelsmann unterdessen bei den Fans und den Verantwortlichen und betonte, dass ihm der Schritt alles andere als leicht gefallen sei. Sportdirektor Rudi Völler verwies auf die vertrauensvolle und freundschaftliche Zusammenarbeit mit Nagelsmann, während DFB-Präsident Neuendorf etwas kühl von hohem Engagement und außerordentlichem Ehrgeiz bei Nagelsmann sprach. Bleibt noch die Frage nach Rudi Völler. Er will prinzipiell weitermachen, doch die Frage ist, wie eine Zusammenarbeit mit Top-Kandidat Jürgen Klopp aussehen soll. Dass Klopp der Wunschkandidat ist, bestätigte der DFB sogar selbst. In den nächsten Tagen sollen die Gespräche mit dem früheren Dortmunder und Liverpooler Coach intensiviert werden.
1: Danke, Nico. Und diese Themen sind heute Mittag auch noch wichtig. Die hohen Spritpreise und die Kaufprämie haben im Juni dafür gesorgt, dass wieder mehr E-Autos zugelassen wurden. Es wurden etwas über 84.000 Elektroautos neu zugelassen. Das sind 78% mehr als im Vormonat. Diese Zahl kommt vom Kraftfahrtbundesamt in Flensburg. Eine Hitzewelle in den USA sorgt derzeit für Rekordtemperaturen. In New York wurden 38 Grad gemessen, in der Hauptstadt Washington knapp 39 Grad. In Washington wurde damit ein über 100 Jahre alter Rekord übertroffen. Angesichts der hohen Spritpreise haben in den vergangenen Tagen deutlich mehr Autofahrer als sonst die günstigere Benzinsorte Super E10 getankt. Laut Wirtschaftsverband für Kraftstoffe sei der Anteil sprunghaft auf rund 35% gestiegen. Die allermeisten Motoren würden diese Sorte ohne Probleme vertragen, heißt es vom Verband. In Deutschland gibt es so viel Jägernachwuchs wie noch nie. Im vergangenen Jahr haben etwa 18.400 Frauen und Männer die Prüfung bestanden. Und das ist laut Jagdverband Rekord. Die Zahl der bestandenen Jagdprüfungen ist damit in den vergangenen 20 Jahren um mehr als das Doppelte gestiegen. Dabei steigt auch der Frauenanteil. Er liegt jetzt bei etwa 29%. Als Gründe für den Anstieg nennt der Verband den Wunsch nach Naturerlebnissen, gefolgt vom Wunsch, zum Naturschutz beizutragen und das Interesse an Wildfleisch als Lebensmittel. Und das waren die Nachrichten mit José Nachsiandi.
3: Das Wetter.
4: Viel Sonne, kein Regen. So sieht das heute aus. Dazu bis 26 Grad. So startet man doch gerne ins Wochenende. Morgen dann zeitweise mehr Wolken, vor allem so in Ostwestfalen. Da kann es auch mal regnen. Ansonsten ist es aber sonnig bei uns im Land bis 28 Grad. Der Sonntag, der wird dann wieder wechselhafter. Mehr Wolken, stellenweise Regen bis 27 Grad.
0: NRW Verkehr.
4: Und das sind die Staus ab 14 Minuten Zeitverlust. Die A3 Köln-Oberhausen, da steht ihr zwischen Duisburg-Wedau und Oberhausen-Lierich im Stau. 4 Kilometer lang, ihr braucht eine Viertelstunde länger. Die A30 Osnabrück-Amsterdam zwischen Ibbenbüren-West und Rheine-Nord. 6 Kilometer Stau, 26 Minuten. Die A44 Aachen-Mönchengladbach zwischen Jülich-West und Jülich-Ost. 1 Kilometer Stau, 16 Minuten plus. Die A45 Hagen-Dortmund zwischen dem Kreuz Hagen und dem Westhofener Kreuz. 6 Kilometer Stau, 14 Minuten plus. Und die A61 Mönchengladbach-Koblenz zwischen Türnich und dem Dreieck Erftal. 3 Kilometer Stau, eine Dreiviertelstunde kommt hier oben drauf. Gute Fahrt!
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4: US-Präsident

0: Hallo zusammen, Madonna hat neue Musik draußen. Und zwar direkt ein ganzes Album, Confessions 2 heißt das. Und ihr fragt euch jetzt natürlich alle zurecht, warum denn Confessions 2? Ja, weil das anknüpft an ihr Album von 2005, Confessions on a Dance Floor. Da war zum Beispiel der Song hier drauf. Hang up. Wir erinnern uns. Anik Manukia aus der Musikredaktion. Warum denn ein Nachfolgeralbum von Confessions on a Dance Floor?
1: Einige sagen, weil sie auch an den Erfolg von damals anknüpfen möchte. Aber man merkt schon, dass Madonna sich in dieser Dance-Welt einfach musikalisch zu Hause fühlt. Viel mehr als zum Beispiel auf ihrem letzten Album, Madam X. Das ging ja eher so in die Latin-Pop-Richtung. Und sie hat einfach ihr Ding durchgezogen, ohne zu sehr auf Trends zu gucken. Zum Beispiel sind ganz viele Songs auf dem Album einfach mal über 4 Minuten lang. Obwohl heutzutage neue Songs ja gerade mal halb so lang sind. Und der italienischen Vogue hat Madonna gesagt, wenn man nur an Algorithmen und KI denkt, geht man keine Risiken ein, was das komplette Gegenteil von Kunstschaffen ist.
0: So, 16 Songs sind drauf auf dem Album. Klingt nach einer Stunde Party hart nonstop oder was?
1: Es ist definitiv ein Dance-Album. Es geht aber nicht permanent um Clubbesuche und durchtanzte Nächte. Ein Song hat sie zum Beispiel ihrem verstorbenen Bruder Christopher gewidmet, Fragile. Sie war im Studio, hat mit ihm telefoniert und da gemerkt, dass es wahrscheinlich bald passieren wird und hat daraufhin den Song geschrieben.
2: I was affected deeply by the death of my brother Christopher. I actually came to the studio and I spoke to my brother who was in a lot of pain on the phone and he was not in a good place and I knew that it was close to the end. And then I went upstairs and wrote a song.
0: So, das neue Album Confessions 2 von Madonna ist also draußen. Und wir hören jetzt mal rein. Wir hören Danceteria, ein Song vom Album, ein Ausflug in die New Yorker Clubs der 80er Jahre.
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1: Mit Rainer Wilkes, hallo. Nach dem frühen Aus bei der Fußball-Weltmeisterschaft ist Julian Nagelsmann als Bundestrainer zurückgetreten. Wie der Deutsche Fußballbund mitteilte, bat der 38-Jährige um eine sofortige Vertragsauflösung. Ein Nachfolger steht offenbar schon in den Startlöchern. Laut Verbandsspitze wird der DFB nun das Gespräch mit Jürgen Klopp suchen. Klopp habe schon seine grundsätzliche Bereitschaft für den Trainerposten signalisiert. Nordrhein-Westfalens Ministerpräsident Hendrik Wüst schaltet sich in die Diskussion um strengere Regeln bei Krankmeldungen ein. Union und SPD planen, dass Beschäftigte künftig schon ab dem ersten Krankheitstag ein ärztliches Attest brauchen. Wüst sagte, das dürfe die Arztpraxen nicht überlasten. Sein Vorschlag, Arbeitnehmer sollen auch erst am zweiten oder dritten Krankheitstag zum Arzt gehen können, um sich dann rückwirkend für den ersten Tag krankschreiben zu lassen. Es gehe darum, das Attest für den ersten Tag zu haben, nicht zwingend schon am ersten Tag, sagte Wüst. Der Märkische Kreis will die Südwestfalen-Agentur auch weiter finanzieren. Dafür hat sich der entsprechende Fachausschuss einstimmig ausgesprochen. So sollen für die Jahre 2027 und 2028 jeweils 200.000 Euro bereitgestellt werden. Die Agentur kümmert sich unter anderem um Regionalmarketing, Fachkräfte und wirbt Fördergelder für die Region ein. Im November diesen Jahres soll sie konkrete neue Ziele und Kennzahlen vorlegen, um ihre Arbeit messbarer zu machen. Endgültig entscheidet der Kreistag am 9. Juli über die Gelder. Im Märkischen Kreis soll ein Netzwerk für Freiwillige entstehen, die bei Krisen helfen können und wollen. Diese sogenannten Spontanhelfer sollen sich laut Kreisverwaltung über eine App im Vorfeld registrieren lassen. Käme es dann zu Unwettern oder Stromausfällen, könnten professionelle Einsatzkräfte diese Helfer dann je nach Fähigkeiten und Erfahrungen gezielt anfordern. Die Erfahrungen aus vergangenen Katastrophen wie dem Hochwasser 2021 hätten gezeigt, wie wichtig organisierte Hilfe sei. Aktuell befindet sich das Projekt noch in der Testphase. Eine Anmeldung ist deshalb im Moment noch nicht möglich. Voraussichtlich Ende des Jahres will der Kreis ein fertiges Konzept vorstellen. Der Iserlohner Hauptfriedhof wird 200 Jahre alt und die Stadt will das 2027 würdig feiern. Die Stadtverwaltung soll ein Programm zum Jubiläum entwickeln und dem Kulturausschuss vorstellen. Der Friedhof besteht seit 1827 und gilt als Ort der Erinnerung und der Stadtgeschichte, aber auch als besondere innerstädtische Parkanlage. Geplant sind unter anderem historische Führungen, Ausstellungen sowie schulische Projekte zur Erinnerungskultur. Aber auch eine Ausstellung in Zusammenarbeit mit Stadtarchiv, Museen und Volkshochschule ist möglich und auch ein digitaler Rundgang soll entstehen. Und das waren die Nachrichten mit Rainer Wilkes. 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
2: Das Wetter.
3: Ihr bekommt heute einen schönen Sommertag mit Temperaturen um die 26 Grad, dazu viel Sonne und kein Regen. Und morgen dann vor allem in Ostwestfalen wieder mehr Wolken und auch Regen möglich. Ansonsten ist es aber schön sonnig bei uns im Land, morgen bis 28 Grad. Und der Sonntag, der wird dann wieder wechselhafter. Ihr habt viele Wolken über euch und die bringen ab und an auch mal Regen bis 27 Grad.
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3: Und das sind die Staus ab einer Viertelstunde Zeitverlust. Die A3 Köln-Oberhausen zwischen Duisburg-Wedau und Oberhausen-Lierich. 4 Kilometer Stau. Ihr braucht hier 16 Minuten länger. Die A44 Aachen-Mönchengladbach zwischen Jülich-West und Jülich-Ost. 2 Kilometer Stau, 20 Minuten. Die A45 Hagen-Dortmund zwischen dem Kreuz Hagen und dem Westhofener Kreuz. 5 Kilometer Stau, 18 Minuten plus. Die A46 Düsseldorf-Heinsberg zwischen Neuss-Reuschenberg und Kapellen. 2 Kilometer Stau, hier müsst ihr eine Viertelstunde mehr einplanen. Und dann haben wir noch die A61 Mönchengladbach-Koblenz zwischen Türnich und dem Dreieck Erftal. 3 Kilometer Stau, 1 Stunde plus. Haltet durch und kommt gut an.
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3: Hallo zusammen, mein Name ist Laura Potting. Ich freue mich sehr, dass ihr zuhört. Kommt gut ins Wochenende mit uns, jetzt mit Mucke von Sophie and the Giants and Purple Disco Machine, Paradise.

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0: So, nicht mehr lange, dann sind Sommerferien und ein paar von euch werden bestimmt Urlaub gebucht haben. Vielleicht habt ihr auch über Plattformen wie Booking.com ein Hotel gebucht. Und vielleicht habt ihr ja auch so eine komische SMS bekommen, die Tage von Booking.com angeblich. Darin werdet ihr aufgefordert, eine bereits gebuchte Reise schnell zu bezahlen, da sie sonst verfallen würde. Diese Nachricht, ihr ahnt es schon, kommt natürlich gar nicht von Booking.com, sondern von Betrügern. Thorsten Ortmann aus dem News-Team. Das ist eine Masche tatsächlich. Wie kriegen die Betrüger das denn hin? Also wie wissen die von mir und meiner Reise und so?
1: Ja, die Täter sind über einen Hack bei Booking.com an echte Buchungsdaten gekommen, inklusive der Buchungsdetails wie Name, Ziel und Datum der Reise. Was fehlt, ist die Kontoverbindung und darum kommt die SMS mit einem Link. Dazu Aytin Öksüz von der Verbraucherzentrale.
2: Ziel ist es, dass ich auf einen Link klicke und über diesen Link Kreditkartendaten von mir oder Zahlungsinformationen nochmal verifizieren soll. Und sobald ich das mache, gelangen die Kriminellen eben an meine Zahlungsdaten, an meine Kreditkartendaten.
1: Also wenn solche SMS mit Link kommen, einfach ignorieren und immer direkt in der App selbst checken, ob es wirklich ein Problem mit der gebuchten Reise gibt.
0: Aber man muss auch sagen, das ist ja leider nicht die einzige Masche. Auch auf anderen Plattformen gibt es Betrügereien, zum Beispiel mit Ferienhäusern und Apartments.
1: Das sind zum Beispiel Ferienimmobilien, die es gar nicht gibt. Die werden dann besonders günstig auf verschiedenen Buchungsplattformen, aber auch auf Social Media angeboten. Oder es werden eben echte Ferienimmobilien angeboten. Da haben Betrüger eben die Seiten der echten Anbieter gehackt und dann nutzen sie die Daten und Bilder der Wohnung, um sie im Netz unter falschem Namen anzubieten.
0: Das ist echt so krass einfach. Das bedeutet auch, diese Immobilien haben zum Teil auch Bewertungen und es ist einfach super schwer, Fakes zu erkennen. Wie kann ich mich denn schützen?
1: Man sollte im Netz checken, ob es die Ferienimmobilie überhaupt gibt, zum Beispiel mit Google Maps. Man kann auch über die Bilderrückwärtssuche bei Google gucken, ob Fotos der jeweiligen Immobilie schon mal bei einem Betrug aufgefallen sind. Die Seite sollte ein vollständiges Impressum haben und Vorsicht bei Vorauszahlungen. Nochmal Aytin Öksüz von der Verbraucherzentrale.
2: Grundsätzlich sollte man versuchen, so weit wie möglich vor Ort Bezahlung auszuwählen. Wenn das nicht möglich ist, dann, dass ich nur eine Anzahlung leisten muss. Aber am wichtigsten wäre, dass man eben die Bezahlung immer über die Plattform, also sozusagen im gesicherten Rahmen abwickelt.
0: Ja, aktuell gibt es im Netz einige Betrugsmaschen auf verschiedenen Buchungsplattformen für Ferienhäuser und Ferienwohnungen. Passt da also besonders auf. Danke Thorsten Ortmann für die Infos.
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1: Mit José Nachsiandi. Guten Tag. Julian Nagelsmann ist nicht mehr Bundestrainer. Er ist zurückgetreten, begleitet von einer knappen schriftlichen Stellungnahme. Nach dem WM-Aus gegen Paraguay hat der Deutsche Fußballbund diese und auch andere personelle Konsequenzen gezogen. Denn auch Geschäftsführer Andreas Rettig hat seinen Rücktritt erklärt. Infos von Nico Hartmann aus dem WM-Studio.
2: Während 2018 und 2022 die Trainer Löw und Flick sowie Manager Bierhoff zunächst bleiben durften, haben nun 4 Tage nach dem bitteren Aus gegen Paraguay bereits 2 Entscheidungsträger ihren Rückzug verkündet. Sportgeschäftsführer Andreas Rettig zieht sich zum Jahresende aus persönlichen Gründen zurück. Nicht ganz so geräuschlos ging es bei Julian Nagelsmann zu, der erst nach einem Krisengespräch den freiwilligen Rückzug wählte. Nach der Heim-EM 2024 hatte sich der bald 39-Jährige mit seltsamen Personalentscheidungen, schlechter Kommunikation und patzigen TV-Interviews angreifbar gemacht. Nach dem Desaster gegen Paraguay war er spätestens nicht mehr zu halten. Wunschkandidat Jürgen Klopp ist bereits kontaktiert worden und steht bereit. Eine Hürde stellen dabei noch die Ablöseforderungen von Red Bull dar, wo Klopp derzeit angestellt ist. Außerdem dreht sich vieles um die Personalie Rudi Völler. Wie zu hören ist, will der Weltmeister von 1990 weitermachen. Es stellt sich allerdings die Frage, wie eine Zusammenarbeit mit Klopp aussehen könnte.
1: Und diese Themen habe ich heute Nachmittag auch für euch. NRW-Ministerpräsident Wüst sieht bei den umstrittenen Plänen der Bundesregierung für erschwerte Krankmeldungen Klärungsbedarf. In Düsseldorf sagte er, es gehe jetzt darum, bei der Umsetzung darauf zu achten, ob dies bedeutet, dass man am ersten Tag eine Krankschreibung brauche oder für den ersten Tag. In den USA ist ein Deutscher im Gewahrsam der Migrationsbehörde ICE gestorben. Der Mann war 85 Jahre alt und befand sich in einer Klinik. Er soll im November versucht haben, ohne gültige Dokumente in die USA einzureisen. Die Weltorganisation für Meteorologie hat vor besonders massiven Folgen des Wetterphänomens El Niño gewarnt. Die betroffenen Länder wurden dazu aufgefordert, sich darauf vorzubereiten. El Niño tritt vor allem an der Pazifikküste Lateinamerikas auf. Die hohen Spritpreise und die Kaufprämie haben im Juni dafür gesorgt, dass wieder mehr E-Autos zugelassen wurden. Es waren etwas über 84.000 Elektroautos. Das sind 78% mehr als im Vormonat. Diese Zahl kommt vom Kraftfahrtbundesamt in Flensburg. Und eine weitere Zahl des Tages betrifft das Autofahren. Angesichts der hohen Spritpreise haben in den vergangenen Tagen deutlich mehr Autofahrer als sonst üblich die günstigere Benzinsorte Super E10 getankt. Laut Wirtschaftsverband für Kraftstoffe sei der Anteil sprunghaft auf rund 35% gestiegen. Die allermeisten Motoren würden diese Sorte ohne Probleme vertragen, heißt es vom Verband. Und das waren die Nachrichten mit José Nachsiandi.
3: Heute relativ frisch im Märkischen Kreis, um die 20 Grad, aber trocken, dazu ein Sonne-Wolken-Mix, also wirklich perfekt für den Firmenlauf in Lüdenscheid später. Morgen 23 Grad und sonnig, das ist auch der schönste Tag vom Wochenende dann. Am Sonntag wieder etwas kühler und zwischendurch nass. Was los ist im Märkischen Kreis, haben wir wie immer für euch zusammengestellt auf Instagram und Facebook. 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A1 Köln-Dortmund, zwischen Hagen-Nord und Schwerte 3 Kilometer stockend. Die 1 Münster-Dortmund, zwischen Hamburg-Umwerne und Kreuz Dortmund-Unna 11 Kilometer Stop-and-Go. A44 Kassel-Dortmund, zwischen Kreuz-Werl und Kreuz-Dortmund-Unna 5 Kilometer Stau. A45 Hagen-Dortmund, zwischen Kreuz-Hagen und Westhofener Kreuz 6 Kilometer 20 Minuten. Und A45 Dortmund-Hagen, zwischen Kreuz-Castrop-Rauxel-Ost und Kreuz-Dortmund-West 2 Kilometer Stau. Das war's. Freitag ist immer ein bisschen mehr los. Wenn ihr noch was entdeckt, dann ruft gerne durch, kostenlos 08000 150 500. Gute Fahrt.
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3: Ja Mensch, da ist schon wieder Freitag, oder? Und passend dazu jetzt The Weeknd. Hätte man sich nicht besser aussuchen können. Dancing in the Flames, der Auftakt zu 3 Hits am Stück.

0: ja, das ist genau mein Thema, Freunde. Radio MK, Lucia Carucho Yellow. Aggressionen rauslassen. Ich habe mich vorhin auf dem Weg zur Arbeit hier noch wieder geärgert, weil da so ein blöder LKW sich so auf die Kreuzung gestellt hat, dass ich 3 Ampelphasen bei Grün stehen bleiben musste, weil keiner mehr über diese Kreuzung kam. Da dachte ich, das kann nicht wahr sein, oder? Ich war auf 180. So. Und vielleicht geht es euch auch hier und da so. Wenn man halt so Frust hat, muss man den ja irgendwie abbauen. Und Jan Zerbst hat jetzt ein paar Vorschläge dazu, also gut zuhören.
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2: Um Streit zu vermeiden, obwohl du stinksauer bist, lass die Familie in Ruhe und lass es einfach an Haushaltsgeräten aus. Die Waschmaschine lügt ja zum Beispiel ständig und sagt, noch 0 Minuten bis zum Ende des Programms. Und dann sind es am Ende 5. Die kannst du beschimpfen. Du Dreckschleuder! Mann! Genau, und die Kaffeemaschine. Ja, jetzt willst du am frühen Morgen noch entkalkt werden, oder was? Was soll ich denn noch machen? Eine Abtropfschale leeren, Brüheinheit reinigen, Wasser nachfüllen und dabei viel schimpfen. Und so bleibt unser Familienfrieden erhalten und unsere Beziehung harmonisch. Und wir beschimpfen voller Leidenschaft den Saugroboter, den Kabelsalat, das Spannbettlaken und natürlich den Drucker. Ja, Papierstau! Kümmer dich selber drum! Idiot!
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0: Toll, die beiden zusammen. Lady Gaga und Bruno Mars, Die With A Smile. Und gleich geht's zurück. Nicht in die 90er, habe ich gerade gedacht, aber ist 2000 tatsächlich. Britney Spears. Oops, I did it again. Noch vor den Nachrichten um 2:30. Freitagsstimmung hier. 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

0: Sam.
1: Mehr oder weniger haben alle darauf gewartet und es prophezeit. Jetzt ist es passiert. Herr Nagelsmann ist zurückgetreten. Er ist nicht mehr Bundestrainer. Mehr dazu. Und was ihr sonst wissen müsst, jetzt die Radio MK Nachrichten. 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
2: Mit Rainer Wilkes, hallo. Nach dem frühen Aus bei der Fußball-Weltmeisterschaft ist Julian Nagelsmann als Bundestrainer zurückgetreten. Wie der Deutsche Fußballbund mitteilte, bat der 38-Jährige um eine sofortige Vertragsauflösung. Ein Nachfolger steht offenbar schon in den Startlöchern. Laut Verbandsspitze wird der DFB nun das Gespräch mit Jürgen Klopp suchen. Klopp habe schon seine grundsätzliche Bereitschaft für den Trainerposten signalisiert. Nordrhein-Westfalens Ministerpräsident Hendrik Wüst schaltet sich in die Diskussion um strengere Regeln bei Krankmeldungen ein. Union und SPD planen, dass Beschäftigte künftig schon ab dem ersten Krankheitstag ein ärztliches Attest brauchen. Wüst sagte, das dürfe die Arztpraxen nicht überlasten. Sein Vorschlag, Arbeitnehmer sollen auch erst am zweiten oder dritten Krankheitstag zum Arzt gehen können, um sich dann rückwirkend für den ersten Tag krankschreiben zu lassen. Es gehe darum, das Attest für den ersten Tag zu haben, nicht zwingend schon am ersten Tag, sagte Wüst. Der Märkische Kreis will die Südwestfalen-Agentur auch weiter finanzieren. Dafür hat sich der entsprechende Fachausschuss einstimmig ausgesprochen. So sollen für die Jahre 2027 und 2028 jeweils 200.000 Euro bereitgestellt werden. Die Agentur kümmert sich unter anderem um Regionalmarketing, Fachkräfte und wirbt Fördergelder für die Region ein. Im November diesen Jahres soll sie konkrete neue Ziele und Kennzahlen vorlegen, um ihre Arbeit messbarer zu machen. Endgültig entscheidet der Kreistag am 9. Juli über die Gelder. Im Märkischen Kreis soll ein Netzwerk für Freiwillige entstehen, die bei Krisen helfen können und wollen. Diese sogenannten Spontanhelfer sollen sich laut Kreisverwaltung über eine App im Vorfeld registrieren lassen. Käme es dann zu Unwettern oder Stromausfällen, könnten professionelle Einsatzkräfte diese Helfer dann je nach Fähigkeiten und Erfahrungen gezielt anfordern. Die Erfahrungen aus vergangenen Katastrophen wie dem Hochwasser 2021 hätten gezeigt, wie wichtig organisierte Hilfe sei. Aktuell befindet sich das Projekt noch in der Testphase. Eine Anmeldung ist deshalb im Moment noch nicht möglich. Voraussichtlich Ende des Jahres will der Kreis ein fertiges Konzept vorstellen. Der Iserlohner Hauptfriedhof wird 200 Jahre alt und die Stadt will das 2027 würdig feiern. Die Stadtverwaltung soll ein Programm zum Jubiläum entwickeln und dem Kulturausschuss vorstellen. Der Friedhof besteht seit 1827 und gilt als Ort der Erinnerung und der Stadtgeschichte, aber auch als besondere innerstädtische Parkanlage. Geplant sind unter anderem historische Führungen, Ausstellungen sowie schulische Projekte zur Erinnerungskultur. Aber auch eine Ausstellung in Zusammenarbeit mit Stadtarchiv, Museen und Volkshochschule ist möglich und auch ein digitaler Rundgang soll entstehen. Und das waren die Nachrichten mit Rainer Wilkes. 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
1: Danke dir, Rainer. 3:30. Wir starten recht frisch ins Wochenende heute, um die 20 Grad zum Start des Schützenfestes in Iserlohn. Es ist doch sonst auch viel zu warm in diesen Uniformen, oder? Ich glaube, es ist echt perfekt. Dazu haben wir Sonne und Wolken. Morgen fürs Bergfest der LWL-Klinik in Hema. Auch perfekt. 23 Grad und Sonne. Am Sonntag wieder ein bisschen kühler und ab und zu nass. 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A1 Köln-Münster zwischen Hagen-Nord und Kreuz Dortmund-Unna 7 Kilometer stockend. Die 1 Münster-Köln zwischen Kamener Kreuz und Schwerte 8 Kilometer Stau, 20 Minuten. A44 Kassel-Dortmund zwischen Kreuz-Werl und Kreuz Dortmund-Unna 7 Kilometer. A45 Hagen-Dortmund zwischen Kreuz-Hagen und Westhofener Kreuz 6 Kilometer. Und A45 Dortmund-Hagen zwischen Kreuz Dortmund-Nordwest und Kreuz Dortmund-West 6 Kilometer Stop and Go. Wenn ihr noch einen Blitzer findet oder sowas, dann warnt die anderen gerne über uns. Missbraucht uns ruhig dafür, das ist in Ordnung. Ihr könnt kostenlos anrufen. 08150 500.
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1: Die Herren, muss man ja mittlerweile sagen, Jungs passt nicht mehr. Also die Herren von Metallica, die setzen sich für den guten Zweck ein. Mit ihrer Stiftung All Within My Hands haben sie jetzt zum Beispiel die Erdbebenopfer in Venezuela unterstützt. 100.000 US-Dollar haben sie dorthin geschickt. Und dann machen sie auch noch so tolle Musik, ne? Jetzt für euch, für euren Freitagnachmittag, Metallica, Nothing Else Matters.

0: Es ist ja jetzt wieder eure Zeit, Freunde, wenn ihr auf Vespas, Mopeds und Motorräder steht. Ganz besonders jetzt am Wochenende in Schalksmühle nämlich. Genau um diese zwei Räder dreht sich nämlich ein Event am Sonntag in der Location Bella Vesta. Zu sehen sind Zweirad-Klassiker, ihr könnt jede Menge Gleichgesinnte treffen und euch austauschen. Eventplaner Julia und Gion Patz wollen das Event in der Region etablieren und freuen sich schon.
1: Jeder, der einen Zweirad-Oldtimer hat, ist herzlich eingeladen, vorbeizukommen. Auch spontan, kein Problem, es sind keine Voranmeldungen nötig. Ansonsten haben wir noch eine Pokalvergabe für die weiteste Anreise und einen sogenannten Dezibel-Contest. Also wer die lauteste Maschine mitbringt, wird gemessen und danach gibt es dann auch einen Pokal dafür.
0: Drumherum gibt es leckeres italienisches Essen mit frischer Pizza und Pasta. Erwachsene zahlen 5 Euro Eintritt, für Kinder unter 10 ist das Ganze kostenlos. Und das Beste, mit eurem Eintritt unterstützt ihr zwei Projekte in der Region.
2: Der Erlös geht ans Kinderhospiz nach Olpe und an die Tafel in Schalksmühle.
0: Sehr gute Sache auf jeden Fall. Los geht's am Sonntag um 11 in der Event-Location Bella Vesta in Schalksmühle. Viel Spaß und was sonst noch los ist am Wochenende, ist eine Menge. Könnt ihr nachgucken bei uns auf Instagram und Facebook. Lucia Caro Gioiello, eure Freitagsmoderatorin hier heute, Radio MK, 3:15.

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2: Mit José Nachsiandi. Guten Tag. Kaum ein Thema beschäftigt die Menschen in Deutschland neben dem Nagelsmann-Rücktritt im Moment so sehr wie die Krankschreibungen. Die Koalition hatte sich darauf geeinigt, dass in Zukunft schon ab dem ersten Tag der Erkrankung eine Krankschreibung nötig wird. Und dazu müsste man zum Arzt, denn die telefonische Krankschreibung soll abgeschafft werden. Patientenverbände und Ärzte laufen Sturm gegen die Pläne und auf Social-Media-Kanälen machen etliche Menschen ihrem Ärger Luft. Frage dazu an Marc Weiß aus dem News Team, was sind die Argumente?
3: Also erstmal fühlt es sich ja so an, als ob die Koalition uns allen grundsätzlich unterstellt, dass wir zu oft blau machen. Was aber schlimmer ist, das sind die Folgen der geplanten Regelungen. Ab Tag 1 zum Arzt bedeutet ja, dass die Hausarztpraxen überlaufen und dass da dann Leute im Wartezimmer sitzen, die ja entweder hoch ansteckend sind oder vielleicht viel besser im Bett aufgehoben wären, weil sie vielleicht Migräne haben oder eine Magenverstimmung. Diese Patienten müssten sich dann aber zum Arzt schleppen, der sie wahrscheinlich dann nicht für 2 Tage, sondern für die ganze Woche krank schreibt. Und damit wäre keinem geholfen. Der Bayerische Hausärzteverband sprach heute Vormittag von einer, Zitat, komplett sinnfreien Lösung.
2: Ist denn eine bessere Lösung in Sicht?
3: Ja, offenbar. Die SPD ist schon zurückgerudert. SPD-Chef Klingbeil und auch Generalsekretär Klüssendorf sagen inzwischen, man müsste das Gesetz jetzt bei der Ausgestaltung praktikabel machen. Also da geht wohl noch was. Ein Vorschlag kommt zum Beispiel von unserem Ministerpräsidenten Wüst. Der sagt, man könnte ja festlegen, dass man nicht am ersten Tag der Erkrankung sofort zum Arzt muss, sondern ein paar Tage später, wenn es einem etwas besser geht. Und dann könnte die Arbeitsunfähigkeitsbescheinigung auch rückwirkend ausgestellt werden ab Tag 1. Sowas Ähnliches hatte Kanzler Merz im ZDF ja auch schon angedeutet, er hat es aber nicht weiter erläutert.
2: Infos von Marc Weiß, Dankeschön. Und diese Themen sind heute Nachmittag auch noch wichtig. Julian Nagelsmann ist nicht mehr Bundestrainer und Jürgen Klopp steht als Nachfolger bereit. Nagelsmann erklärte wenige Tage nach dem WM-Aus gegen Paraguay seinen sofortigen Rücktritt. Auch Geschäftsführer Andreas Rettig verlässt den DFB. Die Ukraine soll beim NATO-Gipfel in Ankara ein neues Versprechen für milliardenschwere Militärhilfen bekommen. Darauf haben sich die 32 Bündnisstaaten wenige Tage vor dem Treffen in Brüssel geeinigt. Eine Hitzewelle in den USA sorgt derzeit für Rekordtemperaturen. In New York wurden 38 Grad gemessen, in der Hauptstadt Washington knapp 39 Grad. In Washington wurde damit ein über 100 Jahre alter Rekord übertroffen. Der Deutsche Gewerkschaftsbund fordert einen gesetzlichen Stopp für den Anstieg der Mieten. Er sollte für die kommenden 6 Jahre gelten. Als Grund heißt es, in den 40 größten deutschen Städten seien die Mieten deutlich stärker gestiegen als die Einkommen vieler Beschäftigter. Immer mehr Menschen müssten einen immer größeren Teil ihres Lohns für die Miete aufbringen. Laut einer Analyse der Immobilienforscher des Unternehmens Empirica sind die Mieten in den größten Städten in den vergangenen 10 Jahren im Schnitt um über 50% gestiegen. Und das waren die Nachrichten mit José Nachsiandi.
4: Heute wechseln sich Sonne und Wolken ab zum Start ins Wochenende. Es ist relativ frisch, 20 Grad bei uns am Dansturm in Iserlohn, wo ja später das Schützenfest eröffnet wird in 3 Stunden. 4, 5, 6, ja, in 3 Stunden. 19 Grad am Sportzentrum in Kirspe. Morgen 23 Grad und Sonne zum Start des 24-Stunden-Schwimms im Freibad Herscheid. Könnt ihr vorbeischauen. Und am Sonntag etwas kühler und ab und zu nass. Freitagnachmittag, relativ volle Straßen, der Radio MK-Verkehr. A1 Köln-Münster zwischen Westhofener Kreuz und Kreuz Dortmund-Unna 4 Kilometer stockend. Die 1 Münster-Köln zwischen Kamener Kreuz und Schwerte 9 Kilometer Stau, 20 Minuten. A44 Kassel-Dortmund zwischen Kreuz Werl und Kreuz Dortmund-Unna auch 9 Kilometer. A45 Hagen-Dortmund zwischen Hagen-Süd und Westhofener Kreuz 7 Kilometer. A45 Dortmund-Hagen zwischen Kreuz Dortmund-Nordwest und Kreuz Dortmund-West 3 Kilometer Stop-and-Go. Und A45 Gegenrichtung Hagen-Gießen zwischen Hagen-Süd und Lüdenscheid-Nord 2 Kilometer stockend. meldet euch gerne, wenn ich noch was vergessen habe. Wie immer unter der 08000 150 500. Gute und sichere Fahrt.
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4: Ja, gerade auch nochmal in den Nachrichten gehört, diese Nummer mit dem Krankenschein ab Tag 1. Es scheiden sich die Geister, auch bei euch im Märkischen Kreis.
5: Die Möglichkeit gab es ja schon immer schon, dass man in den Betrieben unterschiedlich handhaben kann. Ich finde es nicht schlimm.
6: Wir handhaben das seit Jahren schon so, dass ab dem ersten Tag ein Nachweis erbracht werden muss.
7: Wie überfüllt soll denn dann das Wartezimmer sein? Also das ist ja jetzt schon voll. Und wenn wir jetzt alle ab dem ersten Tag da hocken, dann wird das nicht leerer.
4: Tja, was soll ich sagen?

0: aktuelle Single von Olivia Dean gleich, So Easy to Fall in Love. Radio MK, der Freitagnachmittag. Lucia Caro Gioiello hier um 3:15.
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0: Und es war eine Frage der Zeit. Eigentlich haben wir ja alle seit dem deutschen WM aus ein bisschen drauf gewartet, mehr oder weniger. Die Spekulationen wurden immer lauter. Jetzt ist er nicht mehr unser Bundestrainer. Julian Nagelsmann ist mehr oder weniger freiwillig zurückgetreten. Und Jürgen Klopp steht als Nachfolger bereit. Kollege Thomas Thonfeld, wie sieht's aus jetzt aktuell?
2: Nagelsmanns Entscheidung verdient Respekt, erklärte Rudi Völler, der DFB-Sportdirektor, weil er Verantwortung übernehme, obwohl er gerne weitergemacht hätte. Das soll jetzt Jürgen Klopp tun. Der DFB kündigte an, dass man jetzt mit dem Star-Trainer verhandeln werde. Grundsätzlich habe Klopp bereits erklärt, dass er bereit sei, den Job als Bundestrainer zu übernehmen. Dafür muss er allerdings aus seinem Job als Head of Global Soccer bei Red Bull raus, wo er noch bis 2029 unter Vertrag steht.
0: Tja, schauen wir mal. Eure Reaktion im Märkischen Kreis ist übrigens folgender.
3: Jürgen Klopp kann aus der Mannschaft alles rausholen. Der hat es auf jeden Fall besser gemacht als Nagelsmann. Wird Zeit, dass Nagelsmann geht und Klopp kommt.
4: Kloppo ist immer gut. Er ist halt ein Fröhlicher. Er ist eigentlich viel zu fröhlich für uns Deutsche. Aber ja, er ist natürlich so der Notnagel. Alle halten sich daran fest, weil er macht's einfach.
0: Klopp ist eigentlich zu fröhlich für uns Deutsche, ist meine Lieblingsantwort. Radio MK. Ich wünsche euch so oder so einen schönen Freitagnachmittag im Märkischen Kreis.
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0: für mich ein absoluter Hängematten-Song. Ich habe zwar keine Hängematte, aber ich finde der Song, ich assoziiere das damit. Also Camila Cabello gleich mit Havana hier noch vor den Nachrichten. Um 3:30, das ist der Freitag mit Radio MK.
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0: So, jetzt seid ihr hoffentlich entspannt und aufnahmefähig für die Radio MK Nachrichten. Das Update für euren Freitagnachmittag, es ist 15.30 Uhr.
1: Mit Rainer Wilkes, hallo. Die Linke im Bundestag will das geplante neue Heizungsgesetz der schwarz-roten Koalition vorerst stoppen. Wie eine Sprecherin in Berlin mitteilt, hat die Partei einen Eilantrag beim Bundesverfassungsgericht eingereicht. Das Ziel, das Gesetz soll nicht mehr im Eilverfahren vor der Sommerpause durchgewunken werden. Laut der Linken sind die genauen Auswirkungen auf unser Klima völlig unklar. Die Regierung könne dazu keine Zahlen liefern. Das neue Gesetz sieht vor, dass unter bestimmten Auflagen auch künftig neue Gas- und Ölheizungen eingebaut werden dürfen. Nach der extremen Hitze der vergangenen Woche kündigt die nordrhein-westfälische Landesregierung Konsequenzen an. Ministerpräsident Wüst zeigte sich betroffen über die vielen Badetoten und gestorbenen älteren Menschen. Der Klimawandel sei real und fordere konkrete Schicksale. Die Regierung will deshalb nachbessern und viel Geld in den Schutz investieren. Das Land stelle 2,5 Milliarden Euro unter anderem für Krankenhäuser und Pflegeeinrichtungen bereit, um sie besser an das Klima anzupassen. Heute Abend gehen in Lüdenscheid wieder tausende Menschen gemeinsam auf die Laufstrecke. Beim 22. AOK-Firmenlauf werden mehr als 7000 Hobbyläuferinnen und Läufer in der Innenstadt erwartet. Auch ein Rahmenprogramm sowie eine After-Run-Party mit Live-Musik auf dem Rathausplatz sind geplant. Die Strecke durch Lüdenscheid ist 6 Kilometer lang. Im Vergleich zum Vorjahr wegen Bauarbeiten in der City leicht verändert. Wegen der Großveranstaltung sind einige Straßen am Abend gesperrt. Welche seht ihr auf radio.mk.de? In Hemer warnt die Polizei aktuell vor einer hinterlistigen Betrugsmasche im Internet. Eine Hemeranerin ist auf sogenannte Anlagebetrüger reingefallen. Die Masche startete mit einer vermeintlich kleinen Investition von rund 250 Euro. Danach folgten immer mehr Forderungen und das Geld ging auf ein britisches Konto. Als die Frau sich ihre angeblichen Gewinner auszahlen lassen wollte, verlangten die Täter plötzlich extrem hohe Gebühren. Laut Polizei nutzen die Betrüger oft künstliche Intelligenz und gefälschte Promi-Empfehlungen, um seriös zu wirken. Menden hat beim diesjährigen Stadtradeln einen neuen Rekord aufgestellt. Laut Mitteilung der Stadt sind die Teilnehmer in den 3 Aktionswochen insgesamt über 95.000 Kilometer geradelt. Das sind rund 1.500 Kilometer mehr als im letzten Jahr. Auch die Zahl der Teams ist auf 33 gestiegen. Durch den Verzicht aufs Auto haben die Radfahrer in Menden rechnerisch 16 Tonnen CO2 eingespart. Wer die fleißigsten Radler und Siegerteams sind, wird aktuell noch ausgewertet. Sie werden demnächst persönlich benachrichtigt, bevor es eine offizielle Preisverleihung gibt. Und das waren die Nachrichten mit Rainer Wilkes. Das Wichtigste aus dem Märkischen Kreis findet ihr auf radio.mk.de und in unserer App.
0: Ich danke dir, Rainer. 3 Minuten nach 4:30. Das Wetterchen lässt sich gut aushalten. Heute etwas frischer, um die 20 Grad im Märkischen Kreis. Auch krass, ne? Letztes Wochenende hatten wir einfach 20 Grad mehr. So, naja. Trocken, dazu Sonne und Wolken heute. Morgen kriegen wir 23 Grad und Sonne. Und der Sonntag wird wieder ein bisschen kühler und ab und zu nass. 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A1 Münsterköln. Zwischen Kamener Kreuz und Westhofener Kreuz 6 Kilometer Stau. A44 Kassel-Dortmund. Zwischen Kreuz Werl und Kreuz Dortmund-Unna 8 Kilometer Stau. Und A45 Hagen-Dortmund, zwischen Kreuz Hagen und Westhofener Kreuz 6 Kilometer Stau. Wenn ihr noch mehr seht, ihr wisst, einfach bei uns anrufen, geht immer und kostenlos unter der 08000 150 500. Kommt gut ins Wochenende.
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0: Da kriegt das Spaghetti-Eis doch direkt mal eine ganz andere Bedeutung. Ein Eismacher aus Karlsruhe macht jetzt eine neue Eissorte mit richtigen Spaghetti. Also mit Nudeln drin. Ja. Vanilleeis und eine Kirschblüten-Holundersoße sind wohl die Grundlage. Die Spaghetti werden dann untergemischt und kommen noch als Topping obendrauf. Ich kann es mir nicht so ganz vorstellen, ehrlich gesagt. Aber es ist so eine Art Mittagessen und Dessert in einem. Ich weiß es nicht. Probieren könnte man es ja mal.

0: Ach ihr Lieben, so ein schöner lauer Sommerabend, ein gutes Glas Wein und dazu Live-Musik. Klingt nach Urlaub, gibt's aber am Wochenende genauso bei uns im Märkischen Kreis. Im Volme-Freizeitpark in Kirspe, da steigt nämlich heute und morgen das zweite Weinfest. Nach der gelungenen Premiere letztes Jahr gibt's wieder eine Menge zu probieren. Natürlich verschiedene Weine. Es gibt auch alkoholfreie Alternativen, was ich gut finde. Ich trinke ja zum Beispiel selbst keinen Alkohol. Und natürlich auch Leckeres zu essen, vom Grill, Crepes und so. Es lohnt sich zu kommen. Regina Semerano von der Stadt Kirspe.
1: Das Kirsper Weinfest bietet die perfekte Gelegenheit, einen schönen Sommerabend im Volme-Freizeitpark zu verbringen. Einem Ort, an dem schon viele tolle Feste gefeiert wurden. Dazu gibt es gute Musik in einer entspannten Atmosphäre.
0: Die Musik kommt vom Akustikduo Most Remote aus Meinerzhagen. An beiden Tagen gibt es außerdem DJ-Musik. Wer also Bock hat auf einen entspannten Sommerabend in gemütlicher Atmosphäre und vielleicht sogar noch Weinfan ist, der ist beim Weinfest in Kirspe. Genau richtig. Was ihr sonst unternehmen könnt, ist eine Menge an diesem Wochenende. Klickt gerne mal bei uns auf Instagram oder Facebook. In dem Sinne Prost und viel Spaß von mir. Lucias Nachmittag bei Radio MK, 3:45.

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0: Flo Rida und Robin Thicke gleich. I don't like it, I love it. Das könnte auch eure Einstellung zum anstehenden Wochenende sein. Freitagnachmittag, die Nummer gibt's noch vor vier hier bei mir. Lucias Nachmittag, Radio MK.
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2: Mit José Nachsiandi. Guten Tag. Deutschland ist immer mehr im Ferienmodus. In Bremen, Niedersachsen, Sachsen, Sachsen-Anhalt, Thüringen und Schleswig-Holstein beginnt das erste Ferienwochenende. Hessen, Rheinland-Pfalz und das Saarland haben schon Ferien. Das klingt erstmal schön, bedeutet aber leider auch, dass es am Wochenende sehr voll wird auf den Autobahnen. Der ADAC erwartet die zweite große Reisewelle. Infos dazu von Marc Weiß.
3: Es gibt eine Gewissheit, die ab heute Nachmittag im Stau vielleicht etwas beruhigen kann. Ein ADAC-Sprecher sagte, ohne Stau kommt an diesem Wochenende niemand durch. Es ist also niemand allein in diesen schweren Stunden auf der Autobahn. Und selbst wer nachts fährt, steht laut ADAC spätestens am Brenner, der Tauernautobahn oder rund um Hamburg, je nachdem, wohin es gehen soll. Das liegt zum einen am gleichzeitigen Ferienstart in 6 weiteren Bundesländern. Außerdem beginnen in einigen EU-Nachbarländern ebenfalls die Ferien. Zum anderen liegt es an immer noch rund 1000 Dauerbaustellen auf unseren Autobahnen. Immerhin gibt es einige Maßnahmen der Politik. Um den Reiseverkehr zu entlasten, gilt ein Sommerreisefahrverbot für Lkw über 7,5 Tonnen, auch an den Samstagen, jeweils in der Zeit von 7 Uhr bis 20 Uhr. Wirklich frei werden die Autobahnen aber trotzdem nicht sein, warnt der ADAC. Die meisten Staus seien heute Nachmittag, morgen Vormittag und Sonntagnachmittag zu erwarten. Die wenigsten Staus erwartet der Automobilclub am Montag und Dienstag, hier aber außerhalb der Berufsverkehrszeiten.
2: Und diese Themen habe ich heute Nachmittag auch für euch. Julian Nagelsmann ist nicht mehr Bundestrainer. Wenige Tage nach dem WM-Aus gegen Paraguay hat er seinen sofortigen Rücktritt erklärt. Auch Sportgeschäftsführer Andreas Rettig verlässt den Deutschen Fußballbund. NRW-Ministerpräsident Wüst sieht bei den umstrittenen Plänen der Bundesregierung für erschwerte Krankmeldungen Klärungsbedarf. In Düsseldorf sagte er, es gehe jetzt darum, bei der Umsetzung darauf zu achten, ob dies bedeute, dass man am ersten Tag eine Krankschreibung brauche oder für den ersten Tag. Die hohen Spritpreise und die Kaufprämie haben im Juni dafür gesorgt, dass wieder mehr E-Autos zugelassen wurden. Es wurden etwas über 84.000 Elektroautos neu zugelassen. Das sind 78% mehr als im Vormonat. Diese Zahl kommt vom Kraftfahrtbundesamt in Flensburg. In Deutschland gibt es so viel Jägernachwuchs wie noch nie. Im vergangenen Jahr haben über 18.400 Frauen und Männer die Prüfung bestanden. Und das ist laut Jagdverband Rekord. Die Zahl der bestandenen Jagdprüfungen ist damit in den vergangenen 20 Jahren um mehr als das Doppelte gestiegen. Dabei steigt auch der Frauenanteil. Er liegt jetzt bei 29%. Als Gründe für den Anstieg nennt der Verband den Wunsch nach Naturerlebnissen, gefolgt vom Wunsch, zum Naturschutz beizutragen und das Interesse an Wildfleisch als Lebensmittel. Und das waren die Nachrichten mit José Nachsiandi.
4: Heute ist es relativ frisch bei uns, um die 20 Grad, aber trocken. Dazu ein Sonne-Wolken-Mix, also perfektes Laufwetter für den Firmenlauf in Lüdenscheid später. Morgen 23 Grad und sonnig, am Sonntag wieder etwas kühler und zwischendurch nass. 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A1 Münster-Köln zwischen Kamm-Zentrum und Westhofener Kreuz, 8 Kilometer stockend. A44 Kassel-Dortmund zwischen Kreuz-Werl und Kreuz-Dortmund-Unna, auch 8 Kilometer. Die 45 Hagen-Dortmund zwischen Kreuz-Hagen und Westhofener Kreuz, 6 Kilometer Stau, gut 20 Minuten. Und A45 Dortmund-Hagen zwischen Kreuz Castrop-Rauxel-Ost und Kreuz Dortmund-West, 3 Kilometer Stop-and-Go. Das war's. Ist gar nicht so viel für einen Freitag, ne? Wenn ihr noch mehr gesehen habt, meldet euch gerne kurz bei mir. 08000 150 500. Gute und sichere Fahrt.
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4: Thriller-Alarm, jetzt hier die Hits im besten Mix mit Michael Jackson.

0: Die Die Shakira bei Radio MK mit dem offiziellen WM-Song 2026. Lucias Nachmittag am Freitag, 4:15. Und so langsam läuft der Countdown, ne? Liebe Iserlohner. Das Motto für die nächsten Tage steht, würde ich sagen.
1: Jedes Jahr 4 Tage lang Schützenfest feiern. Au! La la la la la la la la la la la la.
0: So, bei denen wird es bestimmt wieder ein legendäres Wochenende. Ich höre doch schon. Schützenfest Iserlohn auf der Alexanderhöhe. Ab heute, ab gleich. Oben auf der Alexanderhöhe heißt es Freunde treffen, feiern beim Gläschen Bier oder Wein bis tief in die Nacht. Dafür sorgen auch die Bands auf der Bühne, sagt Oberst Wolfgang Barabo vom Iserlohner Bürgerschützenverein IBSV.
2: Wir haben ja diesmal die gleichen Bands, Freitag, Samstag, Social Club und Hashtag. Und das war ein Riesenerfolg. Das Zelt war schon frühzeitig, ich glaube gegen 22 Uhr, komplett gefüllt und die Leute haben abgefeiert.
0: Und beim Schützenfest wird auch Sicherheit wieder groß geschrieben.
2: Wir bieten mehrere Sachen an. Wir haben neben dem Erste-Hilfe-Zelt von Roten Kreuz ein Ruhezonen-Zelt, wenn wer sehr aufgeregt ist und ein bisschen Ruhe braucht, ohne verarztet werden zu müssen, dass er da auch ein bisschen betreut werden kann. Es wird eine kleine Anzahl an Hütchen zu kaufen geben, um sein Getränk abzudecken. Testbändchen werden ebenfalls angeboten.
0: Heute Abend, Punkt 18 Uhr, wird das Iserlohner Schützenfest mit Böllerschüssen vom Danzturm aus eingeläutet. Bei perfektem Wetter, wie ich finde. Bis einschließlich Montag wird dann gefeiert. Die Festumzüge gibt es am Samstagvormittag und Sonntagnachmittag. Und die Musikparade im Hembergstadion heißt jetzt Waldstadt-Tattoo. Lasst es krachen, Freunde, am Wochenende, ne? Und passt gut auf euch auf. Horrido, Radio MK, Lucia Caruccio-Jello.

0: Sascha macht den Tag zum Lucky Day hier in den Hits im besten Mix. Ingo, 2 Minütchen, bleibt dran, Radio MK.
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0: Heute vor einer Woche hatten wir einfach über 20 Grad mehr als heute. Unfassbar. Bin ich froh, dass das vorbei ist. Und die Hitze soll jetzt auch Konsequenzen haben. Das sagt die Politik. Was genau geplant ist und was sonst wichtig ist, jetzt in den Radio MK-Nachrichten um 16.30 Uhr.
1: Mit Rainer Wilkes, hallo. Die Linke im Bundestag will das geplante neue Heizungsgesetz der schwarz-roten Koalition vorerst stoppen. Wie eine Sprecherin in Berlin mitteilt, hat die Partei einen Eilantrag beim Bundesverfassungsgericht eingereicht. Das Ziel, das Gesetz soll nicht mehr im Eilverfahren vor der Sommerpause durchgewunken werden. Laut der Linken sind die genauen Auswirkungen auf unser Klima völlig unklar. Die Regierung könne dazu keine Zahlen liefern. Das neue Gesetz sieht vor, dass unter bestimmten Auflagen auch künftig neue Gas- und Ölheizungen eingebaut werden dürfen. Nach der extremen Hitze der vergangenen Woche kündigt die nordrhein-westfälische Landesregierung Konsequenzen an. Ministerpräsident Wüst zeigte sich betroffen über die vielen Badetoten und gestorbenen älteren Menschen. Der Klimawandel sei real und fordere konkrete Schicksale. Die Regierung will deshalb nachbessern und viel Geld in den Schutz investieren. Das Land stelle 2,5 Milliarden Euro unter anderem für Krankenhäuser und Pflegeeinrichtungen bereit, um sie besser an das Klima anzupassen. Heute Abend gehen in Lüdenscheid wieder tausende Menschen gemeinsam auf die Laufstrecke. Beim 22. AOK-Firmenlauf werden mehr als 7000 Hobbyläuferinnen und Läufer in der Innenstadt erwartet. Auch ein Rahmenprogramm sowie eine After-Run-Party mit Live-Musik auf dem Rathausplatz sind geplant. Die Strecke durch Lüdenscheid ist 6 Kilometer lang. Im Vergleich zum Vorjahr wegen Bauarbeiten in der City leicht verändert. Wegen der Großveranstaltung sind einige Straßen am Abend gesperrt. Welche seht ihr auf radio.mk.de? In Hema warnt die Polizei aktuell vor einer hinterlistigen Betrugsmasche im Internet. Eine Hemeranerin ist auf sogenannte Anlagebetrüger reingefallen. Die Masche startete mit einer vermeintlich kleinen Investition von rund 250 Euro. Danach folgten immer mehr Forderungen und das Geld ging auf ein britisches Konto. Als die Frau sich ihre angeblichen Gewinne auszahlen lassen wollte, verlangten die Täter plötzlich extrem hohe Gebühren. Laut Polizei nutzen die Betrüger oft künstliche Intelligenz und gefälschte Promi-Empfehlungen, um seriös zu wirken. Menden hat beim diesjährigen Stadtradeln einen neuen Rekord aufgestellt. Laut Mitteilung der Stadt sind die Teilnehmer in den 3 Aktionswochen insgesamt über 95.000 Kilometer geradelt. Das sind rund 1.500 Kilometer mehr als im letzten Jahr. Auch die Zahl der Teams ist auf 33 gestiegen. Durch den Verzicht aufs Auto haben die Radfahrer in Menden rechnerisch 16 Tonnen CO2 eingespart. Wer die fleißigsten Radler und Siegerteams sind, wird aktuell noch ausgewertet. Sie werden demnächst persönlich benachrichtigt, bevor es eine offizielle Preisverleihung gibt. Und das waren die Nachrichten mit Rainer Wilkes. 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
0: Danke dir, Rainer. 4:35. Wir starten relativ frisch ins Wochenende heute, um die 20 Grad zum Start des Schützenfestes in Iserlohn. In 1,5 Stunden geht's los. Dazu Sonne und Wolken, also perfekt, ne? In den Uniformen und so ist das ja sonst viel zu heiß auch. Morgen fürs Bergfest an der LWL-Klinik in Hema. Auch perfektes Wetter, 23 Grad und Sonnenschein. Am Sonntag wieder ein bisschen kühler und auch ab und zu nass. Radio MK Verkehr mit allem ab 2 Kilometern. A1 Münsterköln zwischen Hamburg-Umwerne und Westhofener Kreuz 11 Kilometer stockend, eine Viertelstunde plus. A44 Kassel-Dortmund zwischen Kreuz-Werl und Kreuz-Dortmund-Unna 8 Kilometer Stop-and-Go. A45 Hagen-Dortmund zwischen Kreuz-Hagen und Westhofener Kreuz 5 Kilometer. Und A45 Dortmund-Hagen zwischen Kreuz-Dortmund-Nordwest und Kreuz-Dortmund-West auch 5 Kilometer. Das war's. Wenn ihr noch was habt, ruft durch. 08150 500 ist die richtige Nummer.
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0: Diese Hochzeit ist ja ein absoluter Wahnsinn, das muss man wirklich mal sagen. Taylor Swift und ihr Travis Kelce. Ja? Heute soll der Tag sein, an dem sie sich das Jawort geben. Die Bild-Zeitung hat sogar einen Live-Ticker eingerichtet. Alle sind völlig außer sich. Und wir gucken natürlich auf die Promi-Hochzeit des Jahres. Man kommt heute nicht dran vorbei. Das machen wir nach 3 Hits am Stück.

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0: Der große Tag ist gekommen. Alle sind ganz aufgeregt. Superstar Taylor Swift und ihr Travis Kelce sollen sich heute das Ja-Wort geben. Das ist die Promi-Hochzeit des Jahres, das kann man, glaube ich, so sagen. Kollege Robert Jans, du bist auch schon ganz hibbelig, ne?
1: Och, es geht. Nee, aber fast schon beeindruckender als die Hochzeit selbst ist ja der ganze Wahnsinn drumherum. Um 21.15 Uhr deutscher Zeit könnten Taylor und Travis laut Medienberichten Ja zueinander sagen. Seit Tagen ist New York, ja, ich sag mal im Ausnahmezustand, im Taylor-Swift-Hochzeitsmodus. Der Square Garden in New York ist mit Absperrgittern verbarrikadiert, da kommt niemand rein. Da wird die Feier wohl stattfinden.
0: Es soll ja ein absolutes Star-Aufgebot geben. Gerüchten zufolge sollen Stevie Nicks und Kim McGraw auftreten. Auch Ed Sheeran und Paul McCartney könnten auf der Bühne stehen, ne?
1: Genau, das dürfte natürlich ein riesiges Star-Aufgebot sein, das da heute Abend zusammenkommt. Alle Gäste mussten den Medienberichten zufolge extra eine Erklärung unterzeichnen, dass sie nichts vor und von der Hochzeit erzählen. Hat bisher gut geklappt. Außerdem sollen sie dann auch ihre Handys abgeben müssen.
0: Ja, krass, wenn absolute Topstars feiern, ne? Ist schon alles sehr geheim.
1: Ja, und zu dem Dinner am Vorabend waren auch wohl nur 100 Familienmitglieder und Freunde eingeladen. Und das Ganze scheint bisher ja auch zu klappen alles. Beachtlich, wenn man bedenkt, dass laut US-Medien rund 1000 Gäste erwartet werden.
0: Ja, wirklich beachtlich. Haben alle gut den Schnabel gehalten, auf Deutsch gesagt, ne? Es sind einfach auch krasse Namen dabei. Selena Gomez natürlich, die soll ja auch Brautjungfer sein. Dann haben wir Bradley Cooper, Sabrina Carpenter und viele mehr. Wahnsinn. Die Hochzeit von Taylor Swift und Footballstar Kelce könnte das größte Promi-Ereignis des Jahres werden. Wir haben das genau im Blick für euch. Danke dir, Robert. Lucia Carucciolo bin ich. Das ist Radio MK. Jetzt natürlich mit Musik von ihr, von Taylor Swift.

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1: Mit José Nachsiandi. Guten Tag. Die Mieten steigen in Deutschland immer weiter. Daran ändern auch Konzepte wie die Mietpreisbremse wenig. In den vergangenen Jahren zogen die Mieten deutlich stärker an als die Inflation und auch die Löhne. Der Deutsche Gewerkschaftsbund fordert deshalb eine radikale Maßnahme, einen gesetzlichen Stopp der Mieten für die nächsten 6 Jahre. Marc Weiß mit den Hintergründen.
2: Dass alles teurer wird, ist normal. Solange die Inflation durch entsprechende Erhöhungen der Löhne und Sozialleistungen ausgeglichen wird, ist das auch weitgehend unproblematisch. Bei den Mieten verhält es sich allerdings anders. Laut DGB sind die Mieten in den 40 größten Städten in Deutschland in den vergangenen 10 Jahren um über 50% gestiegen im Schnitt. Am stärksten war der Anstieg demnach in Rostock mit 83%. So viel mehr verdient haben in dieser Zeit wohl die wenigsten und das wird zum echten Problem. Immer mehr Menschen müssen einen immer größeren Teil ihres Lohns für die Miete aufbringen, sagt DGB-Vize Körzel. Sie bräuchten jetzt dringend Schutz vor weiteren Mietsteigerungen. Dass die Mieten so hoch sind, liegt vor allem daran, dass es immer noch zu wenig Wohnungen gibt. Außerdem steigen die Baupreise immer weiter und auch Klimavorschriften kosten Geld. Dass die Bundesregierung allerdings jetzt einen gesetzlichen Mietpreisstopp für 6 Jahre beschließt und die aktuellen Mieten damit einfriert, gilt im Moment als unwahrscheinlich. Das Ganze wäre auch verfassungsrechtlich nicht einfach, denn auch Vermieter haben natürlich Rechte, die sie vor Verlusten schützen.
1: Und diese Themen sind heute auch noch wichtig. In NRW haben die Bezirksregierungen Köln und Münster verboten, aus den Flüssen Wasser zu entnehmen. Grund ist die große Trockenheit. Die Verbote gelten unter anderem für die Flüsse Sieg, Agger, Ruhr, Erft, Wupper und Ems. Sie gelten teilweise schon ab morgen. In den USA ist ein Deutscher im Gewahrsam der Migrationsbehörde ICE gestorben. Der Mann war 85 Jahre alt und befand sich in einer Klinik. Er soll im November versucht haben, ohne gültige Dokumente in die USA einzureisen. Julian Nagelsmann ist nicht mehr Bundestrainer. Der Deutsche Fußballbund hat die Trennung in einer Presseerklärung offiziell gemacht. Nagelsmann hatte nach der enttäuschenden WM und dem vorzeitigen Aus gegen Paraguay seinen Rücktritt erklärt. Auch Geschäftsführer Andreas Rettig hört auf. Nico Hartmann aus dem WM-Studio mit den Details.
3: Rettig kündigte bei der heutigen Sitzung der DFB-Gesellschaftervertreter und des Aufsichtsrates seinen Rückzug aus persönlichen Gründen zum Jahresende an. Der Vertrag des 62-jährigen früheren Bundesliga-Managers und DFL-Geschäftsführers läuft dann aus. Im Statement des DFB bedankte sich Nagelsmann unterdessen bei den Fans und den Verantwortlichen und betonte, dass ihm der Schritt alles andere als leicht gefallen sei. Sportdirektor Rudi Völler verwies auf die vertrauensvolle und freundschaftliche Zusammenarbeit mit Nagelsmann, während DFB-Präsident Neuendorf etwas kühl von hohem Engagement und außerordentlichem Ehrgeiz bei Nagelsmann sprach. Bleibt noch die Frage nach Rudi Völler. Er will prinzipiell weitermachen, doch die Frage ist, wie eine Zusammenarbeit mit Top-Kandidat Jürgen Klopp aussehen soll. Dass Klopp der Wunschkandidat ist, bestätigte der DFB sogar selbst. In den nächsten Tagen sollen die Gespräche mit dem früheren Dortmunder und Liverpooler Coach intensiviert werden.
1: Und das waren die Nachrichten mit José Nachsiandi.
4: Ja, freundschaftlich arbeiten heute auch Sonne und Wolken zusammen. Die wechseln sich nämlich brav ab da oben am Himmel. Es bleibt trocken, ist aber relativ frisch. 20 Grad am Dansturm in Iserlohn, wo ja in einer Stunde das Schützenfest eröffnet wird. Countdown läuft, Freunde. 19 Grad am Sportzentrum in Kirspe. Morgen 23 Grad und Sonne zum Start des 24-Stunden-Schwimmens im Freibad Herscheid. Könnt ihr vorbeischauen. Am Sonntag etwas kühler und ab und zu nass. Radio MK Verkehr. A1 Köln-Dortmund zwischen Hagen-West und Westhofener Kreuz 4 Kilometer Stau. A1 Münster-Köln zwischen Ascheberg und Hagen-Nord 15 Kilometer Stocken 20 Minuten plus. A44 Kassel-Dortmund zwischen Kreuz-Werl und Kreuz-Dortmund-Unna 4 Kilometer 10 Minuten. A45 Hagen-Dortmund zwischen Kreuz-Hagen und Westhofener Kreuz 6 Kilometer 25 Minuten. Und A45 Dortmund-Hagen zwischen Dortmund-Süd und Schwerte-Ärgste 5 Kilometer, eine halbe Stunde länger. Wenn noch was ist, ruft an. Ihr wisst, könnt ihr kostenlos tun unter der 08150-500. Gute Fahrt.
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4: Krankenschein ab Tag 1, so will es die Politik. Aber es scheiden sich die Geister an dieser Idee, auch bei euch im Märkischen Kreis.
5: Die Möglichkeit gab es ja schon immer schon, dass man in den Betrieben unterschiedlich handhaben kann. Ich finde es nicht schlimm.
6: Wir handhaben das seit Jahren schon so, dass ab dem ersten Tag ein Nachweis erbracht werden muss.
7: Wie überfüllt soll denn dann das Wartezimmer sein? Also das ist ja jetzt schon voll. Und wenn wir jetzt alle ab dem ersten Tag da hocken, dann wird das nicht leerer.
4: Tja, was soll ich sagen?

0: Hotspots.
1: Und Ed Sheeran. Repeated.
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0: keine ganze Stunde mehr, dann ist Startschuss Schützenfest Iserlohn, Leute. Ob diese Jungs auch wieder mit dabei sind?
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0: Ich sag mal, viel Erfolg mit dem Song. Schützenfest auf der Alexanderhöhe heißt auf jeden Fall Freunde treffen, feiern beim Gläschen Bier oder Wein bis tief in die Nacht. Viele freuen sich auch auf die großen Festumzüge am Samstagvormittag und Sonntagnachmittag durch die Stadt. Es ist ja auch zum Glück nicht mehr so heiß. Also letzte Woche wäre es echt kritisch gewesen, glaube ich, aber perfektes Wetter. Musikparade am Samstagnachmittag im Hembergstadion, die jetzt Waldstadt-Tattoo heißt, sagt Oberst Wolfgang Barabo vom Iserlohner Bürgerschützenverein IBSV.
2: Wir haben uns entschlossen, das ein bisschen namentlich anzupassen. Überall werden in Deutschland große Militär-Tattoos und Dudelsack-Tattoos angeboten und im Prinzip machen wir nichts anderes. Und sogar auch mit den nahezu identischen Spitzenbands, die in Europa spielen.
0: Oben auf der Alexanderhöhe könnt ihr euch heute und am Samstag, wie schon im letzten Jahr, auch auf die Bands Social Club und Hashtag freuen. Und für die jüngeren Gäste gibt's auch ein Update.
2: Wir wollen den jungen Leuten was Neues bieten. Da wird es jetzt einen Bereich geben, wo, ich glaube, ungefähr die 500 Kopfhörer verteilt werden können und dann dementsprechend die DJ-Musik über Kopfhörer gehört werden kann. Angeschlossen daran gibt es in dem alten Jugenddisco-Bereich so eine Art Chill-Out-Area, eine Ruhezone mit Bänken und Cocktailbars, sodass die jungen Leute auch ein bisschen entspannen können. Dann Liegestühle sind auch nur da.
0: Heute Abend gleich in 45 Minuten wird das Schützenfest Iserlohn mit Böllerschüssen vom Danzturm eingeläutet, 18 Uhr. Bis einschließlich Montag wird gefeiert, lasst es krachen am Wochenende und passt gut auf euch auf. Horrido, Lucias Nachmittag, Radio MK, Viertel nach fünf. Na.

0: startet gut rein ins Wochenende im Märkischen Kreis. Radio MK hier, Lucias Nachmittag mit Calvin Harris noch vor 5:30. 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

0: ist er nun also mehr oder weniger freiwillig zurückgetreten, Julian Nagelsmann als Bundestrainer. Das und mehr jetzt Thema bei uns in den Radio MK Nachrichten. Der Freitagnachmittag, es ist 17.30 Uhr.
1: Mit Rainer Wilkes, hallo. Paukenschlag beim Deutschen Fußballbund. Julian Nagelsmann ist nicht mehr Bundestrainer. Wie der DFB mitteilte, hat Nagelsmann seinen sofortigen Rücktritt erklärt. Damit zieht er die Konsequenz aus dem frühen Ausscheiden der Fußballnationalmannschaft bei der WM. Medienberichten zufolge soll die DFB-Spitze ihm diesen Schritt gestern nahegelegt haben. Sein Vertrag lief eigentlich noch 2 Jahre. Ein Nachfolger steht offenbar schon bereit. Der DFB will jetzt das Gespräch mit Jürgen Klopp suchen. Der ehemalige Trainer von Dortmund und Liverpool hat bereits signalisiert, dass er die Aufgabe übernehmen würde. Die Aachener Polizei warnt eindringlich vor gefährlichen Internet-Mutproben wie der sogenannten Blackout-Challenge. Hintergrund ist der Fall eines 13-Jährigen aus Aachen. Er wurde in dieser Woche bei dem Versuch verletzt, sich für ein Social-Media-Video von einem Mitschüler absichtlich ohnmächtig würgen zu lassen. Der Teenager verlor tatsächlich das Bewusstsein. Er stürzte und schlug mit dem Kopf auf. Er musste im Krankenhaus versorgt werden. Die Polizei ermittelt jetzt und sagt, Likes und Klicks im Netz seien niemals wichtiger als das eigene Leben. Solche Aktionen können tödlich enden und sind zudem strafbar. In Iserlohn startet heute das größte Volksfest in Südwestfalen, das Iserlohner Bürgerschützenfest. Bis Montag wird auf der Alexanderhöhe gefeiert. Los geht es am Abend mit den traditionellen Böllerschüssen am Danzturm. Zu den Festumzügen am Wochenende erwartet die Stadt bis zu 40.000 Besucher. Es gibt wieder ein Schutzkonzept gegen K.O.-Tropfen und sexuelle Übergriffe. Dazu gehören ein Safe Space auf dem Gelände, geschulte Rote Kreuz-Mitarbeiter und kostenlose Testarmbänder für die Getränke. Tickets bekommt ihr nur noch an der Tageskasse. In Hema sorgt der Diebstahl einer Bronzestatue gerade für internationalen Wirbel. Am Wochenende hatten Unbekannte das lebensgroße Denkmal des russischen Dichters Alexander Puschkin aus dem Friedenspark gestohlen. Laut der Nachrichtenagentur dpa kritisiert das russische Außenministerium die Tat scharf und spricht von russlandfeindlicher Cancel Culture. Die örtliche Polizei sieht das allerdings anders. Die Beamten gehen nach bisherigen Informationen von einem klassischen Metalldiebstahl aus. Die Stadt Hema hat nun 1.000 Euro Belohnung für Hinweise ausgesetzt. In Neuenrade ist ein Mann auf sogenannte Love-Scammer hereingefallen und hat eine 5-stellige Summe verloren, das berichtet die Polizei. Die Täter hatten ihr Opfer über mehrere Jahre im Internet emotional an sich gebunden. Am Ende schickte der Mann ihnen Geld in Form von Gutscheinkarten. Später erpressten ihn die Kriminellen dann auch noch mit der Veröffentlichung intimer Fotos, woraufhin der Neuenrader zur Polizei ging und Anzeige erstattete. Und das waren die Nachrichten mit Rainer Wilkes. 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
0: Vielen Dank, Rainer. Gleich 5:30. Das Wetter lässt sich gut aushalten. Heute etwas frischer, um die 20 Grad im Märkischen Kreis. Dazu trocken und Sonne und Wolken im Wechsel. Das wird den Läufern vom Lüdenscheider Firmenlauf sehr gelegen sein, denke ich mal. Morgen 23 Grad und Sonne, der Sonntag wieder ein bisschen kühler und ab und zu nass. Es ist jede Menge los im Kreis. Was das ist, das könnt ihr nachgucken. Wir haben die Highlights zusammengestellt auf Instagram und Facebook. 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A1 Köln-Dortmund zwischen Vollmerstein und Westhofener Kreuz. 7 Kilometer Stau, 23 Minuten. A1 Münsterköln zwischen Kamener Kreuz und Hagen Nord 12 Kilometer stockend, 20 Minuten. A44 Kassel-Dortmund zwischen Kreuz Werl und Kreuz Dortmund-Unna 3 Kilometer. A45 Hagen-Dortmund zwischen Kreuz Hagen und Westhofener Kreuz 5 Kilometer. Und A45 Dortmund-Hagen zwischen Dortmund-Süd und Schwerte-Ergste 5 Kilometer. Da braucht ihr aktuell eine Dreiviertelstunde länger. Wenn noch was ist, meldet euch rein 08000 150 500. Da wo es geht, euch eine gute Fahrt.
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0: Und da gibt's jetzt die Backstreet Boys mit Everybody. Viel Spaß und einen guten Start ins Wochenende. Everybody.

0: Wird Klopp der neue Nagelsmann? Nagelsmann ist nach dem, ja, sehr frühen Deutschland-WM aus jetzt zurückgetreten als Bundestrainer. Jürgen Klopp ist offizieller Wunschkandidat, Kollege Thomas Thonfeld. Der soll ja seine Bereitschaft auch schon erklärt haben, den Bundestrainerposten zu übernehmen. Wie stehen denn da die Chancen und wie geht's jetzt konkret weiter?
1: Also ich denke, man wird da jetzt sehr schnell reden. Die Themen liegen ja auf dem Tisch, nachdem grundsätzlich geklärt ist, dass Klopp Lust hat. Jetzt geht es sicherlich um Kompetenzen und das Team um einen möglichen Bundestrainer Klopp herum. Am Geld dürfte eigentlich nichts scheitern, auch wenn das natürlich auch geklärt werden muss. Und dann muss Klopp noch aus seinem Red Bull-Vertrag raus. Der läuft ja noch bis 2029, aber auch da dürfte sich eine Lösung finden, sodass ich die Chancen mal mit deutlich mehr als 50% einschätzen würde.
0: Da stehen die Chancen ja schon mal nicht so schlecht, ne? Was sagt ihr im Märkischen Kreis?
2: Jürgen Klopp kann aus der Mannschaft alles rausholen. Der hat es auf jeden Fall besser gemacht als Nagelsmann.
3: Kloppo ist immer gut, er ist halt ein Fröhlicher. Er ist eigentlich viel zu fröhlich für uns Deutsche.
0: Aber so ein bisschen Fröhlichkeit schadet ja auch nicht, ne? Würde ich jetzt einfach mal so in den Raum stellen. Radio MK gehört bei mir. Das ist Lucias Nachmittag am Freitag. Es ist 17:45.

0: Ich wünsche euch allen im Märkischen Kreis ein wundervolles Wochenende. Viel Spaß beim Firmenlauf in Lüdenscheid heute Abend. Viel Spaß beim Schützenfest in Iserlohn. Lasst es krachen. Wenn ihr mögt, könnten wir uns morgen persönlich sehen beim Bergfest der LWL-Klinik in Hemer. Da werde ich nämlich moderieren für Radio MK. Also wenn ihr Bock habt, ab 11 Uhr geht's da los mit viel Programm und es wird auch ein neuer renaturierter Pfad eingeweiht und eröffnet. Also ja, ich würde mich freuen, euch zu sehen. Was immer ihr auch tut am Wochenende, ganz viel Spaß und eine Übersicht gibt's wie immer bei uns auf radiomk.de. Das war Lucias Nachmittag. Wir hören uns Montag wieder ab 2, gleich 18 Uhr.
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1: Mit Nico Hartmann. Mit einem Außenseiter-Duell starten am Abend die letzten drei Sechzehntelfinalpartien der WM. Ab 20 Uhr kämpfen Australien und Ägypten darum, erstmals ein K.O.-Spiel bei der WM zu gewinnen. Um Mitternacht kommt es dann zu einem historischen Spiel. Der krasse Außenseiter Kap Verde trifft auf Argentinien und WM-Rekordtorschütze Lionel Messi. Im Spiel ab 3.30 Uhr zwischen Kolumbien und Ghana wollen dann die Südamerikaner ihre gute Form nach zwei Siegen und einem Remis gegen Portugal in der Gruppenphase untermauern.
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2: Mit José Nachsiandi. Guten Abend. Die schwarz-rote Koalition hat mit ihren Reformplänen ganz offensichtlich für den Aufreger der Woche gesorgt nach dem Nagelsmann-Rücktritt. Die Social-Media-Kanäle sind voll von Hohn, Spott und Wut über die Pläne. Vor allem die Änderungen bei Krankschreibungen sorgen für Kritik, auch unter Ärzten und Patientenverbänden. Marc Weiß mit Infos.
3: Eine komplett sinnfreie Lösung, so nennt der Bayerische Hausärzteverband den Plan, sich ab dem ersten Tag krankschreiben lassen zu müssen. Dass das dann auch nur in der Arztpraxis ginge, weil die telefonische Krankschreibung abgeschafft werden soll, macht es nach Ansicht vieler Ärzte sogar gefährlich. Dann säßen in den Wartezimmern nämlich auch hochinfektiöse Patienten. Und wer nur mit Magengrummeln oder Kopfschmerzen zum Arzt muss, der würde voraussichtlich für die ganze Woche krankgeschrieben. Auf der Couch zu Hause hätte es vielleicht nur zwei Tage gedauert. Inzwischen kommen aus der Koalition Signale, man müsse das Ganze jetzt praxistauglich ausgestalten. Bei der SPD geht man sogar zu, mit dem Plan nicht glücklich zu sein. Auch die anderen neuen Reformpläne überzeugen Deutschland nicht vollständig. Die Wirtschaft ist sogar in sich gespalten. Der Bundesverband der deutschen Industrie sieht keinen kraftvollen Wachstumsimpuls. Arbeitgeberpräsident Dulger ist dagegen zufrieden und sagt, die Koalition habe den überfälligen Kurswechsel jetzt endlich vorgenommen.
2: Und diese Themen sind heute Abend auch noch wichtig. Angesichts der hohen Spritpreise haben in den vergangenen Tagen deutlich mehr Autofahrer als sonst die günstigere Benzinsorte Super E10 getankt. Laut Wirtschaftsverband für Kraftstoffe sei der Anteil sprunghaft auf 35% gestiegen. Die allermeisten Motoren würden diese Sorte ohne Probleme vertragen, heißt es vom Verband. Die Ukraine soll beim NATO-Gipfel in Ankara ein neues Versprechen für milliardenschwere Militärhilfen bekommen. Darauf haben sich die 32 Bündnisstaaten wenige Tage vor dem Treffen in Brüssel geeinigt. Julian Nagelsmann ist nicht mehr Bundestrainer. Wenige Tage nach dem WM-Aus gegen Paraguay hat er seinen sofortigen Rücktritt erklärt. Auch Sportgeschäftsführer Andreas Rettig verlässt den Deutschen Fußballbund. Die Hitze und der ausbleibende Regen sorgen dafür, dass das Wasser in unseren Flüssen knapp wird. Die niedrigen Pegelstände haben die Bezirksregierungen Köln und Münster dazu gebracht, die Wasserentnahme aus mehreren Flüssen zu verbieten. Die Verfügungen gelten für die Flüsse Sieg, Agger, Ruhr und Erft im Regierungsbezirk Köln, für die Wupper in den Regierungsbezirken Köln und Düsseldorf und für die Ems auf den Gebieten der Kreise Steinfurt, Warendorf und der Stadt Münster. Das Verbot gilt teilweise ab morgen bis zum 30. September. Bei Verstößen drohen Bußgelder bis zu 50.000 Euro. Und das waren die Nachrichten mit José Nachsiandi.
4: Das Wetter. Es geht entspannt durch den Abend und durch die Nacht bei dann Temperaturen, ja, so um die 15 Grad, vielleicht ein bisschen tiefer. Also wird doch relativ kalt. Morgen aber wieder bis zu 25 Grad mit Sonnenschein, aber auch immer mal wieder Wolken. Und dann abends kann es hier und da auch mal ein paar kleine Schäuerchen geben, vor allem am Sonntag, aber den ganzen Tag über. Kleine Regenschauer möglich bei maximal 24 bis 26 Grad. Und das sieht die nächsten Tage dann genauso aus.
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4: Da ist jetzt doch noch auch einiges los. A1 Dortmund-Köln zwischen Burscheid und Kreuz Leverkusen. Achtung, eine Unfallstelle auf dem linken Fahrstreifen. Aktuell ist da die Fahrbahn auf zwei Fahrstreifen verengt. Die 3 Köln-Oberhausen zwischen Köln-Mülheim und Leverkusen-Zentrum. Auch da eine Unfallstelle, die ist auf dem linken Fahrstreifen. Und nochmal die 3 jetzt Arnheim-Oberhausen zwischen Dienstlaken-Süd und Kreuz-Oberhausen. Da brennt ein Fahrzeug, deswegen ist die Autobahn da aktuell gesperrt. Die A1 Köln-Dortmund zwischen Vollmarstein und Westhofener Kreuz. 6 Kilometer Stau braucht ihr 20 Minuten länger. A1 Münster-Köln zwischen Kamener Kreuz und Hagen-Nord. 12 Kilometer Stau sind 25 Minuten plus. Und auch auf der A46 Heinsberg-Düsseldorf zwischen Grevenbruch und Neuss-Holzheim kommen 20 Minuten obendrauf.
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4: So, habt ihr euch schon angestellt? Also es steht ja bestimmt schon eine Schlange bei euch beim Hausarzt für Montag. Alle, die sich krank schreiben müssen, weil sie ein bisschen Bauchschmerzen haben oder so, weil sie mal einen Tag nicht zur Arbeit können. Ihr habt es mitbekommen, ne? Ist ja klar, die schwarz-rote Koalition hat ihr neues Reformpaket vorgestellt. Da drin steht, ab sofort braucht man ab dem ersten Krankheitstag eine AU vom Arzt. Soll so kommen. Die telefonische Krankschreibung soll eben auch abgeschafft werden. Will man sich gar nicht vorstellen, wie das dann vor den Hausarztpraxen aussieht. Vielleicht fängt dann wirklich irgendjemand an zu campen nachts vor der Praxis. Elke Krämer, Hausärzteverband Nordrhein, die hat gar kein Verständnis für diese Vorschläge und sagt, ja, kann sein, dass manche Leute diese telefonische Krankschreibung ausnutzen, aber...
5: Dieses Risiko besteht natürlich immer, wenn es sich um Patienten handelt, die man in der Praxis nicht kennt. Wohingegen aber alle die Patienten, die bei mir in kontinuierlicher hausärztlicher Betreuung sind, die muss ich nicht zwangsläufig persönlich sehen, um zu wissen, ob sie eine Krankmeldung benötigen oder nicht.
4: Über das Thema sprechen wir gleich mal ein bisschen genauer, solange aber noch Musik. Das ist Journey mit Don't Stop Believing. Ja, und wir hören auch weiterhin nicht auf, daran zu glauben, dass sich das nochmal ändert, weil es ist schon ein schwachsinniger Vorschlag. Finde ich. Ich bin Niklas Lünebach. Ich wünsche euch einen wunderschönen Abend hier mit uns.
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0: Es gab wahnsinnig viele Proteste und irgendwie macht's ja auch nicht wirklich viel Sinn. Es geht um die Reformpläne der Bundesregierung beim Thema Krankschreibungen. Die Bundesregierung will ja telefonische Krankschreibungen abschaffen und zudem soll man direkt ab dem ersten Tag, wo man krank ist, einen gelben Schein beim Arbeitgeber vorlegen müssen. Das sind so die Pläne. Thorsten Ortmann aus dem News-Team. Die SPD ist jetzt auch wieder ein Stück zurückgerudert nach den ganzen großen lauten Protesten. Man strebe eine praktikable Lösung an, heißt es.
1: Ja, SPD-Chef Lars Klingbeil hat das hier dazu gesagt.
2: Natürlich müssen wir das jetzt so machen, dass niemand krank zur Arbeit geht. Also da wird man jetzt gute pragmatische Lösungen finden müssen.
1: Das sieht auch der Kanzler so. Merz sagte am Abend im Zweiten, man müsse zwar nicht am ersten Tag in die Arztpraxis, aber vom ersten Tag an eine Arbeitsunfähigkeitsbescheinigung beim Arbeitgeber vorlegen.
0: Aber also, ich überlege gerade, wenn ich ja krank bin und ich kann mich nicht mehr telefonisch krank schreiben lassen, dann muss ich doch in die Arztpraxis. Also da macht das doch gar keinen Sinn. Oder gibt es da andere Pläne?
1: Es läuft wohl auf eine digitale Lösung ohne Arztbesuch hinaus. Das hat Bundesgesundheitsministerin Waken bereits durchblicken lassen. Das könnte zum Beispiel eine Videosprechstunde sein oder eine App der Krankenkassen. Da könnte man dann digital ein Formular ausfüllen, das der Arzt kontrolliert und dann die Arbeitsunfähigkeitsbescheinigung freigibt oder stattdessen zum Praxisbesuch einlädt. Also da wird es im Koalitionsausschuss noch einige Diskussionen geben, bis aus diesen Reformplänen auch ein Gesetz wird.
0: Okay, also ich soll nicht anrufen beim Arzt, ich habe Bauchweh, ich kann nicht zur Arbeit, ja alles klar, wir stellen Ihnen eine Krankschreibung aus, sondern ich soll jetzt online ein Formular ausfüllen. Also bin ich blöd oder macht das alles überhaupt

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1: Mit Rainer Wilkes, hallo. Paukenschlag beim Deutschen Fußballbund. Julian Nagelsmann ist nicht mehr Bundestrainer. Wie der DFB mitteilte, hat Nagelsmann seinen sofortigen Rücktritt erklärt. Damit zieht er die Konsequenz aus dem frühen Ausscheiden der Fußballnationalmannschaft bei der WM. Medienberichten zufolge soll die DFB-Spitze ihm diesen Schritt gestern nahegelegt haben. Sein Vertrag lief eigentlich noch 2 Jahre. Ein Nachfolger steht offenbar schon bereit. Der DFB will jetzt das Gespräch mit Jürgen Klopp suchen. Der ehemalige Trainer von Dortmund und Liverpool hat bereits signalisiert, dass er die Aufgabe übernehmen würde. Die Aachener Polizei warnt eindringlich vor gefährlichen Internet-Mutproben wie der sogenannten Blackout-Challenge. Hintergrund ist der Fall eines 13-Jährigen aus Aachen. Er wurde in dieser Woche bei dem Versuch verletzt, sich für ein Social-Media-Video von einem Mitschüler absichtlich ohnmächtig würgen zu lassen. Der Teenager verlor tatsächlich das Bewusstsein. Er stürzte und schlug mit dem Kopf auf. Er musste im Krankenhaus versorgt werden. Die Polizei ermittelt jetzt und sagt, Likes und Klicks im Netz seien niemals wichtiger als das eigene Leben. Solche Aktionen können tödlich enden und sind zudem strafbar. In Iserlohn startet heute das größte Volksfest in Südwestfalen, das Iserlohner Bürgerschützenfest. Bis Montag wird auf der Alexanderhöhe gefeiert. Los geht es am Abend mit den traditionellen Böllerschüssen am Danzturm. Zu den Festumzügen am Wochenende erwartet die Stadt bis zu 40.000 Besucher. Es gibt wieder ein Schutzkonzept gegen K.O.-Tropfen und sexuelle Übergriffe. Dazu gehören ein Safe Space auf dem Gelände, geschulte Rote Kreuz, Mitarbeiter und kostenlose Testarmbänder für die Getränke. Tickets bekommt ihr nur noch an der Tageskasse. In Hema sorgt der Diebstahl einer Bronzestatue gerade für internationalen Wirbel. Am Wochenende hatten Unbekannte das lebensgroße Denkmal des russischen Dichters Alexander Puschkin aus dem Friedenspark gestohlen. Laut der Nachrichtenagentur dpa kritisiert das russische Außenministerium die Tat scharf und spricht von russlandfeindlicher Cancel Culture. Die örtliche Polizei sieht das allerdings anders. Die Beamten gehen nach bisherigen Informationen von einem klassischen Metalldiebstahl aus. Die Stadt Hema hat nun 1.000 Euro Belohnung für Hinweise ausgesetzt. In Neuenrade ist ein Mann auf sogenannte Love Scammer hereingefallen und hat eine 5-stellige Summe verloren, das berichtet die Polizei. Die Täter hatten ihr Opfer über mehrere Jahre im Internet emotional an sich gebunden. Am Ende schickte der Mann ihnen Geld in Form von Gutscheinkarten. Später erpressten ihn die Kriminellen dann auch noch mit der Veröffentlichung intimer Fotos, woraufhin der Neuenrader zur Polizei ging und Anzeige erstattete. Und das waren die Nachrichten mit Rainer Wilkes. 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
2: Das Wetter. Es bleibt zwar bei Sonnenschein, aber doch hin und wieder öfter auch mal die Wolken jetzt ab morgen. Das Ganze bei bis zu 27 Grad, das die Maximalwerte morgen. Am Abend dann auch ein paar Regenschauer hier und da möglich, vor allem Sonntag. Da wird es aber den ganzen Tag über ja nicht ganz so sonnig, viele dicke Wolken und auch Regenschauer immer mal wieder. Das Ganze bei so 24, 25 Grad ungefähr. Und so geht es dann die nächsten Tage und nächste Woche auch weiter.
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2: Vorsicht auf der A1 Dortmund-Köln zwischen Burscheid und Kreuz Leverkusen. Da ist die Fahrbahn auf 2 Fahrstreifen verengt. Grund ist ein Unfall auf dem linken Fahrstreifen. Die A3 Arnheim-Oberhausen zwischen Dienstlaken Süd und Kreuz Oberhausen. Da besteht Gefahr durch ein brennendes Fahrzeug. Da ist aktuell gesperrt und es läuft ein Feuerwehreinsatz. Denkt auf jeden Fall an eine Rettungsgasse. Die längsten Staus A1 Köln-Euskirchen zwischen Köln-Bocklebünd und Kreuz Köln-West. 4 Kilometer Stau, da sind es 40 Minuten plus. Und die A2 Hannover-Dortmund zwischen Ostwestfalen-Lippe und Bielefeld-Süd. 3 Kilometer, da kommt eine halbe Stunde obendrauf. Kommt gut durch und sicher an.
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2: Niklas Lüdebach ist hier für euren Freitagabend. Ja, ich habe kurz vergessen, was für einen Tag wir haben. Es tut mir leid. Es tut mir leid. Das ist Teddy Swims mit Mr. Know-It-All. Der Mister, der alles weiß. Bin ich schon mal nicht.

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0: Sommerzeit ist Seezeit, also mit Doppel-E. Richtig schön einfach an den See chillen, irgendwo im Schatten liegen oder in der Sonne, wenn man sich ein bisschen putzen und bräunen lassen möchte. Ja. Und die geilsten Seen, die wir hier bei uns in NRW haben, die haben wir für euch getestet. Und heute ging es für unseren Reporter Stefan Reek zum Auesee nach Weselflüren.
1: Ich bin jetzt die letzten 500 Meter zu Fuß zum See unterwegs. Man kann hier aber auch direkt mit dem Auto parken. Dann verpasst man zwar den wunderschönen Weg hierhin, aber man muss nicht weit laufen. Gehen wir mal rein. Ich bin auf dem Gelände angekommen und ich bin echt ein bisschen überwältigt, wie weitläufig hier alles ist. Man blickt hier vom Eingang direkt auf den See und der wird rechts und links eingeschlossen von zwei richtig großen Wiesen. Auf der rechten Seite hat man einen Kinderspielplatz und genug Platz, um zum Beispiel Volleyball oder Fußball zu spielen. Und auf der linken Seite ist alles so ein bisschen naturbelassener. Da sind richtig viele kleine Buchten, die durch so alte Trauerweiden voneinander abgetrennt sind. Und ich glaube, da pflanze ich mich jetzt erstmal hin. Mein Handtuch ist ausgebreitet, ich liege unter einer wunderschönen alten Trauerweide und vor mir, direkt im Wasser, schwimmt gerade eine Gänsefamilie an mir vorbei. Da gehe ich einfach mal hinterher für den obligatorischen Wassertest. Wie ist das Wasser so?
2: Angenehm, perfekt. Super schön.
1: Ja. Zum Trocknen bin ich jetzt einfach 2 Meter weitergezogen. Hier ist nämlich schon wieder direkt pralle Sonne. Und hier döse ich jetzt erstmal ein bisschen. Und wenn man genug entspannt hat, so wie ich jetzt, dann muss man einfach nur hier auf den Rundweg gehen entlang des Sees. Ich habe zum Beispiel schon eine Minigolfanlage gesehen, aber auch einen Basketballplatz, einen kleinen Fußballplatz. Also hier kann man wirklich auch gut Sport treiben.
3: Moin.
1: Darf ich dich fragen, was du hier bei der Hitze trainierst?
3: Zum Aufwärmen joggen und dann Calisthenics, Klimmzüge, Liegestütze, Dips.
1: Gleich noch abkühlen?
3: Abkühlen auf jeden Fall auch noch, ja. Zwischendurch.
1: Und natürlich wäre kein Badeseetest komplett ohne den Imbiss zu testen. Und da gehe ich jetzt hin. Ich habe mich für eine Pommes mit Mayo entschieden. Die ist auch top. Und damit ist mein Badetag hier am Auesee wirklich eine 10 von 10. Besser geht's nicht.
0: Ja, eine 10 von 10. Mensch, das ist doch mal eine Ansage. Also ab an den See, Leute. Viel Spaß beim Abkühlen.
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1: Mit José Nachsiandi. Guten Abend. Deutschland steigt langsam aber sicher auf E-Autos um. Die Zahl der Neuzulassungen von Elektroautos stieg im Juni um fast 80% im Vergleich zum vergangenen Jahr. Rund 84.000 E-Autos wurden im Juni neu zugelassen. Die Zahlen für Benziner und Diesel gingen zurück. Marc Weiß aus dem News-Team, das hat vermutlich mit den hohen Spritpreisen zu tun, ne?
2: Absolut, ja. Schon im Mai hatten in Umfragen von mobide.de über 40% der Befragten gesagt, dass sie wegen der hohen Spritpreise jetzt bald auf ein E-Auto umsteigen wollen. Ein weiterer Anreiz ist natürlich die staatliche Kaufprämie in diesem Jahr. Also insgesamt werden die Stromer beliebter. Allerdings, das gehört auch zur Wahrheit, aktuell sind ungefähr 4% der Autos in Deutschland E-Autos. Also bis Benziner und Diesel überholt werden, wird es wohl noch dauern. Das sieht man auch am CO2-Ausstoß durch den Straßenverkehr. Da gab es heute Zahlen des Statistischen Bundesamtes. Demnach war der Straßenverkehr zuletzt unverändert für 21% der CO2-Emissionen in Deutschland verantwortlich. Das ändert sich seit Jahren nicht. Allerdings sind diese Zahlen, diese 21%, aus dem Jahr 2024. Also es kann sein, dass wir andere Zahlen sehen, wenn die Bilanz für dieses Jahr kommt.
1: Danke, Marc Weiß. Und diese Themen waren heute auch noch wichtig. In NRW haben die Bezirksregierungen Köln und Münster verboten, aus den Flüssen Wasser zu entnehmen. Grund ist die große Trockenheit. Die Verbote gelten unter anderem für die Flüsse Sieg, Agger, Ruhr, Erft, Wupper und Ems. Sie gelten teilweise schon ab morgen. Der Deutsche Gewerkschaftsbund fordert einen gesetzlichen Stopp für den Anstieg der Mieten. Er sollte für die kommenden 6 Jahre gelten. Als Grund heißt es, in den 40 größten deutschen Städten seien die Mieten deutlich stärker gestiegen als die Einkommen vieler Beschäftigter. Die Pläne der Bundesregierung für erschwerte Krankmeldungen im Job lösen heftige Proteste aus. Die konkreten Folgen für Millionen Beschäftigte bleiben aber vorerst vage. Regierungssprecher Cornelius sagte in Berlin, die Ausgestaltung stehe jetzt erst bevor. Der Deutsche Fußballbund zieht Konsequenzen aus dem WM-Aus gegen Paraguay. Julian Nagelsmann ist nicht mehr Bundestrainer und auch Geschäftsführer Andreas Rettig hat seinen Rücktritt erklärt. Nico Hartmann aus dem WM-Studio.
3: Sportgeschäftsführer Andreas Rettig zieht sich zum Jahresende aus persönlichen Gründen zurück. Nicht ganz so geräuschlos ging es bei Julian Nagelsmann zu, der erst nach einem Krisengespräch den freiwilligen Rückzug wählte. Nach der Heim-EM 2024 hatte sich der bald 39-Jährige mit seltsamen Personalentscheidungen, schlechter Kommunikation und patzigen TV-Interviews angreifbar gemacht. Nach dem Desaster gegen Paraguay war er spätestens nicht mehr zu halten. Wunschkandidat Jürgen Klopp ist bereits kontaktiert worden und steht bereit. Eine Hürde stellen dabei noch die Ablöseforderungen von Red Bull dar, wo Klopp derzeit angestellt ist. Außerdem dreht sich vieles um die Personalie Rudi Völler. Wie zu hören ist, will der Weltmeister von 1990 weitermachen. Es stellt sich allerdings die Frage, wie eine Zusammenarbeit mit Klopp aussehen könnte.
1: Und das waren die Nachrichten mit José Nachsiandi.
4: Das Wetter. Das wird deutlich durchwachsener am Wochenende. Morgen noch mit Sonnenschein, vor allem morgens und mittags. Am Abend können hier und da schon dickere Wolken aufziehen, die auch ein paar Regenschauer mit dabei haben. Am Sonntag, da wird es aber vor allem regnerischer, da die ganze Zeit über kleinere Regenschauer möglich. Ansonsten guckt hier und da vielleicht auch mal die Sonne raus, aber die Wolken, die nehmen auf jeden Fall überhand. Die Temperaturen bleiben ungefähr gleich bei so 25, 27 Grad in der Spitze und das Ganze sieht dann nächste Woche genauso aus.
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4: Vorsicht auf der A1 Köln-Euskirchen zwischen Tunnel Löwenich und Kreuz Köln-West. Da besteht Gefahr durch eine Unfallstelle, die ist auf dem mittleren Fahrstreifen. Bitte vorsichtig sein. Die 3 Arnheim-Oberhausen zwischen Dienstlaken Süd und Kreuz Oberhausen. Achtung, da brennt ein Fahrzeug. Aktuell ist da auch gesperrt. Da läuft ein Feuerwehreinsatz. Denkt auf jeden Fall an Rettungsgasse. Die längsten Staus ab 20 Minuten plus. A1 Dortmund-Euskirchen zwischen Köln-Niel und Kreuz Köln-West. 6 Kilometer Stau dauert es aktuell eine Stunde länger. A2 Hannover-Dortmund zwischen Ostwestfalen-Lippe und Bielefeld-Süd. 3 Kilometer Stau sind es 20 Minuten plus. Kommt gut an.
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4: Gleich habe ich neue Musik für euch aus dem Bereich Reggae. Gentleman zusammen mit Michael Patrick Kelly. Und die sind auch für ein Interview zu Gast hier bei uns, hier bei mir. Aber erstmal läuten wir das Wochenende mal richtig ein mit einem richtig geilen Song. Das ist Lost Frequencies und Basti mit Head Down. Ich bin Niklas Lünebach, wünsche euch einen wunderschönen Freitagabend.

0: Softshell mit Tainted Love. Und ich habe jetzt wieder Besuch, zwar nicht ganz im Studio, aber mir zugeschaltet.
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0: Reggae aus Deutschland und Pop aus Irland, vereint in einer noch nie dagewesenen Zusammenarbeit. Gentleman und Michael Patrick Kelly haben ihre musikalischen Wurzeln verbunden und haben nun ihren neuen Sommerhit Wildfire mit im Gepäck.
1: Wir haben schon gehört, es ist sehr viel in diesem Song zusammen gemixt. Hört man das auch raus? Hört sich das auch so durcheinander an? Oder wie kann man das beschreiben?
2: Also ich finde, da ist gar nicht so viel zusammengemischt. Ich finde es sehr homogen. Ich finde, wir treffen uns auf einer Frequenz. Wir haben diese Idee von Wildfire schon länger gehabt. Also einfach von diesem Element, was ansteckend ist, ne? Dass eine kleine Geste irgendwie manchmal ein großes Feuer entfachen kann und dass es die kleinen Dinge im Leben sind, die einen großen Unterschied machen können, ne? Also wie ansteckend. Und wenn wir Liebe geben, dann kann sich das multiplizieren. So.
1: Mir ist eine Zeile besonders aufgefallen, die fand ich sehr geil. We built a bridge to a whole Empire with one aim, inspire. Wie kann man denn inspiren? Wie wollt ihr inspiren? Wie können die Leute da draußen inspiren?
2: Ja, also es geht da um den Song, geht es da wirklich um diese kleinen Gesten, die einfach ein riesengroßes Feuer entfachen können. So, ne? Wenn dann auf einmal in so einer Cafeteria einer anfängt zu singen oder zu lachen und dann gibt es einen riesen Lachflash und alle anfangen an zu singen. So. Oder die alte Oma, die auf einmal merkt, sie kann nicht zahlen und der Typ hinter ihr einfach kommt, nimm meine Karte und so. Oder wenn man einfach nur jemanden grüßt im Aufzug. So, ne? Also es muss ein komplettes Arschloch sein, wenn da nichts zurückkommt. So, ne?
3: Absolut. Und ich meine, ich habe vor kurzem gelesen, dass in Deutschland knapp 40% der erwachsenen Bevölkerung ehren.

0: ehrenamtlich tätig ist, ja, bei der Tafel, in
1: Okay,
0: Altersheimen,
1: ja.
0: was weiß ich wo. Und das ist einfach schön. Ich meine, es gibt so viel Gutes in uns Menschen, aber leider fokussieren wir es oft auf das Schlechte, weil es einfach vielleicht mehr triggert. Aber wir versuchen ja einfach auf den Fokus auf das Positive, auf das Schöne, was es in uns Menschen gibt. Und das ist genau das, was Gentleman gesagt hat, was wir mit diesem Song versuchen. Einfach, ja, also Memory Pill. Hey guys, es geht uns gut. Wir können lieben. Wir leben. Wahnsinn.
1: Hallo, hier ist Gentleman mit Michael Patrick Kelly in eurem Lokalradio und ihr hört jetzt unseren neuen Song Wildfire. Here's the Memory Pill.
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Und jetzt ist es Zeit, einfach mal ein bisschen durchzuatmen. Wir stressen uns ja immer so viel im Leben, aber einfach mal ein bisschen entspannt das Leben genießen, einfach mal ein bisschen runterkommen, muss man auch, egal in welcher Situation, unter anderem auch oder vor allem auch in der Liebe, sagt schon Phil Collins, you can't hurry love. Ich bin Niklas Lünebach, schönen

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0: Supergirl von Alle Farben für euch. Und so ein Supergirl, das ist Atze Schröder ja auch. Das ist ja auch immer in Topform, der Typ, ja. Er sagt selber, weil ich aus beruflichen Gründen gezwungen bin, enge T-Shirts zu tragen. Deshalb leidet er auch emotional mit, wenn ein Kollege ja mal ein bisschen mehr, ne, hat, sagen wir mal. Knossi hat er in seinem aktuellen Podcast ein ganzes Kapitel gewidmet.
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2: Ja, nee, ist klar.
3: Ja, jetzt ist es soweit. Knossi ist ein bisschen fett geworden. Knossi kennt ihr doch, oder? Jens Knossalla, YouTube-Star, feiner Kerl, immer am Lachen, wie so ein Honigkuchenpferd. Ja, und genau das ist auch sein Problem. Knossi heiratet bald und jetzt passt der Hochzeitsanzug nicht mehr, weil er zu viel süßen Kram reinhaut. Unter anderem nachts gern mal eine ganze Packung Ballisto. Das habe ich übrigens nie verstanden, warum man nachts aufsteht und irgendeinen Mist futtert. Was soll das? Glaubt ihr, die Kalorien, die man in der Dunkelheit isst, die zählen nicht? Weil, was man nicht sieht, setzt auch nicht an? Ja, seht ihr selbst, wohin das bei Knossi geführt hat. Hochzeitsanzug zu Spack. Jetzt hast du ja in so einer Situation drei Möglichkeiten. Abnehmen, einen größeren Anzug kaufen oder das Sinnvollste tun, die Hochzeit abblasen und als Single weiterfristen. Spaß. Knossi, hart wie er ist, quält sich natürlich und hungert sich zurück in den Anzug. Und es gibt ja auch keine bessere Zeit zum Abnehmen als jetzt. Ständig über 30 Grad, also Tauwetter für Dicke. An Essen ist doch eh nicht zu denken, also tagsüber. Nachts kann man sich dafür stundenlang vor den Kühlschrank setzen und kartonweise Ballistos fressen. Ja, was denn? Irgendwann muss man ja essen, sonst kühlt der Körper irgendwann innerlich aus, wenn er nichts mehr kriegt.
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1: Ich bin Thomas Brock. Julian Nagelsmann ist nicht mehr Trainer der Fußballnationalmannschaft. Wenige Tage nach dem WM-Aus gegen Paraguay erklärte Nagelsmann seinen sofortigen Rücktritt. Jürgen Klopp soll sein Nachfolger werden. Das teilte der Deutsche Fußballbund mit.
2: Die Entscheidung sei ihm nicht leicht gefallen, erklärte Nagelsmann, aber die Nationalmannschaft habe nach so einer herben Enttäuschung die Chance auf einen unbelasteten Neuanfang verdient. Den soll jetzt Jürgen Klopp gestalten. Er sei grundsätzlich bereit dazu, erklärte der DFB. Die Verbandsspitze kündigte Gespräche mit dem früheren Erfolgstrainer von Borussia Dortmund und dem FC Liverpool an. Die dürften sehr bald stattfinden. Klopp ist ja zurzeit noch als TV-Experte bei der WM im Einsatz und steht ja grundsätzlich noch bei Red Bull als Head of Global Soccer unter Vertrag. Thomas Thonfeld, Sportredaktion.
1: Die Pläne der schwarz-roten Koalitionsspitzen für erschwerte Krankmeldungen im Job lösen heftige Proteste aus. Die konkreten Folgen für die Beschäftigten bleiben aber vorerst vage. Ein Regierungssprecher sagte in Berlin, die Ausgestaltung stehe jetzt erst bevor. Die geplante verpflichtende Vorlage einer Arbeitsunfähigkeitsbescheinigung schon ab dem ersten Krankheitstag etwa soll demnach nicht bedeuten, dass man direkt am ersten Tag zum Arzt gehen muss. Die Zahl der Asylanträge in Deutschland ist deutlich zurückgegangen. Im ersten Halbjahr stellten knapp 40.000 Menschen erstmals einen Asylantrag. Das ist rund ein Drittel weniger als vor einem Jahr.
3: Im Juni trat die europäische Asylreform in Kraft. Sie erleichtert es den EU-Staaten unter anderem, Menschen in Drittstaaten abzuschieben. Bereits zuvor hatte Bundesinnenminister Dobrindt die Grenzkontrollen verschärft und Zurückweisungen von Asylsuchenden angeordnet. Im ersten Halbjahr wurden nach Angaben des Innenministeriums rund 14.000 Menschen an den deutschen Grenzen zurückgewiesen. Die Bundespolizei nahm außerdem knapp 500 mutmaßliche Schleuser fest und registrierte etwa 4.000 Menschen mit offenen Haftbefehlen. Thomas Bleskin, Nachrichtenredaktion.
1: Die Zahl der Todesopfer nach den schweren Erdbeben in Venezuela ist auf etwa 2.600 gestiegen. Das teilte die geschäftsführende Präsidentin Rodriguez mit. Außerdem gibt es mehr als 11.000 Verletzte. Tausende weitere Menschen werden noch vermisst.
4: Das Wetter.
5: Es ist wirklich ein wildes Durcheinander. Schauen wir mal auf morgen. Da haben wir bis zu 26, 27 Grad so rum in der Spitze. Dazu Sonnenschein, der wechselt sich mit ein paar Wolken ab. Und am Abend kann es hier und da dann auch mal ein paar Regenschauer geben. Am Sonntag ist wirklich alles mit dabei. Dicke, dicke Wolken, auch den ganzen Tag über Regenschauer. Hin und wieder aber auch mal die Sonne, die durchblickt. Und das Ganze bei so 25, 26 Grad. Und die nächsten Tage, also nächste Woche, da geht das auch ähnlich weiter.
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5: Vorsicht auf der A2. Dortmund-Oberhausen zwischen Gladbeck-Ellinghorst und Dreieck-Bottrop. Da besteht Gefahr durch Gegenstände auf dem linken Fahrstreifen. Bitte ganz besonders vorsichtig fahren. A3 Arnheim-Oberhausen zwischen Dienstlaken-Süd und Kreuz-Oberhausen. Da ist aktuell gesperrt. Grund ist ein Feuerwehreinsatz. Die längsten Staus A1 Köln-Euskirchen zwischen Köln-Bocklemünd und Kreuz-Köln-West. 4 Kilometer Stau, fast eine Stunde, die ihr da verliert. Die A2 Hannover-Dortmund zwischen Oelde und Hamm-Üntrop. 5 Kilometer, da sind es 40 Minuten. Und die 30 Rheine-Osnabrück zwischen Laggenbeck und Hasbergen-Gaste 3 Kilometer. Eine halbe Stunde kommt da on top. Allen unterwegs, kommt gut durch und sicher an.
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5: Where is my husband? Ein Satz, der nicht nur jetzt von Ray gesungen wird, sondern wahrscheinlich auch heute vielleicht auch das eine oder andere Mal sogar fällt im Madison Square Garden in New York. Da heiratet nämlich Taylor Swift. Ja, ihren Travis Kelce. Und kann ja mal sein, dass der kurz weg ist. Ne? Dann wird sich gefragt, where is my husband eigentlich? Ach so, auf Klo. Ja gut.

0: Michael Jackson, Man in the Mirror. Und vom King of Pop gehen wir jetzt zur Queen of Pop. Nach über 20 Jahren ist der Dancefloor nämlich wieder eröffnet. Das neue Album von Madonna ist seit heute draußen. Confessions 2 heißt es. Das knüpft an ihr Album von 2005 an, Confessions on a Dance Floor. Da war zum Beispiel der Song hier drauf. Sehr geiles Ding. Hang Up, Annick Monicure aus der Musikredaktion. Warum macht Madonna das denn jetzt? Also warum dieses Nachfolgealbum von Confessions on a Dance Floor?
1: Einige sagen, weil sie auch an den Erfolg von damals anknüpfen möchte. Aber man merkt schon, dass Madonna sich in dieser Dance-Welt einfach musikalisch zu Hause fühlt. Viel mehr als zum Beispiel auf ihrem letzten Album, Madam X. Das ging ja eher so in die Latin-Pop-Richtung. Und sie hat einfach ihr Ding durchgezogen, ohne zu sehr auf Trends zu gucken. Zum Beispiel sind ganz viele Songs auf dem Album einfach mal über 4 Minuten lang, obwohl heutzutage neue Songs ja gerade mal halb so lang sind. Und der italienischen Vogue hat Madonna gesagt, wenn man nur an Algorithmen und KI denkt, geht man keine Risiken ein, was das komplette Gegenteil von Kunstschaffen ist.
0: Und das Album hat sie ja sehr gut gefüllt mit ihrer

0: Kunst. 16 Songs sind drauf. Heißt also, wir sind dann eine Stunde lang nur am Tanzen?
1: Es ist definitiv ein Dance-Album. Es geht aber nicht permanent um Clubbesuche und durchtanzte Nächte. Ein Song hat sie zum Beispiel ihrem verstorbenen Bruder Christopher gewidmet, Fragile. Sie war im Studio, hat mit ihm telefoniert und da gemerkt, dass es wahrscheinlich bald passieren wird und hat daraufhin den Song geschrieben.
2: I was affected deeply by the death of my brother Christopher. I actually came to the studio and I spoke to my brother who was in a lot of pain on the phone and he was not in a good place and I knew that it was close to the end and then I went upstairs and wrote a song.
0: Tanzbar, aber auch emotional, das neue Album Confessions 2 von Madonna. Seit heute draußen und wir hören jetzt rein. Und zwar den Song Dance-teria von ihrem Album. Ein Ausflug in die New Yorker Clubs der 80er Jahre. Talk about it.

0: Das Wetter.
1: Es geht entspannt durch den Abend und durch die Nacht bei dann Temperaturen, ja, so um die 15 Grad, vielleicht ein bisschen tiefer. Also wird doch relativ kalt. Morgen aber wieder bis zu 25 Grad mit Sonnenschein, aber auch immer mal wieder Wolken. Und dann abends kann es hier und da auch mal ein paar kleine Schäuerchen geben, vor allem am Sonntag, aber den ganzen Tag über. Kleine Regenschauer möglich bei maximal 24 bis 26 Grad. Und das sieht die nächsten Tage dann genauso aus.
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1: Jetzt am Freitagabend noch einiges los. A2 Dortmund-Oberhausen zwischen Gladbeck-Ellinghorst und Dreieck-Bottrop ganz besonders vorsichtig bitte fahren. Auf dem linken Fahrstreifen liegen nämlich Gegenstände rum. Die 3 Arnheim-Oberhausen zwischen Dienstlaken-Süd und Kreuz-Oberhausen weiterhin gesperrt durch einen Feuerwehreinsatz. Die längsten Staus A1 Dortmund-Köln zwischen Gevelsberg und Wuppertal-Langerfeld 3 Kilometer 25 Minuten plus. A1 Köln-Euskirchen zwischen Köln-Bocklemünde und Kreuz-Köln-West 4 Kilometer, eine halbe Stunde kommt da oben drauf. A2 Hannover-Dortmund zwischen Beckum und Hamm-Üntrop 3 Kilometer 25 Minuten. Und die A30 haben wir noch, Rheine-Osnabrück zwischen Laggenbeck und Hasbergen-Gaste 3 Kilometer, da sind es 20 Minuten länger. Allen unterwegs, gute Fahrt kommt sicher an.
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1: Kommt gut rein in das Wochenende. Ja, es ist soweit. Wir haben gewartet darauf seit Montag. Jetzt ist er da, der Freitagabend.
2: Mal

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0: Jennifer Page mit Crush for euch.
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0: Ach ja, es ist einfach herrlich, ja. Geiles Wetter. Wir könnten schön am See sitzen. Wir könnten schön mit Freunden grillen. Und was machen wir? Richtig, wir hängen am Handy. Toll. Das Teil einfach mal weglegen. Es ist ziemlich schwierig. Ich kenne das auch. Man kann irgendwie nicht aufhören. Tim Schmerberg aus der Redaktion wäre für uns persönlich aber eigentlich ganz gut. Ne? Was passiert denn da mit uns, wenn wir die ganze Zeit an den Dingen hängen?
3: Da muss man sich erstmal bewusst werden, was bei der ganzen Scrollerei überhaupt passiert. Da ist das Gehirn nämlich ständig neuen Reizen ausgesetzt und versetzt unseren Körper in eine Art Dauerstress. Bei Offline-Aktivitäten hingegen, also wenn man zum Beispiel puzzelt, liest oder malt, da entspannt sich unser Körper. Außerdem bekommt unser Gehirn ein Gefühl von Sicherheit. Das kann auch dazu führen, dass sich die Herzfrequenz verlangsamt und wir etwas ruhiger atmen. Auch ein schöner Nebeneffekt, wenn wir selbst etwas erschaffen, zum Beispiel beim Werkeln oder auch Backen, steigt unser Selbstbewusstsein.
0: Guck mal, wäre also ganz gut, das Ding einfach mal wegzulegen. Aber das sagt sich so leicht, ne? Wenn wir das alle einfach so könnten, dann würden wir es ja längst machen. Also in 2 Minuten können wir uns hier nicht therapieren. Aber Tim, du hast trotzdem ein paar kleine Tipps fürs gedankenlose Rumscrollen.
3: Da hilft es einmal laut auszusprechen, was man gerade macht. Also in dem Fall, ich scrolle gerade ziellos durch Instagram oder TikTok. Das klingt dann oft so albern, dass ich das Handy sofort weglege. Und um gar nicht erst ohne Grund zum Handy zu greifen, hilft es auch, sich jedes Mal zu fragen, warum genau greife ich jetzt zum Handy und was möchte ich gerade wirklich damit machen?
0: Also wenn ihr gerade nichts Wichtiges damit machen müsst, dann legt das Ding doch einfach mal weg. Und wenn ihr gerade im Auto seid, dann sowieso hallo.

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1: Ich bin Thomas Brockt. Julian Nagelsmann ist nicht mehr Bundestrainer der deutschen Fußballnationalmannschaft. Nagelsmann erklärte wenige Tage nach dem WM-Aus gegen Paraguay seinen sofortigen Rücktritt. Das teilte der Deutsche Fußballbund mit. Vieles deutet nun darauf hin, dass Jürgen Klopp Nagelsmanns Nachfolger wird. Der Ex-Coach von Borussia Dortmund und dem FC Liverpool soll grundsätzlich bereit sein, das Amt des Bundestrainers zu übernehmen. Der DFB will jetzt mit ihm verhandeln. Steuerentlastung für kleine und mittlere Einkommen, Änderungen am Arbeitsmarkt, Berichtspflichten fallen weg. Mit diesem Reformpaket will die Bundesregierung die deutsche Wirtschaft aus der Krise führen. Die Pläne reichen dafür aber nicht aus, sagen führende Wirtschaftsinstitute wie das DIW in Berlin oder das Münchner IFO-Institut.
2: Nach Einschätzung mehrerer Wirtschaftsinstitute wird das Paket die jahrelange Wachstumsschwäche Deutschlands allein nicht beenden. Genannt werden unter anderem zu hohe Energiekosten, Fachkräftemangel und zu viel Bürokratie. Die Experten von IFO, DIW und ZEW fordern deshalb weitere Reformen, etwa mehr Investitionen, eine umfassendere Steuerreform und eine Begrenzung der Staatsausgaben. Thomas Bleskin, Nachrichtenredaktion.
1: Die Ukraine soll beim NATO-Gipfel in Ankara kommende Woche die Zusage für weitere Unterstützung im Umfang von insgesamt 140 Milliarden Euro bekommen. Darauf haben sich Vertreter der 32 NATO-Mitgliedsländer in Brüssel verständigt.
3: Das Geld ist für Waffen, andere militärische Ausrüstung oder auch die Ausbildung von Soldaten bestimmt und soll innerhalb von 2 Jahren fließen. Mit in die Gesamtsumme eingerechnet ist schon ein Hilfspaket der EU im Umfang von 60 Milliarden Euro. Die weiteren zugesagten 80 Milliarden Euro sollen von den NATO-Mitgliedstaaten kommen. Deutschland hat dafür in diesem Jahr schon gut 11 Milliarden Euro eingeplant. Die USA bleiben dabei, ihre Hilfe für die Ukraine zurückzufahren. Mit der Vereinbarung jetzt soll immerhin neuer Streit zum Thema beim NATO-Gipfel vermieden werden. Jan-Henner Reitze, Nachrichtenredaktion.
1: Popstar Taylor Swift und Football-Profi Travis Kelce feiern US-Medienberichten zufolge Hochzeit in New York. Die mehrtägigen Feierlichkeiten im weltberühmten Madison Square Garden begannen demnach gestern mit einem Abendessen mit rund 100 Gästen und sollen heute bis tief in die Nacht mit einer großen Party mit etwa 1000 Gästen weitergehen. Swift und Kelce selbst haben sich bislang nicht dazu geäußert.
4: Das Wetter. Es bleibt zwar bei Sonnenschein, aber doch hin und wieder öfter auch mal die Wolken. Jetzt ab morgen das Ganze bei bis zu 27 Grad. Das die Maximalwerte morgen. Am Abend dann auch ein paar Regenschauer hier und da möglich. Vor allem Sonntag. Da wird es aber den ganzen Tag über ja nicht ganz so sonnig. Viele dicke Wolken und auch Regenschauer immer mal wieder. Das Ganze bei so 24, 25 Grad ungefähr. Und so geht es dann die nächsten Tage und nächste Woche auch weiter.
0: NRW Verkehr.
4: Vorsicht auf der A2 Dortmund-Oberhausen zwischen Gladbeck, Ellinghorst und Dreieck Bottrop. Achtung, da liegen Fahrzeugteile auf dem linken Fahrstreifen. Die 3 Arnheim-Oberhausen ist weiterhin gesperrt zwischen Dienstlaken Süd und Kreuz Oberhausen. Da läuft ein Feuerwehreinsatz. Die längsten Staus A1 Dortmund-Köln zwischen Gevelsberg und Wuppertal-Langerfeld 3 Kilometer 25 Minuten plus. A1 Köln-Euskirchen zwischen Köln-Bocklemünde und Kreuz Köln-West 3 Kilometer eine halbe Stunde plus. A2 Hannover-Dortmund zwischen Beckum und Hamm-Üntrop 3 Kilometer 20 Minuten. Und auf der 30 Rheine-Osnabrück zwischen Langenbeck und Haßbergen-Gaste auch da 3 Kilometer 20 Minuten plus.
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4: Ich wollte gerade wissen, ob Ava Max möglicherweise auch auf der Hochzeit von Taylor Swift ist. Die ist ja gerade im Gange. Sie heiratet ihren Travis. Und ich habe einfach mal gegoogelt. Und mittlerweile kriegt man ja so einen KI-Überblick, wenn man was googelt. Und hier steht einfach, zwischen Ava Max und Taylor Swift hat keine Hochzeit stattgefunden, da die beiden nicht miteinander verheiratet sind. Dankeschön. Genau das wollte ich wissen. Also, wir sprechen gleich nochmal genauer über die Hochzeit von Taylor Swift. Bis dahin, das hier ist Ava Max mit Torn. Ava Max ist übrigens nicht mit Taylor Swift verheiratet, falls ihr das nicht wusstet.

0: Ava Max mit Torn und jetzt Musik von Olivia Rodrigo, der Song, der schon seit Wochen überall auf Instagram, TikTok und wo auch immer viral geht.
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0: Es ist die Hochzeit des Jahres. Es ist die Hochzeit des Jahrzehnts. Es ist die Hochzeit des Jahrhunderts. Also, okay, gut, wir wissen nicht, was sonst noch so kommt, aber es ist schon ein Riesending. Taylor Swift heiratet Football-Profi Travis Kelce. Die feiern in New York ihre Hochzeit. Nach US-Medienberichten soll es gestern Abend auch schon ein Abendessen gegeben haben im Madison Square Garden. Der wird seit Tagen schon von einem wirklich, also es ist ein Riesenaufgebot an Polizei, was da gerade ist und das alles abriegelt. Tina Eck berichtet für uns aus New York. Frage: Um die Hochzeitsfeier, da wird ja ein Riesengeheimnis drum gemacht. Wie gehen die Fans denn damit um? Versammeln die sich trotzdem da in New York?
1: Ja, unter den Swifties hat es sich offenbar herumgesprochen, dass man weder ran noch reinkommt in diese VIP-Hochzeit vor dem Madison Square Garden. Sind vor allem viele Polizisten, Journalisten und Fotografen in der leisen Hoffnung, irgendwas oder irgendwen zu erhaschen. Auch einige Fans, aber keineswegs ein Großaufgebot an Swifties. Außerdem herrscht Hitzewelle. Im Häusermeer von New York kocht der Asphalt. Wer will da schon vergeblich draußen warten? Auch die angeblich 1000 Gäste halten dicht und Handys sind drinnen im Madison Square Garden verboten. Also es bleibt alles ein riesengroßes Rätsel.
0: Eine Feier mit ganz, ganz vielen Promis und keiner hängt am Handy, macht irgendwelche Instagram-Stories und es dringt nichts nach außen. Das ist doch mal crazy. Guck mal, da wird Taylor Swift mir ja nochmal richtig sympathisch. Ja?

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0: Das Wetter.
1: Das wird deutlich durchwachsener am Wochenende. Morgen noch mit Sonnenschein, vor allem morgens und mittags. Am Abend können hier und da schon dickere Wolken aufziehen, die auch ein paar Regenschauer mit dabei haben. Am Sonntag, da wird es aber vor allem regnerischer, da die ganze Zeit über kleinere Regenschauer möglich. Ansonsten guckt hier und da vielleicht auch mal die Sonne raus, aber die Wolken, die nehmen auf jeden Fall überhand. Die Temperaturen bleiben ungefähr gleich bei so 25, 27 Grad in der Spitze und das Ganze sieht dann nächste Woche genauso aus.
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1: Und da gibt es weiterhin die Meldung von der A3 Arnheim-Oberhausen zwischen Dienstlaken-Süd und Kreuz-Oberhausen. Die ist aktuell gesperrt, da läuft ein Feuerwehreinsatz. Die längsten Staus A1 Dortmund-Köln zwischen Gefelsberg und Wuppertal-Langerfeld 3 Kilometer 20 Minuten plus. A1 Köln-Euskirchen zwischen Köln-Bocklemünde und Kreuz-Köln-West 3 Kilometer auch hier 20 Minuten plus. A2 Hannover-Dortmund zwischen Beckum und Hamm-Üntrop 1 Kilometer Stau, 15 Minuten kommen da oben drauf. Und die A30 noch Rheine-Osnabrück zwischen Langenbeck und Haßbergen-Gaste 3 Kilometer und auch hier 20 Minuten länger.
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1: Niklas Lünebach ist hier für euren Freitagabend und es könnte sein, dass jetzt bei dem einen oder anderen ein paar Glöckchen klingeln im Kopf.
2: Wer sind Sie?
3: Oh, tut mir leid.
4: Elle Woods, willkommen.
1: Hi. Hi, Mensch, ja, Elle Woods. Die Rolle, durch die Reese Witherspoon vor 25 Jahren bekannt geworden ist. Natürlich blond. Und jetzt gibt's auf Prime Video eine neue Serie, in der diese Elle Woods nochmal auftaucht. Sprechen wir gleich drüber mit unserem Streaming-Experten Jörg Albrecht. Erstmal Musik von Holly Humberstone, To Love Somebody. Macht euch einen schönen Abend.

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0: Sag mal, wisst ihr eigentlich, wie man eine joggende Blondine nennt? Richtig, dumm gelaufen.
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0: Ja, mit so einem blöden Blondinenwitze hat Reese Witherspoon schon vor 25 Jahren aufgeräumt. Der Film dazu hieß Natürlich Blond. Und ihre Rolle Elle Woods, die kriegt jetzt eine Fortsetzung. Und zwar auf Prime Video gibt es eine neue Serie, da taucht eben genau diese Rolle auf. Film- und Streaming-Experte Jörg Albrecht, du hast die für uns mal ein bisschen getestet.
2: Ja, und diese Serie heißt kurz und knapp Elle. Und in ihr wird die Vorgeschichte von Natürlich Blond erzählt. Das heißt, wir sehen Elle Woods als 16-Jährige. Gespielt wird sie jetzt von Lexi Mindtree, die absolut perfekt ist als junge Ausgabe von Reese Witherspoon. Die Handlung startet 1995 mit einem Umzug von Los Angeles nach Seattle. Für Elle ein Umzug vom Himmel in die Hölle.
3: Ich kann es gar nicht sagen. Seattle.
4: Wir werden jeden Tag anrufen und wir kommen dich besuchen.
3: Ja, dein Leben ist nicht vorbei, es ist nur anders.
2: Mhm. Wie anders? Das zeigt sich auf der Highschool. Seattle steht in den 90ern für Grunge, Nirvana, Pearl Jam und die Foo Fighters kommen aus der Stadt. Ja, und genauso sehen auch sämtliche Schüler aus. Für sie alle ist Elle ein strohblondes Alien in Pink.
5: Ich habe gehört, dass hier die Coolsten aus der Abschlussklasse sitzen. Eigentlich bin ich ein Jahr jünger, aber geistig bin ich älter.
0: Ja, also es ist ja immer so eine typische Zutat von Filmen und Serien. Zwei Welten, die aufeinandertreffen. Dann wird's auch meistens lustig. Insofern müsste die Serie ja auch eine Menge Spaß machen, oder?
2: Das tut sie auch, wobei es für meinen Geschmack immer noch ein Tick witziger, überdrehter und vielleicht auch ein bisschen überraschender hätte sein dürfen. Dass das nicht so ist, liegt aber vielleicht auch daran, dass es nun wirklich nicht ein Prequel von Natürlich Blond gebraucht hätte.
0: Also auf Prime Video die neue Serie Elle mit der Vorgeschichte zu Natürlich Blond. Viel Spaß damit.
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1: Ich bin Zoe Tassovali. Das WM-Aus der deutschen Fußballnationalmannschaft hat jetzt Konsequenzen. Julian Nagelsmann ist nicht mehr Bundestrainer. Der 38-Jährige hat seinen sofortigen Rücktritt erklärt, das teilte der DFB mit. Als Nachfolger steht offenbar Jürgen Klopp bereit, den sich ohnehin schon viele Fans wünschen.
2: Nagelsmanns Entscheidung verdient Respekt, erklärte Rudi Völler, der DFB-Sportdirektor, weil er Verantwortung übernehme, obwohl er gerne weitergemacht hätte. Das soll jetzt Jürgen Klopp tun. Der DFB kündigte an, dass man jetzt mit dem Star-Trainer verhandeln werde. Grundsätzlich habe Klopp bereits erklärt, dass er bereit sei, den Job als Bundestrainer zu übernehmen. Dafür muss er allerdings aus seinem Job als Head of Global Soccer bei Red Bull raus, wo er noch bis 2029 unter Vertrag steht. Thomas Thonfeld, Sportredaktion.
1: Die geplanten strengeren Regeln für Krankmeldungen sorgen für viel Kritik. Die Koalition will, dass Beschäftigte künftig schon ab dem ersten Krankheitstag eine Arbeitsunfähigkeitsbescheinigung vorlegen. Ganz klar ist aber noch nicht, wie das praktisch laufen soll. Die Regierung betont, das heißt nicht automatisch, dass jeder direkt am ersten Tag zum Arzt gehen muss. Auch innerhalb der SPD gibt es Zweifel, vor allem am geplanten Aus für telefonische Krankschreibungen. Die Zahl der Asylanträge in Deutschland ist deutlich zurückgegangen. Im ersten Halbjahr stellten knapp 40.000 Menschen erstmals einen Asylantrag. Das sind rund ein Drittel weniger als vor einem Jahr.
3: Im Juni trat die europäische Asylreform in Kraft. Sie erleichtert es den EU-Staaten unter anderem, Menschen in Drittstaaten abzuschieben. Bereits zuvor hatte Bundesinnenminister Dobrindt die Grenzkontrollen verschärft und Zurückweisungen von Asylsuchenden angeordnet. Im ersten Halbjahr wurden nach Angaben des Innenministeriums rund 14.000 Menschen an den deutschen Grenzen zurückgewiesen. Die Bundespolizei nahm außerdem knapp 500 mutmaßliche Schleuser fest und registrierte etwa 4.000 Menschen mit offenen Haftbefehlen. Thomas Bleskin, Nachrichtenredaktion.
1: Die USA feiern ihren 250. Geburtstag. Präsident Donald Trump will daher vor dem weltbekannten Präsidentendenkmal am Mount Rushmore eine Rede halten. Geplant sind außerdem ein großes Feuerwerk und Überflüge von Militärflugzeugen. Was Trump in seiner Rede ankündigen wird, das ist bislang noch offen.
4: Das Wetter.
5: Sehr durchwachsen die nächsten Tage. Also immer mal wieder Sonne, immer mal wieder Wolken und auch immer mal wieder Regenschauer. Das Ganze fängt morgen noch relativ trocken an bei bis zu 25, 27 Grad um den Dreh. Hier und da können dann abends auch schon mal ein paar kleinere Regenschauer runterkommen. Am Sonntag wird es dann den ganzen Tag über regnerisch und deutlich grauer.
4: NRW Verkehr.
5: Immer noch die Sperrung auf der A3 Arnheim-Oberhausen zwischen Dienstlaken Süd und Kreuz Oberhausen. Da läuft aktuell ein Feuer. Einsatz. Die Staus, da wird es zumindest etwas weniger. Zwei haben wir noch. Einmal die 1 Dortmund-Köln zwischen Gevelsberg und Wuppertal-Langerfeld dauert es 20 Minuten länger. Und die 30 Rheine-Osnabrück zwischen Lotte und Hasbergen-Gaste 3 Kilometer. Ist eine Viertelstunde mehr. Kommt gut durch.
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5: Niklas Lüneburg ist hier und wir gehen jetzt entspannt durch den Freitagabend mit Bon Jovi und Bed of Roses hier für euch.

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1: Seit 2020 taucht der Detektivname Holmes ja wieder mit großem Erfolg auf der Filmbühne auf. Aber nicht Sherlock Holmes ermittelt, nein, seine kleine Schwester Enola Holmes. Zwei Filme, in denen sie Fälle in guter alter Holmes-Manier aufdeckt, die gibt es schon. Und jetzt gibt's auf Netflix einen dritten Teil. Filmexperte Jörg Albrecht, man kennt das ja aus so Filmreihen, ne? Bei dem dritten Teil denkt man sich meistens so, naja, war jetzt nicht so nötig. Wie ist es denn hier?
3: Naja, auch hier hätte es einen dritten Teil nicht unbedingt gebraucht. Aber immerhin tut er auch nicht weh. Enola steht kurz davor zu heiraten, wofür Bruder Sherlock offenbar kein Verständnis hat.
4: Du gibst deinen Namen auf, deine Stellung als Detektivin.
5: Ich werde weiterarbeiten.
4: Du übernimmst einen Titel und Tradition, die dir nichts sagen, nichts.
3: Aber die Hochzeit muss ohne ihn warten, denn Sherlock wird entführt und Enola hat einen neuen Fall zu lösen. Unterhaltsam ist auch dieser dritte Teil, aber die ersten beiden, die waren definitiv besser.
1: Also falls ihr Enola Holmes noch nicht kennt, dann lohnen sich die ersten beiden Filme auf jeden Fall. Und wenn ihr das schon kennt, den dritten, oh, kann man sich auch mal geben. Habe ich jetzt richtig rausgehört, ne? Ja, also viel Spaß damit. Jetzt hier Aura Dione mit Friends.

0: Das Wetter.
1: Es ist wirklich ein wildes Durcheinander. Schauen wir mal auf morgen. Da haben wir bis zu 26, 27 Grad so rum in der Spitze. Dazu Sonnenschein, der wechselt sich mit ein paar Wolken ab. Und am Abend kann es hier und da dann auch mal ein paar Regenschauer geben. Am Sonntag ist wirklich alles mit dabei. Dicke, dicke Wolken, auch den ganzen Tag über Regenschauer. Hin und wieder aber auch mal die Sonne, die durchblickt. Und das Ganze bei so 25, 26 Grad. Und die nächsten Tage, also nächste Woche, da geht das auch ähnlich weiter.
0: NRW Verkehr.
1: Ein paar Staus haben wir noch. Einmal die 1. Dortmund-Köln zwischen Gevelsberg und Wuppertal-Langerfeld. 2 Kilometer, eine Viertelstunde dauert es hier länger. A1 Köln-Euskirchen zwischen Hürth und Erftstadt, so 10 Minuten plus ungefähr. A3 Frankfurt-Köln zwischen Bad Honnef-Linz und Kreuzborn-Siegburg. 2 Kilometer, da kommt eine Viertelstunde obendrauf. Genauso wie auch auf der A30 Rhein-Osnabrück zwischen Lotte und Hasbergen-Gaste. 2 Kilometer, Viertelstunde plus. Gute Fahrt!
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1: Und wir stimmen uns weiterhin ein auf die WM, beziehungsweise wir machen Stimmung dafür. Das ist Shakira mit dem offiziellen WM-Hit. Währenddessen warten wir noch auf den endgültigen Sieger bei Australien gegen Ägypten. Da läuft noch die Nachspielzeit, also die Verlängerung. Und dann nachher das absolut geile Match Argentinien gegen Kap Verde. Irgendwie ist gefühlt die ganze Welt für Kap Verde, weil es einfach unfassbar witzig wäre, wenn die Argentinien raushauen. Ob die das schaffen? Mal sehen. Bis dahin. Ich bin Niklas Lüneburg, wünsche euch einen richtig schönen Freitagabend.

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0: Ja, Schande über unser Haupt eigentlich, muss man sagen. Ne? Wir haben eben schon über ein paar Streaming-Tipps gesprochen, zum Beispiel den dritten Film von Enola Holmes. Aber wir haben unsere Reality-TV-Freunde ganz vergessen. Ne? Was haben die Ludolfs gemeinsam mit den Geissens, den Wollnys, die Kardashians, die Ochsenknechts? Alle haben sie ein eigenes TV-Format und ihre Fanbase. Und bei den Ochsenknechts, da geht das Ganze jetzt schon in die 5. Staffel. Ja, in 8 Folgen begleitet die Reality-Doku Natascha Ochsenknecht, ihre Kinder Jimmy Blue, Wilson Gonzalez, Cheyenne, ihren Ehemann Nino und die Mutter Bärbel. Und wir haben Natascha mal gefragt, wie ist das eigentlich so, wenn man die ganze Zeit dann von so einer Kamera begleitet wird?
1: Naja, es ist ja jetzt schon die 5. Staffel. Das heißt, die erste war die größte Hürde, sich darauf einzulassen. Und da haben wir auch ein paar Tage gebraucht. Und dann war das auch bei mir, wo ich immer dachte, Mensch, irgendwas stimmt noch nicht so ganz. Wir machen die Tür noch nicht wirklich auf. Und dann habe ich halt festgestellt, okay, es ist jetzt nicht der Feind in diesem Sinne, sondern das ist jetzt unser Team. Wir arbeiten daran und wir wollen ja bestmöglich die Realität zeigen. Mit jeder Staffel ist dieses Vertrauen halt gewachsen. Also die verhalten sich eigentlich, können auch Geheimagenten sein, würde ich mal sagen. Du spürst sie nicht.
0: Man spürt sie nicht und da kommt es ja dann auch ab und zu mal zu Drama. Die Leute lieben ja auch Drama. Wichtigste Frage, gibt es dieses Mal auch Drama?
1: In der 5. Staffel gibt es richtig Drama. Und zwar Drama, kann man ja schon, ich meine, man hat ja schon ein paar Ausschnitte gesehen. Ne? Zwischen Cheyenne und mir kracht es halt richtig. Zwischen Cheyenne und den Brüdern kracht es eben auch ein bisschen. Und das sind halt solche Sachen, ja, hat auch keiner mit gerechnet, ne? Aber so ist es nun mal. Und Cheyenne wird älter und ja, ist auch so ein Mensch, die nimmt halt auch kein Blatt vor den Mund, ne? Wo ich dann manchmal auch denke so, oh mein Gott, also das hätte sie sich vom Ton her sparen können. Aber so ist es nun mal.
0: Ja, es scheint ein Muster zu ergeben, wenn Cheyenne mit Natascha, Cheyenne mit Jimmy, Cheyenne mit Wilson und Cheyenne mit Cheyenne Probleme hat. Also es wird sehr interessant. Es gibt viel Drama bei diese Ochsenknechts. Ab jetzt, immer sonntags um 19.05 Uhr, gibt's bei RTL und vorher, beziehungsweise jetzt schon online bei RTL Plus und bei Wow.
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1: Ich bin Zoe Tassovali. Julian Nagelsmann ist nicht mehr Bundestrainer. Der 38-Jährige hat nur wenige Tage nach dem Aus im WM-16-Finale gegen Paraguay seinen Rücktritt erklärt. Das teilte der DFB mit. Und der Nachfolger steht wohl auch schon fest, Jürgen Klopp. Thomas Thunfeld, viele Fans wünschen sich Klopp ja schon länger. Wie stehen denn da die Chancen und wie geht's da jetzt weiter?
2: Also ich denke, man wird da jetzt sehr schnell reden. Die Themen liegen ja auf dem Tisch, nachdem grundsätzlich geklärt ist, dass Klopp Lust hat. Jetzt geht es sicherlich um Kompetenzen und das Team um einen möglichen Bundestrainer Klopp herum. Am Geld dürfte eigentlich nichts scheitern, auch wenn das natürlich auch geklärt werden muss. Und dann muss Klopp noch aus seinem Red Bull-Vertrag raus. Der läuft ja noch bis 2029, aber auch da dürfte sich eine Lösung finden, sodass ich die Chancen mal mit deutlich mehr als 50% einschätzen würde.
1: Danke dir, Thomas Thunfeld. Wer künftig krank zu Hause bleibt, soll schon ab dem ersten Tag eine Krankschreibung brauchen. Das plant die Bundesregierung zwar, aber wie das praktisch umgesetzt werden soll, ist aktuell noch völlig offen.
3: Laut Regierungssprecher Cornelius bedeuten die neuen Regeln nicht, dass Arbeitnehmer bereits am ersten Krankheitstag eine Arztpraxis aufsuchen müssen. Konkrete Angaben zum Ablauf machte die Bundesregierung aber nicht. Das Gesundheitsministerium verwies auf die Möglichkeit einer Krankschreibung per Videosprechstunde. Auch rückwirkende Bescheinigungen sind im Gespräch. Aus der SPD kommen inzwischen zwei Zweifel an den Plänen. Der Koalitionspartner warnt, Patienten mit leichten Erkrankungen unnötig in Arztpraxen zu schicken und zusätzliche Bürokratie zu schaffen. Thomas Pleskin, Nachrichtenredaktion.
1: Die Ukraine kann offenbar mit weiteren Milliardenhilfen für ihr Militär rechnen. Die europäischen NATO-Mitgliedstaaten und Kanada haben sich wohl grundsätzlich darauf verständigt. Demnach soll die Ukraine für dieses und das kommende Jahr insgesamt 140 Milliarden Euro Militärhilfe erhalten. Das soll in der nächsten Woche auf dem NATO-Gipfel in Ankara offiziell verkündet werden. Popstar Taylor Swift und Footballstar Travis Kelce sollen sich in New York das Ja-Wort gegeben haben. Das berichten mehrere US-Medien übereinstimmend. Gefeiert wird demnach mehrere Tage lang im berühmten Madison Square Garden mit hunderten Gästen und einer großen Party heute Abend. Offiziell bestätigt haben Swift und Kelce die Hochzeit bisher allerdings nicht.
4: Das Wetter. Das wird deutlich durchwachsener am Wochenende. Morgen noch mit Sonnenschein, vor allem morgens und mittags. Am Abend können hier und da schon dickere Wolken aufziehen, die auch ein paar Regenschauer mit dabei haben. Am Sonntag, da wird es aber vor allem regnerischer, da die ganze Zeit über kleinere Regenschauer möglich. Ansonsten guckt hier und da vielleicht auch mal die Sonne raus, aber die Wolken, die nehmen auf jeden Fall überhand. Die Temperaturen bleiben ungefähr gleich bei so 25, 27 Grad in der Spitze und das Ganze sieht dann nächste Woche genauso aus.
0: NRW Verkehr.
4: Auf der A1 Köln-Euskirchen zwischen Hürth und Erftstadt 2 Kilometer Stau, dauert 25 Minuten länger. A30 Rhein-Osnabrück zwischen Lotte und Haßbergen-Gaste 2 Kilometer 20 Minuten sind es hier mehr. Und die A61 Mönchengladbach-Koblenz zwischen Gümnich und Dreieck-Erftal 2 Kilometer halbe Stunde plus. Kommt gut durch.
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4: Sieben Uhr früh haben wir es jetzt, also natürlich nicht bei uns, sondern in Sydney gerade, in Australien ist es 7 Uhr in der Früh. Und das Frühstück, das schmeckt Down Under heute nicht so gut. Die haben nämlich gerade das serviert bekommen, was wir schon serviert bekommen haben im 16. Finale gegen Paraguay. Die waren gerade gegen Ägypten dran. Im Elfmeterschießen ist es zu Ende gegangen. Ägypten geht weiter den Weg Richtung WM-Finale, Richtung WM-Pokal. Australien ist raus. Später dann noch das Spiel Kap Verde gegen Argentinien. Wer da gewinnt, ich bin gespannt. Also Kap Verde, das wäre wahnsinnig geil,

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0: vielleicht der ein oder andere von euch gönnt sich gerade ein kleines Feierabendbierchen zum Wochenende. Es sei euch gegönnt, aber Kai Ayana, der kriegt keins.
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3: Alkohol wird öfter mal eingesetzt. Weiß ich nicht, um den anderen schön zu saufen, um ihn gefügig zu machen. Das Problem ist, ich kann das nicht. Alkohol kann ich nicht einsetzen, weil ich vertrage keinen Alkohol. Ich kann das nicht abbauen. Ich weiß, ich bin sofort besoffen. Ein Moscheri, ich kipp um. Ich vertrage das nicht so gut. Und mein Vater hat mich auch immer gewarnt vor Alkohol. Er hat gesagt, okay, wenn du Alkohol trinkst, ich mach dich kaputt. Kein Alkohol. Ich erziehe dich gut. Anständige Mensch. Mein Vater war streng, sehr streng. Wenn du das machst, ich hau dich weg. Ich mach dich kaputt. Der war aber auch sehr großzügig. Der hat mir mal alles gegeben. Ich geb dir gleich. Papa, krieg Alkohol. Ich geb dir Alkohol. Das ist aber nett von dir. Puh, oh fuck, diese. Sehr streng, aber auch unfreiwillig komisch. Der hat immer Sätze gebracht, die haben keinen Sinn gemacht. Ey, pass auf, wenn du das machst, du sitzt in Pfanne. Ich sitze in der Pfanne? Halt die Fresse, man sagt Deutschland so. Wenn du Alkohol trinkst, du bist betrunken, du sitzt in Pfanne.
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0: Das Wetter.
1: Es wird doch nochmal frisch in der Nacht bei so um die 15 Grad, vielleicht sogar ein bisschen weniger. Morgen dann sehr, sehr durchwachsen. Also da ist alles dabei. Sonne, Wolken, Regenschauer vielleicht auch am Abend. Vor allem Sonntag wird es dann aber regnerisch. Da kommen dann den ganzen Tag über kleinere Regenschauer runter. Das Ganze bei um die 25 bis 27 Grad in der Spitze. Und genauso geht es dann auch die komplette Woche über weiter.
0: NRW Verkehr.
1: A1 Köln-Euskirchen zwischen Hürth und Erftstadt 2 Kilometer, ungefähr 20 Minuten mehr. A30 Rheine-Osnabrück zwischen Lotte und Hasbergen-Gaste 2 Kilometer, 10 Minuten plus. Und die 61 Mönchengladbach-Koblenz zwischen Gümnich und Dreieck Erftal rechnet da mal mit einer halben Stunde Zeitverlust. Allen unterwegs kommt gut durch und sichere Fahrt.
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1: Noch knapp eine halbe Stunde, dann ist Anstoß. Argentinien gegen Kap Verde und die ganze Welt ist für Kap Verde, glaube ich. Also nichts gegen die Argentinier. Ja, aber wenn die Argentinien schlagen würden, fucking Kap Verde, Digga. Die haben, glaube ich, 200.000, 300.000 Einwohner. Also ich drücke auf jeden Fall denen die Daumen. Es wäre eine Sensation, es wäre wahnsinnig witzig. Und man muss sagen, es ist schon ein Erfolg. Die Kap Verder länger bei der WM dabei als Deutschland. Hätte mir das vor der WM einer gesagt, keiner hätte es geglaubt. Aber ist tatsächlich wahr, jetzt in einer halben Stunde ist Anstoß. Mal gucken, ob die es dann noch länger machen. Wir sind ja auf jeden Fall schon raus. Was das für Konsequenzen mit sich zieht und wie es in Zukunft mit der Nationalmannschaft weitergehen soll, darüber reden wir gleich. Erstmal Regard für euch mit Ride It. Ich bin Niklas Lünebach, wünsche euch eine schöne Nacht mit uns.

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0: Es ist spät am Abend und das ist ja jetzt neuerdings die Zeit, wo es bei der WM richtig spannend wird.
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0: Ja, wenn die erst so spät spielen, ne? Gerade eben erst zu Ende gegangen, obwohl die um 20 Uhr schon angefangen haben. Australien gegen Ägypten hat ein bisschen länger gedauert. Die sind bis ins Elfmeterschießen gegangen. Ägypten ist weiter, Australien raus. Gleich noch Kap Verde gegen Argentinien. Sehr geiles Spiel auch. Aber wir bleiben mal bei uns, hier bei der deutschen Mannschaft. Es war ja ein Fiasko. Man muss sagen, mal wieder. Ja. Julian Nagelsmann hat jetzt offiziell seinen Rücktritt erklärt. Nico Hartmann aus dem WN-Studio. Man kann sagen, also er konnte ja gar nicht mehr anders. Ne?
2: Nein, da gab es keinen Ausweg und das muss man dem nun Ex-Bundestrainer zugutehalten. Er hat noch Einsicht gezeigt, spät, aber immerhin hat er nach einem gestrigen Krisengespräch mit den DFB-Spitzen dann seinen Rückzug verkündet. Traurig sei er gewesen, so heißt es. Aber die Situation war eben einfach zu verfahren. Es braucht nun einen Neuanfang und nach drei wechselhaften Jahren mit einem ordentlichen Auftritt bei der Heim-EM verlor sich eben der jüngste Trainer des WM-Turniers zusehends, ich sag mal, in einem Dickicht an personellen und kommunikativen Schwierigkeiten. Das Ende beim DFB war nun nach dem Fiasko gegen Paraguay einfach alternativlos.
0: Ja, jetzt muss jemand Neues her und es wird auch schon ein Name groß gehandelt. Jürgen Klopp, der versucht dann mal einen Umbruch beim DFB, soll zumindest kommen, er hat auf jeden Fall Bock.
2: Ja genau, Jürgen Klopp steht bereit, muss allerdings noch seine Vertragsbindung mit dem Red Bull-Konzern auflösen. Das werden auch nicht so einfache Verhandlungen und vor allem wird es teuer für den DFB. Ein Jürgen Klopp mit seiner Vita wird viel Geld verlangen, vor allem auch Reformen, Strukturveränderungen beim DFB vorantreiben. Also ähnlich wie Jürgen Klinsmann 2004 wird er jeden Stein umdrehen wollen, da bin ich sehr gespannt. Auch was Rudi Völler angeht, der will weitermachen, so ist zu hören, aber die Zusammenarbeit mit Klopp müsste noch austariert werden. Am Ende ist es dann schon ein wenig bizarr. Noch würde Julian Nagelsmann die Mannschaft aufstellen, sagte Jürgen Klopp vor dem ersten Spiel der DFB-Elf. Jetzt wird er wahrscheinlich sein Nachfolger, irgendwie schon komisch, als hätte er es geahnt.
0: Sowas aber auch. Danke dir, Nico, für die Infos und bis wir dann ja, alles geklärt haben und das nächste Mal antreten dann zur EM 2028. Bis dahin gucken wir gleich das Spiel Argentinien gegen Kap Verde und da bin ich auf jeden Fall gegen für Kap Verde. Also nichts gegen Argentinien, aber also wäre schon ein bisschen witzig, wenn Kap Verde das gewinnt.
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1: Ich bin Zoe Tassovali. Das WM-Aus der deutschen Fußballnationalmannschaft hat Konsequenzen. Julian Nagelsmann ist nicht mehr Bundestrainer. Der 38-Jährige hat seinen sofortigen Rücktritt erklärt. Thomas Thunfeld, Nagelsmann hat erklärt, dass ihm die Entscheidung nicht leicht gefallen ist. Aber der DFB hat ihm ja offenbar gar keine Wahl gelassen, oder?
2: Also es sieht ganz so aus und es wird ja auch aus dem Treffen Nagelsmanns mit der DFB-Spitze so berichtet, man habe ihm da den Rücktritt nahegelegt. Ganz offensichtlich wollte die Verbandsführung anders als nach dem Vorrunden aus 2022 in Katar dieses Mal einen schnellen Schnitt und nicht wie damals mit Hansi Flick erst nochmal weiterprobieren. Dazu kam sicherlich auch der öffentliche und mediale Druck. Da gab es ja kaum noch eine Stimme, die noch pro Nagelsmann war. Und dann steht ja ganz offenbar auch der Nachfolgefavorit bereit, Jürgen Klopp.
1: Danke dir, Thomas Thunfeld. Dann bleiben wir an der Stelle noch kurz beim Fußball. Ägypten steht erstmals seit 92 Jahren wieder im Achtelfinale einer Fußball-WM. Gegen Australien wurde es richtig spannend. Nach 120 Minuten stand es 1:1. Dann musste das Elfmeterschießen entscheiden und Ägypten setzte sich durch. Jetzt wartet im Achtelfinale entweder Argentinien oder Kap Verde. Für E-Autos läuft es in Deutschland wieder deutlich besser. Die Zahl der Neuzulassungen ist im ersten Halbjahr um fast 50% gestiegen. Als wichtigsten Grund nennt das Kraftfahrtbundesamt die neue Kaufprämie.
3: Je nach Einkommen und ob Kinder in der Familie sind, die sich ein Elektroauto kauft, gibt es vom Staat bis zu 6.000 Euro dazu. Das führt, wie von der Politik gewollt, anscheinend dazu, dass sich mehr Menschen für ein E-Auto entscheiden. Auch insgesamt sind wieder mehr Autos, also auch Verbrenner, verkauft worden. Die Beratungsgesellschaft EY rechnet allerdings damit, dass die gestiegene Nachfrage für E-Autos wieder abflaut, wenn die neue Prämie ausläuft. Ausreichen soll sie insgesamt etwa für 800.000 Autokäufe. Jan-Henner Reitzer, Nachrichtenredaktion.
1: Wer krank ist, soll sich künftig grundsätzlich schon ab dem ersten Fehltag krankschreiben lassen. Wie das genau laufen soll, ist aber noch offen. Die Bundesregierung betont, das Attest muss nicht automatisch am ersten Tag beim Arbeitgeber vorliegen. Da ist bisher nur, die telefonische Krankschreibung soll wegfallen. Per Videosprechstunde soll sie dagegen weiter möglich sein.
4: Das Wetter.
5: Es ist herrlich kühl, gerade in der Nacht 12 bis 8 Grad nur noch. Im Vergleich zu den Tropennächten ein Segen. Tagsüber heute dann teils bewölkt, vor allem in Ostwestfalen kann es auch regnen. Ansonsten gibt es aber viel Sonne bei uns im Land, bis 28 Grad. Während der Sonntag, der wird dann wieder wechselhafter. Teils Regen möglich, bis 27 Grad.
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6: Zurzeit liegen uns keine Meldungen vor. Wir wünschen allen unterwegs gute Fahrt.
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5: Hallo zusammen, ich habe gleich die 80er für euch im besten Mix mit Nick Kershaw und The Riddle. Und den Anfang machen aber Hurts und Wonderful Life in der Version von Purple Disco Machine. Ich freue mich, dass ihr zuhört. Wir verbringen die Nacht zusammen akustisch. Also schön, dass ihr dabei seid.

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0: Heute ging es für unseren Reporter Stefan Reyk zum Auesee nach Wesel-Flüren.
1: Ich bin jetzt die letzten 500 Meter zu Fuß zum See unterwegs. Man kann hier aber auch direkt mit dem Auto parken. Dann verpasst man zwar den wunderschönen Weg hierhin, aber man muss nicht weit laufen. Gehen wir mal rein. Ich bin auf dem Gelände angekommen und ich bin echt ein bisschen überwältigt, wie weitläufig hier alles ist. Man blickt hier vom Eingang direkt auf den See und der wird rechts und links eingeschlossen von zwei richtig großen Wiesen. Auf der rechten Seite hat man einen Kinderspielplatz und genug Platz, um zum Beispiel Volleyball oder Fußball zu spielen. Und auf der linken Seite ist alles so ein bisschen naturbelassener. Da sind richtig viele kleine Buchten, die durch so alte Trauerweiden voneinander abgetrennt sind. Und ich glaube, da pflanze ich mich jetzt erstmal hin. Mein Handtuch ist ausgebreitet, ich liege unter einer wunderschönen alten Trauerweide und vor mir, direkt im Wasser, schwimmt gerade eine Gänsefamilie an mir vorbei. Da gehe ich einfach mal hinterher für den obligatorischen Wassertest. Wie ist das Wasser so?
2: Angenehm, perfekt. Super schön. Ja.
1: Zum Trocknen bin ich jetzt einfach 2 Meter weitergezogen. Hier ist nämlich schon wieder direkt pralle Sonne. Und hier döse ich jetzt erstmal ein bisschen. Und wenn man genug entspannt hat, so wie ich jetzt, dann muss man einfach nur hier auf den Rundweg gehen entlang des Sees. Ich habe zum Beispiel schon eine Minigolfanlage gesehen, aber auch einen Basketballplatz, einen kleinen Fußballplatz. Also hier kann man wirklich auch gut Sport treiben.
3: Moin. Darf ich dich fragen, was du hier bei der Hitze trainierst?
4: Zum Aufwärmen joggen und dann Calisthenics, Klimmzüge, Liegestütze, Dips.
3: Gleich noch abkühlen?
4: Abkühlen auf jeden Fall auch noch, ja. Zwischendurch.
1: Und natürlich wäre kein Badeseetest komplett ohne den Imbiss zu testen. Und da gehe ich jetzt hin. Ich habe mich für eine Pommes mit Mayo entschieden. Die ist auch top. Und damit ist mein Badetag hier am Auesee wirklich eine 10 von 10. Besser geht's nicht.
0: Eine 10 von 10, das ist auch mal eine Ansage, lieber Stefan. Und noch kurz zur Parksituation, das ist ja auch gar nicht so unwichtig. Es gibt einige Parkplätze vor Ort. Bedeutet, auch wenn es richtig warm ist, solltet ihr eigentlich einen Platz für euer Auto finden. Easy ist ja vor allem für Familien mit Kindern eine wichtige Info. Die haben ja im Zweifel immer viel Zeug dabei. Der Parkplatz dort kostet allerdings 1,20 Euro pro Stunde. Da könnt ihr maximal 10 Stunden stehen. Dafür ist aber der Eintritt zum Badesee frei. Ja.

0: Das Wetter.
1: 12 bis 8 Grad aktuell, also schön kühl, dazu klar und trocken. Tagsüber auch meist trocken und sonnig im Nordosten des Landes. Kann es aber auch zuziehen heute. Da gibt es dann auch mal Regen bis 28 Grad. Sonntag mal Sonne, mal Wolken, ab und an Regen bis 27 Grad.
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2: Zurzeit liegen uns keine Meldungen vor. Wir wünschen allen unterwegs gute Fahrt.
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1: In so circa viereinhalb Stunden, dann ist 5 Uhr morgens. Michael Schulte feiert diese Uhrzeit jetzt aber schon ab. Hier ist 5 a.m.

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1: Kann ich verstehen. Wobei, es klang doch schön. Der Grund, warum er das gemacht hat, ist übrigens ganz einfach. Er hat eine neue Single draußen. Habt ihr gerade auch schon so ein bisschen gehört. Why Don't You Stay heißt dieser Song. Und mit der Ampelaktion macht er halt ein bisschen Promotion. Nico Santos selbst beschreibt den Song als eine lange Sommernacht, die man nicht loslassen möchte. Und das passt doch hervorragend zu dieser Uhrzeit jetzt, oder?
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1: Ich bin Zoe Tassovali. Wird Jürgen Klopp der neue Bundestrainer? Gespräche dazu mit dem DFB laufen. Das hat Klopp in einem Interview bei Magenta TV bestätigt. Mit einer schnellen Entscheidung rechnet er aber nicht. Erst müsse er seine Vertragslage bei Red Bull klären. Außerdem betont er, die Probleme der DFB-Elf hätten nicht nur an Ex-Bundestrainer Nagelsmann gelegen. Wir bleiben beim Fußball. Ägypten steht im Achtelfinale der Fußball-Weltmeisterschaft. Die Mannschaft setzte sich am Abend mit 4:2 im Elfmeterschießen gegen Australien durch. Nach Ende der regulären Spielzeit stand es 1:1. Die Ukraine soll beim NATO-Gipfel in Ankara kommende Woche weitere Militärhilfe zugesichert bekommen. Es geht wohl um 140 Milliarden Euro. Darauf haben sich die NATO-Mitgliedstaaten in Brüssel verständigt.
2: Das Geld ist für Waffen, andere militärische Ausrüstung oder auch die Ausbildung von Soldaten bestimmt und soll innerhalb von 2 Jahren fließen. Mit in die Gesamtsumme eingerechnet ist schon ein Hilfspaket der EU im Umfang von 60 Milliarden Euro. Die weiteren zugesagten 80 Milliarden Euro sollen von den NATO-Mitgliedstaaten kommen. Deutschland hat dafür in diesem Jahr schon gut 11 Milliarden Euro eingeplant. Jan-Henner Reitze, Nachrichtenredaktion.
1: Popstar Taylor Swift und Football-Profi Travis Kelce feiern in New York ihre Hochzeit. Es gibt zuerst angeblich ein Abendessen im Madison Square Garden. Das berichten mehrere US-Medien übereinstimmend. Platz wird seit Tagen von einem Großaufgebot der Polizei abgeriegelt. Tina Eck in den USA. Um die Hochzeitsfeier wird ja ein großes Geheimnis gemacht. Wie gehen die Fans von Taylor Swift damit um? Versammeln sich auch Swifties in New York?
3: Ja, unter den Swifties hat es sich offenbar herumgesprochen, dass man weder ran noch reinkommt in diese VIP-Hochzeit vor dem Madison Square Garden. Sind vor allem viele Polizisten, Journalisten und Fotografen in der leisen Hoffnung, irgendwas oder irgendwen zu erhaschen. Auch einige Fans, aber keineswegs ein Großaufgebot an Swifties. Außerdem herrscht Hitzewelle. Im Häusermeer von New York kocht der Asphalt. Wer will da schon vergeblich draußen warten? Auch die angeblich 1000 Gäste halten dicht und Handys sind drinnen im Madison Square Garden verboten. Also es bleibt alles ein riesengroßes Rätsel.
1: Danke dir, Tina Eck.
4: Das Wetter. Ihr bekommt da eine klare und trockene Nacht, 12 bis 8 Grad aktuell nur. Tagsüber heute dann bis 28 Grad, dazu viel Sonne. Nur in Ostwestfalen kann es auch regnen. Und am Sonntag bis 27 Grad, dazu mehr Wolken und auch mehr Regen möglich.
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5: Zurzeit liegen uns keine Meldungen vor. Wir wünschen allen unterwegs gute Fahrt.
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4: In den USA wird am Unabhängigkeitstag heute eine Zeitkapsel in einem Stahlzylinder vergraben. Das Ding soll dann 250 Jahre später erst geöffnet werden. Mit drin typische US-Objekte, unter anderem ein iPhone, eine Colaflasche, eine Aufnahme der Nationalhymne und eine von KI erstellte Zukunftsprognose. Also ich fasse das nochmal zusammen, ja, KI, ein Smartphone und eine Cola. Das sollen also Dinge sein, die typisch sind für die Gesellschaft? Bin ich die Einzige, die das ganz schön traurig findet?

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1: Oh, tut mir leid.
2: Elle Woods! Willkommen!
3: Elle Woods, da war doch was. Da platzt im Kopf direkt so ein kleiner rosa Ballon. Das ist die Rolle, durch die Reese Witherspoon vor 25 Jahren bekannt geworden ist. Der Film dazu hieß natürlich Blond und jetzt gibt es auf Prime Video eine neue Serie, in der diese Elle Woods erneut auftaucht. Film- und Streaming-Experte Jörg Albrecht.
4: Ja, und diese Serie heißt kurz und knapp Elle und in ihr wird die Vorgeschichte von Natürlich Blond erzählt. Das heißt, wir sehen Elle Woods als 16-Jährige. Gespielt wird sie jetzt von Lexi Mindtree, die absolut perfekt ist als junge Ausgabe von Reese Witherspoon. Die Handlung startet 1995 mit einem Umzug von Los Angeles nach Seattle. Für Elle ein Umzug vom Himmel in die Hölle.
5: Ich kann's gar nicht sagen. Seattle.
6: Wir werden jeden Tag anrufen und wir können dich besuchen.
5: Ja, dein Leben ist nicht vorbei, es ist nur anders.
4: Mhm. Wie anders? Das zeigt sich auf der Highschool. Seattle steht in den 90ern für Grunge, Nirvana, Pearl Jam und die Foo Fighters kommen aus der Stadt. Ja, und genauso sehen auch sämtliche Schüler aus. Für sie alle ist Elle ein strohblondes Alien in Pink.
7: Ich habe gehört, dass hier die Coolsten aus der Abschlussklasse sitzen. Eigentlich bin ich ein Jahr jünger, aber geistig bin ich älter.
3: Gut, also ich bin ja der Meinung, Leute, hört einfach auf mit diesen ganzen Sequels und Prequels und denkt euch verdammt nochmal was Neues aus. Ich habe aber tatsächlich gehört, die Serie macht Spaß.
4: Das tut sie auch, wobei es für meinen Geschmack immer noch ein Tick witziger, überdrehter und vielleicht auch ein bisschen überraschender hätte sein dürfen. Dass das nicht so ist, liegt aber vielleicht auch daran, dass es nun wirklich nicht ein Prequel von Natürlich Blond gebraucht hätte.
3: Braucht es denn eine weitere Fortsetzung zu Enola Holmes mit Millie Bobby Brown als Sherlock Holmes kleine Schwester? Netflix war ja offenbar der Meinung.
4: Naja, auch hier hätte es einen dritten Teil nicht unbedingt gebraucht, aber immerhin tut er auch nicht weh. Enola steht kurz davor zu heiraten, wofür Bruder Sherlock offenbar kein Verständnis hat.
8: Du gibst deinen Namen auf, deine Stellung als Detektiv.
9: Ich werde weiterarbeiten.
8: Du übernimmst einen Titel und Tradition, die dir nichts sagen, nichts.
4: Aber die Hochzeit muss ohne ihn warten, denn Sherlock wird entführt und Enola hat einen neuen Fall zu lösen. Unterhaltsam ist auch dieser dritte Teil, aber die ersten beiden, die waren definitiv besser.
3: Enola Holmes 3 auf Netflix und die Serie Elle bei Prime Video. Zweimal frisches Streaming-Futter für euch. Danke, Jörg.
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0: Das Wetter.
1: Es ist herrlich kühl, gerade in der Nacht 12 bis 8 Grad nur noch. Im Vergleich zu den Tropennächten ein Segen. Tagsüber heute dann teils bewölkt, vor allem in Ostwestfalen kann es auch regnen. Ansonsten gibt es aber viel Sonne bei uns im Land, bis 28 Grad. Ja, und der Sonntag, der wird dann wieder wechselhafter. Teils Regen möglich, bis 27 Grad.
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2: Zurzeit liegen uns keine Meldungen vor. Wir wünschen allen unterwegs gute Fahrt.
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1: Herzlich willkommen im Wochenende an diesem noch sehr frühen Samstag. Vielleicht seid ihr ja noch wach, weil ihr irgendwie arbeiten müsst, ihr Armen, oder ihr kommt gerade von einer Party. Ganz egal, warum ihr zuhört. Ich freue mich, dann bin ich hier nicht so alleine. Das hier ist Musik von Teddy Swims, Mr. Know It All.

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0: komm, jetzt um die Uhrzeit noch schnell so einen leckeren kleinen Marathon. Na? Vor 128 Jahren gab es den ersten in Deutschland. In Leipzig sind damals 13 Läufer angetreten. Wobei ich muss sagen, dann noch lieber ein Firmenlauf. Gut, jetzt nicht um diese Uhrzeit, aber sonst so ein Firmenlauf, der ist auch meistens nicht ganz so lang.
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2: Firmenläufe sind eine gute Sache, klar. Allerdings kommt es auch ein bisschen darauf an, wie ernst die Führungsetage das nimmt. Wenn der Chef oder die Chefin Läufer sind, ja, dann hast du die Startpistole auf der Brust. Da ersetzt so ein Firmenlauf auch gerne mal ein Beurteilungsgespräch. Ja komm, der Björn aus der Buchhaltung, der hat bei der Bilanz von Q2-Ausgaben mit Einnahmen verwechselt. Aber hey, der läuft 6 Kilometer unter 20 Minuten. Der Mann gehört befördert. Und dann gibt es ja auch immer noch die, die mitlaufen, weil sie gehört haben, dass die Getränke auf Chef seinen Nacken gehen. Ich finde, eigentlich sollte es auf jeden Fall mal Prämien geben für alle, die mitmachen. Punkt 1, weil man ja mit Werbung von der Firma rumläuft, ist sozusagen eine wandelnde Litfaßsäule. Steuerlich könnte man doch bestimmt was dealen. Mal so ein Malle-Trip auf Firmenkosten als Werbungsausgabe zum Beispiel. Ja, und eigentlich sollte es auch Schmerzensgeld geben. Ja, nicht wegen Muskelkater. Für seine Tiere ist jeder selbstverantwortlich. Aber diese Firmenshirts, ey, die sehen immer aus wie aus einem Batikkurs für Einsteiger. Ja, oder als hätte der Chef Stress mit der Grafikabteilung gehabt. Und immer dran denken, wo ihr seid, ist vorne. Und wenn ihr hinten seid, ist hinten vorne.
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1: Ich bin Zoe Tassovali. Jürgen Klopp will neuer Fußball-Bundestrainer werden. Er sei bereit, sagte der 59-Jährige am Abend bei Magenta TV. Der deutsche Fußball stehe am Wendepunkt. Dinge müssten grundlegend verändert werden, so Klopp.
2: Es werden intensive Gespräche sein müssen, weil es natürlich die Probleme, die wir aktuell haben, nicht an der Personal Julian Nagelsmann hing. So, Julian ist ein außergewöhnlicher Trainer. Das wird er in seinem Trainerleben noch ganz oft beweisen dürfen.
1: Der bisherige Bundestrainer Julian Nagelsmann war nach dem frühen Ausscheiden der DFB-Auswahl bei der Fußball-WM zurückgetreten. Und wir bleiben beim Fußball. Ägypten steht im Achtelfinale der Fußball-WM. Die Mannschaft setzte sich gegen Australien durch mit 5:3 nach Elfmeterschießen. Im zweiten Sechzehntelfinale der Nacht trifft der amtierende Weltmeister Argentinien aktuell auf das Überraschungsteam Kap Verde. Die Zahl der Asylanträge in Deutschland ist deutlich zurückgegangen. Im ersten Halbjahr stellten knapp 40.000 Menschen erstmals einen Asylantrag. Das sind rund ein Drittel weniger als vor einem Jahr.
3: Im Juni trat die europäische Asylreform in Kraft. Sie erleichtert es den EU-Staaten unter anderem, Menschen in Drittstaaten abzuschieben. Bereits zuvor hatte Bundesinnenminister Dobrindt die Grenzkontrollen verschärft und Zurückweisungen von Asylsuchenden angeordnet. Im ersten Halbjahr wurden nach Angaben des Innenministeriums rund 14.000 Menschen an den deutschen Grenzen zurückgewiesen. Die Bundespolizei nahm außerdem knapp 500 mutmaßliche Schleuser fest und registrierte etwa 4.000 Menschen mit offenen Haftbefehlen. Thomas Bleskin, Nachrichtenredaktion.
1: Die USA feiern ihren 250. Geburtstag. Präsident Trump will daher vor dem weltbekannten Präsidentendenkmal am Mount Rushmore eine Rede halten. Geplant sind außerdem ein großes Feuerwerk und Überflüge von Militärflugzeugen. Was Trump in seiner Rede ankündigen wird, das ist bislang noch offen. Bundespräsident Steinmeier würdigte anlässlich des Feiertags die deutsch-amerikanische Freundschaft. Die gemeinsame Geschichte bedeutet den Deutschen sehr viel, heißt es in einem Glückwunschschreiben an Trump. Sie sei eine Verpflichtung und schweiße die beiden Staaten zusammen. Auch Bundeskanzler Merz gratulierte Trump. In einem Telefonat habe der Bundeskanzler die besondere Verbundenheit zwischen Deutschen und Amerikanern unterstrichen. Das teilte Regierungssprecher Cornelius mit.
4: Das Wetter.
5: 12 bis 8 Grad aktuell, also schön kühl, dazu klar und trocken. Tagsüber auch meist trocken und sonnig im Nordosten des Landes. Kann es aber auch zuziehen heute. Da gibt es dann auch mal Regen bis 28 Grad. Sonntag mal Sonne, mal Wolken, ab und an Regen bis 27 Grad.
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6: Zurzeit liegen uns keine Meldungen vor. Wir wünschen allen unterwegs gute Fahrt.
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5: US-Präsident Donald Trump möchte jetzt, dass mögliche Aktivitäten von Außerirdischen genauer untersucht werden. Ein Team von Fachleuten soll sich drum kümmern, haben sie jetzt zusammengestellt. Ja, die sollen jetzt gucken, welche Risiken für die USA von etwaigen Außerirdischen ausgehen könnten. Also ich würde ja sagen, die größten Risiken für die USA gehen aktuell von der eigenen Regierung aus.